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1: Am Mikrofon Nina Walli, es ist 3 Uhr. Auf der Suche nach Sparpotenzial ist die Regierung auch im Bereich der Kuren fündig geworden. 2027, 2028 sollen hier jeweils zwischen 50 und 75 Millionen Euro eingespart werden. Astrid Petermann berichtet.
2: Statt 3 Wochen Kur sollen, wo das möglich ist, öfter auch ambulante Behandlungen durchgeführt werden. Zum Beispiel neben dem Job mit medizinischer Begleitung. Das ist ein Punkt, der Einsparungen bringen soll. Das Wichtigste sei eine gute Abstimmung, sagt dazu Gesundheitsexpertin Maria Hofmarcher, auch um
3: nachhaltig Leute anzustupsen, dass sie eben sich selbst so entwickeln können, dass sie gut leben mit verändertem Gesundheitsverhalten.
2: In der Pensionsversicherung Anstalt und der Sozialversicherung der Selbstständigen will man uns noch kein Interview dazu geben und die Verhandlungen mit dem Gesundheitsministerium abwarten.
1: Die Zahl der extremistischen Taten in Österreich ist im Vorjahr gestiegen, das zeigt der Verfassungsschutzbericht 2025. Zu den größten Bedrohungen zählen demnach der Rechtsextremismus und der islamistische Extremismus, aber auch der Frauenhass hat laut Bericht stark zugenommen. 2 Tote und 3 Schwerverletzte, das ist die Bilanz einer mutmaßlichen Amokfahrt in Leipzig. Der Lenker, ein 33-jähriger Deutscher, ist in Haft. Einen Unfall oder Terrorakt schließen die Ermittler aus, berichtet Andreas Jölle.
4: Nach einer langen Schrecksekunde scheint klar, es ist kein Terroranschlag, die Todesfahrt in der Leipziger Innenstadt. Die leitende Oberstaatsanwältin Claudia Laube.
5: Wir gehen von einer Amoktat aus. Es gibt keine Anhaltspunkte für irgendeine andere Lesart.
4: Kurz nach der Tat wird auch Entwarnung gegeben. Die Gefahr sei gebannt. Innenminister Armin Schuster spricht von einem Einzeltäter.
6: Der Täter ist 33-jähriger deutscher Staatsangehöriger.
4: Zum Tathergang. Am späten Nachmittag rast der Mann mit seinem Fahrzeug in die Leipziger Innenstadt, fährt mehrere hundert Meter durch die Fußgängerzone. 2 Passanten werden getötet, etwa 20 Menschen zum Teil schwer verletzt. Rettung und Polizei sind rasch beim Tatort, können den Mann festnehmen. Leipzig steht unter Schock von einer fürchterlichen Tragödie, spricht Oberbürgermeister Burkhard Jung.
7: Wir sind fassungslos über das, was geschehen ist.
4: Die Staatsanwaltschaft ermittelt wegen zweifachen Mordes und versuchtem Mord.
1: Der Internationale Währungsfonds warnt durch den Krieg im Nahen Osten vor einem Wiederaufflammen der Inflation und vor schweren Schäden für die Weltwirtschaft. Vor allem dann, wenn der Konflikt bis ins Jahr 2027 dauern sollte, so der IWF. Und jetzt zum Wetter und zur Nathalie Auer.
8: Wechselhaft geht's heute durch den Tag mit Sonne, Wolken und ein paar gewittrigen Schauern. Die meisten Schauer gibt's am Nachmittag und Abend und zwar von Vorarlberg bis Oberösterreich und bis Oberkärnten. In Niederösterreich, Wien, im Burgenland und in der Steiermark bläst allerdings starker Wind. Vorübergehend sind sogar Sturmböen um die 70 Kilometer pro Stunde dabei. Die Temperaturen, die sind heute weit gestreut. Nur um die 16 Grad werden es in Osttirol. Knapp 30 Grad sind dagegen in Niederösterreich möglich. Morgen gehen die Temperaturen dann etwas zurück.
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1: Am Mikrofon Nina Walli, es ist 4 Uhr. Nur wenige Stunden nach dem Rücktritt von August Wöginger als Klubobmann der ÖVP hat die Partei am Abend die Weichen für seine Nachfolge gestellt. Tanja Malle berichtet.
2: Bereits gestern Abend in der Sitzung des ÖVP-Bundesparteipräsidiums hat Parteichef Christian Stocker klargemacht, wer sein Favorit ist, um die Nachfolge von Klubobmann August Wöginger anzutreten. Es ist der steirische Nationalratsabgeordnete Ernst Gödel. Nach der Sitzung sagte Stocker nur:
3: Das werden wir morgen besprechen. Es wird mein Vorschlag morgen sein.
2: Der nunmehr vom Bundespräsidium nominierte Ernst Gödel ist 54 Jahre alt, beim Arbeitnehmerbund, zugleich Landwirt und Jurist und Sicherheitssprecher der Volkspartei. Heute um 8 Uhr früh kommt der ÖVP-Parlamentsklub zur Wahl des neuen Klubobmanns zusammen. Danach soll dieser der Öffentlichkeit vorgestellt werden.
1: Ein 5-jähriger Bub im Bezirk Lienz in Osttirol hat mit einem Feuerzeug hantiert und dabei hat sich sein T-Shirt entzündet. Die Mutter konnte das Feuer löschen und hat die Rettungskräfte alarmiert. Der Bub ist mit dem Rettungshubschrauber ins Krankenhaus geflogen worden. Prozess heute in Klagenfurt, nachdem im Wörthersee vergangenen Sommer ein Urlauber von einer schwimmenden Plattform gestürzt und ertrunken ist. Der Betreiber der Plattform muss sich wegen grob fahrlässiger Tötung verantworten, Gerhard Petscher.
4: Die Leiche des 38-jährigen Steirers konnte im vergangenen Sommer nach dem Sturz von der Schwimmplattform in Mariawörth erst nach 1,5 Tagen im Wörthersee gefunden und dann auch geborgen werden, und zwar in 40 Meter Tiefe. Fest steht auch, dass das Opfer bei dem Unfall alkoholisiert war. Der Betreiber der schwimmenden Plattform muss sich am Landesgericht Klagenfurt verantworten, weil ein Sachverständiger festgestellt hat, dass die motorisierte Ausflugsplattform ein Boot sei und der 60-jährige Unternehmer dafür keine Lizenz besessen hat. Also war er mit der Plattform schifffahrtsrechtlich auch illegal unterwegs. Außerdem hat es keine Sicherheitsvorkehrungen wie Schwimmwesten, Relings oder Beleuchtungen für die 5 Gäste am Boot gegeben und die Gäste wurden auch sicherheitstechnisch nicht unterwiesen. Bei einer Verurteilung drohen dem Beschuldigten bis zu 3 Jahre Haft.
1: Russland hat im Krieg gegen die Ukraine eine 2-tägige Waffenruhe am 8. und 9. Mai angeordnet. Da gedenkt Russland des Sieges gegen Nazi-Deutschland im Zweiten Weltkrieg. Am Abend hat dann auch die Ukraine selbst eine Feuerpause verkündet, und zwar heute ab Mitternacht. Und jetzt zum Wetter und zur Nathalie Auer.
5: Im Großteil des Landes erwartet uns heute zeitweise Sonnenschein. Ausnahmen sind allerdings Osttirol und Oberkärnten. Hier gibt es viele Wolken und ab und zu regnet es auch ein bisschen. Am Nachmittag sind kurze Regenschauer oder auch Gewitter dann generell im Hügel- und Bergland möglich. Die Temperaturen sind sehr unterschiedlich und erreichen zwischen nur 15 Grad in Osttirol und knapp 30 Grad in Niederösterreich. Außerdem spürt ihr besonders im Osten starken bis stürmischen Wind. Immer wieder sind hier Windspitzen von 40 bis 70 Kilometer pro Stunde dabei.
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3: Am Mikrofon ist Anselm Peer. Für zehntausende Schülerinnen und Schüler in Gymnasien und berufsbildenden höheren Schulen wird es heute ernst. Die schriftliche Matura startet, und zwar in Deutsch. Bis Ende nächster Woche gibt es fast täglich Prüfungen von Mathematik bis Altgriechisch. Viktoria Waldhäusl berichtet.
4: Mehr als 40.000 Schülerinnen und Schüler treten heute zur schriftlichen Zentralmatura in Deutsch an. Um 8.30 Uhr geht es los, da werden die Aufgaben ausgeteilt. 5 Stunden wird dann entweder mit der Hand oder auf Computern geschrieben. Weiter geht's dann morgen mit der Lateinmatura. Es folgen Englisch, Französisch und nächste Woche die Mathematura und Altgriechisch. Die mit Abstand meisten Schülerinnen und Schüler treten in Deutsch und Mathe an. Da sind es jeweils rund 40.000, gefolgt von Englisch mit rund 25.000 und mit großem Abstand Latein mit rund 2.000 Schülerinnen und Schülern. Die wenigsten treten in Altgriechisch an, nämlich exakt 27. Die Ergebnisse sollen Ende Mai vorliegen. Im Juni folgt dann die mündliche Matura.
3: Die ÖVP wählt heute einen neuen Clubobmann. Der steirische Nationalratsabgeordnete Ernst Gödel soll August Wöginger nachfolgen. Der 54-jährige Landwirt und Jurist wurde am Abend vom ÖVP-Bundespräsidium nominiert. Wöginger ist gestern wegen Anstiftung zum Amtsmissbrauch nicht rechtskräftig zu 7 Monaten bedingter Haft und einer Geldstrafe verurteilt worden und als ÖVP-Clubobmann zurückgetreten. Wöginger bleibt aber Nationalratsabgeordneter. Er will gegen das Urteil berufen. In Leipzig laufen nach der Amokfahrt die Ermittlungen. Ein 33-jähriger Deutscher wurde festgenommen. Er ist gestern mit seinem Auto durch eine Fußgängerzone in der Leipziger Innenstadt gerast. Dabei sind eine 63-jährige Frau und ein 77-jähriger Mann getötet worden. Das Motiv ist noch unklar. Von einem politischen oder religiösen Hintergrund geht die Polizei nicht aus. Der russische Präsident Putin hat eine 2-tägige Waffenruhe am 8. und 9. Mai angeordnet, um den für Russland wichtigen Tag des Sieges im Zweiten Weltkrieg ohne ukrainische Gegenangriffe feiern zu können. Kurz darauf hat die Ukraine ihrerseits eine einseitige Waffenruhe angekündigt, die schon heute Nacht beginnen soll. Menschenleben seien wertvoller als die Feier eines Jahrestags, heißt es vom ukrainischen Präsidenten Selenskyj. Bei Verstößen drohen beide Länder mit Vergeltung. Das waren die Nachrichten mit Anselm. Und jetzt zum Wetter.
5: Das Hoch über uns schwächt sich ein wenig ab und von Südwesten gelangt in den nächsten Tagen etwas feuchtere und frischere Luft ins Land. Flächendeckender Regen ist allerdings nicht in Sicht. Ein wenig regnen kann es heute vor allem von Vorarlberg bis Kärnten. Hier überwiegen auch die Wolken und mit 15 bis 23 Grad wird es nicht mehr so warm wie zuletzt. Von Salzburg und Graz ostwärts bringt der Dienstag wieder 22 bis knapp 30 Grad. Dazu eine Mischung aus Sonne und Wolken mit den meisten Sonnenstunden im Großraum Wien und im Burgenland. In vielen Regionen kommt tagsüber kräftiger, teils föhniger Süd- bis Südwestwind auf. Böen um 60 km/h gibt es von Kärnten über die Steiermark bis in den Osten sowie auch auf vielen Bergen. In 2000 Meter Höhe werden es zwischen 3 Grad in den Lienzer Dolomiten und 11 Grad in den Nordalpen. Ab morgen gehen die Temperaturen vorübergehend überall zurück. Auch werden Wolken und Schauer mehr. In der Osthälfte des Landes kann es aber stellenweise ganz trocken bleiben. So viel zum Wetter von Gerald Holzinger.
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7: Soweit alles ruhig, es wurden uns keine aktuellen Störungen gemeldet. Wenn Sie aber eine Verkehrsmeldung für uns haben, dann sind Sie bitte so nett, rufen bei uns an, kostenlos unter 0800 600 601. Gute Fahrt!

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1: Morgen, Anna.
2: Morgen, Mike.
1: Ja, wir haben gestern schon einmal trainiert beide, unabhängig voneinander, lustigerweise ziemlich zeitgleich, also dass wir uns nicht im wahrsten Sinne des Wortes über den Weg laufen sind.
2: Das war ganz, ganz knapp.
1: Allerdings nicht ganz, ganz knapp waren die Zeiten.
2: Ja. Wobei man das nicht vergleichen darf, Mike.
1: Also sagen wir die Wahrheit. Ja? Also ich bin gehörig unter Druck, gehörigst
2: ja, aber ich weiß seit einem Jahr nichts mehr laufen, mir tut heute alles weh.
1: Das ist mir wurscht. Fakt, was mir nicht wurscht ist, ist, du hast mich
2: ja, aber ich bin ja nur die Hälfte der Strecke gelaufen.
1: Ja und? Ich wäre gestern die Hälfte auch nicht in der Zeit gerannt.
2: Unsere Lauf-Challenge in Kürze. Nächste Woche, gell? Eine Woche genau.
1: Also, bin jetzt da.
2: Vor allem, ich habe ja dann noch mentalen Support von einer Frau. Das bringt mich noch einmal.
1: Ich glaube, ich lass mich vorher scheiden. Die ist auf deiner Seite.
2: Ja. Das was erwartest sie. Du dir?
1: Ja, was erwartest du dir von der eigenen Frau? Ja.
2: Sie ist schadenfroh, weil dann kann sie es dir jeden Tag vorhalten.
1: Und das wird sie.
2: Ja, das glaube ich
1: auch. Und das wird sie. Schöne gute.

0: 10 Minuten nach 5 ist es geworden, das Wetter heute. Man sieht schon, erstens einmal sieht man, wenn man da hereinfährt um unsere Zeit, jetzt ist schon ein bisschen heller.
1: Ja, ganz tatsächlich nicht mehr stockdunkel.
0: Boah, das ist fein. Das sind jetzt die schönsten 4 Monate in diesem Job, wenn du herkommst und es ist ein kleines bisschen hell. Das ist
1: und
0: schon super.
1: Es ist auch ein wenig wärmer in der Früh als die letzten Tage. Ein Hinweis aber auch dafür, dass die Nacht nicht so klar war.
0: Stimmt, weniger abgestrahlt. Du hast schon gemerkt, ziemlich viele Wolken am Himmel. Ja, womit wir beim Thema sind.
1: Somit gibt es heute einen Mix aus Sonne und teils dichten Wolken, trocken und länger sonnig bleibt es in Unterkärnten, in Oberkärnten, speziell im Gail- und Liesachtal, ist teils Regen zu erwarten.

0: Messen wir 10 Grad. In Millstatt, Bad Eisenkappel und am Weißen See sind es 9 Grad. In Spital an der Drau und Kötschach-Mauten 8 Grad. Und auf der Gerlitzen 7 Grad.
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Ja, Gottlob, tut sie das. 14 vor halb 6, 0463 511 005, unsere Telefonnummer. 0463 511 005. Wenn Sie Lust haben, bei uns anzurufen, wir freuen uns drauf.

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1: Alles ruhig soweit, Sie kommen überall noch gut voran. Wir hoffen auch, dass es so bleibt. Gute Fahrt.
0: Und schönen guten Morgen, Hannes.
2: Schönen guten Morgen, Max.
0: Morgen, Hannes. Servus, guten Morgen. Wo bist du gerade am Weg?
2: Jo, ich stehe gerade am Bahnhof im Spital und bin Richtung München unterwegs.
0: Ah, okay. Was machst du in München? Spielt Bayern oder?
2: Na, eine große internationale Messe ist die IFAD für Wassertechnik, Umwelttechnik, Kommunaltechnik. Und ich als Stadtrat in Hermagau bin da zuständig für kommunale Sachen und möchte mich informieren.
0: Okay. Das heißt, alles was, ich weiß nicht, von der Wasserversorgung bis zur Wasseraufbereitung ist dort vertreten und da erfahrt man die neuesten Trends.
2: Genau, auch die Umwelttechnik und wie gesagt die Kommunaltechnik, neue Fahrzeuge, neue Techniken.
0: Okay, spannend und München ist sowieso immer eine Reise wert, gell?
2: So schaut's aus.
0: Ja, wie lange bist du draußen, Hannes?
2: Ja, bis auf die Nacht und dann fahre ich wieder rein.
0: Ach so, nur ein Tag? Boah,
2: ja, freilich.
0: Das ist auch ein Stress, ha?
2: Deswegen bin ich in der Frische unterwegs.
0: Ja, stimmt. Du, wie lange, Zugfahrt, 4 Stunden, 4,5?
2: Ja, gute 4 Stunden.
0: Gute 4 Stunden, ja. Dann wünsche ich gute Fahrt, Hannes, und erfolgreiches Fact-Finding.
2: Ja, recht schön gedankt und schöne Grüße meinen Gemeindebürgern aus der Stadtgemeinde Hermagau, die schon munter sind.
0: Servus, Hannes, Baba.
2: Danke, bitte.
0: Ciao. Albert, guten Morgen.
3: Einen schönen guten Morgen.
0: Servus. Wie geht's dir?
3: Du, mir geht's gut.
0: Ja, du bist im Auto, gell?
3: Bitte?
0: Du bist im Auto, oder?
3: Ich bin im Auto unterwegs, ja, ich fahre zur Arbeit im Baum. Möchte, dass ich noch Ferndorf. Deswegen habe ich nicht 20 Minuten Autofahrt, aber es ist immer, weil so wie du gesagt hast, das wird schon ein bisschen heller in der Früh.
0: Fein, gell?
3: Bei mir jetzt auch nur ein bisschen heller und der Mond spiegelt sich im See.
0: Ja.
3: Das ist wirklich schön.
0: Wohl. Also ich bin ja mehr so ein Sommerkind, muss ich gestehen. Und für mich darf es nicht warm genug sein und nicht hell genug sein. Und ich weiß schon, wir bräuchten dringend Regen und das wäre auch ganz notwendig, keine Frage.
3: Das war sicher mehr notwendig fast, aber hoffentlich kommt was.
0: Ganz dringend, also es schaut ja wohl ein bisschen nach etwas aus, allerdings viel wird es wohl nicht sein, so wie ich die Lage da momentan peile. Es könnte ein bisschen mehr sein, gell? Aber ja, gegen das Wetter und die Liebe, gell? Können wir nichts machen.
3: Na genau.
0: Wieso? Albert, dann wünsche ich einen schönen Arbeitstag.
3: Wünsche ich dir auch, danke schön.
0: Danke für den Anruf.
3: Bitte gerne. Schönen Tag, oder?
0: Dir auch, servus, baba.

0: Ein paar Sekunden noch, dann ist es 17:30. Barbara Liebminger, Entschuldigung bitte, in der Haus. Schönen guten Morgen.
1: Guten Morgen.
0: Zeit für die Neuigkeiten aus der Radio Kärnten Nachrichtenredaktion.
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1: Am Landesgericht Klagenfurt startet heute der Prozess nach einem tödlichen Unfall bei einer Schwimmplattform auf dem Wörthersee. Bei dem Unfall ist im Vorjahr ein Urlauber aus der Steiermark von der Plattform gestürzt und ertrunken. Der 60 Jahre alte Betreiber, für den die Unschuldsvermutung gilt, muss sich wegen grob fahrlässiger Tötung verantworten. Ein spektakulärer Unfall wird aus der Gemeinde Malta gemeldet. Ein 59 Jahre alter Spitaler war mit seinem Pkw samt Anhänger auf der Gemeindestraße Maltaberg unterwegs, als er von der Fahrbahn abkam. Er stürzte mit seinem Fahrzeug 150 Meter talwärts. Der Anhänger löste sich und blieb knapp unterhalb der Absturzstelle in einem Baum hängen. Der Pkw landete in der Nähe eines Anwesens auf einer Wiese. Der 59-Jährige konnte sich selbst aus dem Wrack befreien und verständigte die Angehörigen, die die Einsatzkräfte alarmierten. Der Mann erlitt Verletzungen unbestimmten Grades. In Villach gibt es heute die gleichen Feier der größten Kaserne Kärntens. Um 370 Millionen Euro wird die Hänsel-Kaserne in der oberen Villach neu gebaut. Das Areal ist 88.000 Quadratmeter groß, nur ein paar wenige Gebäude sind vom Abriss verschont geblieben. Die Fertigstellung ist bis 2030 geplant. Und nun zum Wetter und Anna.
3: Heute gibt es einen Mix aus Sonne und dichten Wolken. Längere sonnige Phasen sind in Unterkärnten zu erwarten. In Oberkärnten kann es vereinzelt leichten Regen geben. Höchstwerte 16 bis 23 Grad.
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3: Nach wie vor alles ruhig, gute Fahrt.
0: Sport, Hannes Orasche.
4: In der Quali-Runde der Fußball-Bundesliga gewinnt der RZB Pellets WRC das Auswärtsspiel in Altach mit 4:1 in der Tabelle, somit der WRC schon auf Platz 5, nur einen Punkt hinter dem GRK, WSG und Altach. Das vorletzte Match der Saison bestreiten die Wolfsberger kommenden Samstag in Ried. In der Meisterrunde besiegt der LASK in Linz Rapid mit 3:1 in der Tabelle, somit die Linzer wieder vorne. Eishockey, Ex-VSV-Ikone Mike Stewart wird Trainer bei den Vienna Capitals. Der 53-Jährige war zuletzt 5 Jahre in Wolfsburg in der DEL. In der kommenden Saison wird der ICKC wieder mit dem U20-Team in der Alps-Hockey-League antreten. Nationaltrainer Roger Bader hat den Kader für die 5. Vorbereitungswoche für die Weltmeisterschaft bekannt gegeben. Mit dabei sind die Kärntner Flo Vorauer, David Meyer, Timo Nickel, Devin Steffler, Lukas Thaler, Finn van E sowie der Osttiroler Clemens Unterweger.
0: Danke dir, Hannes Orasche. 17:55, die Morgengedanken als nächstes. Und wenn Sie Lust haben, rufen Sie mich an. Ich freue mich, mit Ihnen zu plaudern. 0463 511 005.

0: 9 Minuten nach 5:30.
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0: Kommen in dieser Woche von Walter Schmolli. Er ist Caritas-Direktor in Vorarlberg.
2: Seit gut 30 Jahren ist der 5. Mai in Europa der Protesttag zur Gleichstellung von Menschen mit Behinderung. Eine Behinderung ist kein Nicht-Normal-Sein, sondern ein Verschiedensein, so die Botschaft dieses Tages. Richard von Weizsäcker, ehemaliger deutscher Bundespräsident, hat das in einer wunderbaren Klarheit auf den Punkt gebracht. Es ist normal, verschieden zu sein. Es gibt keine Norm für das Menschsein. Manche Menschen sind blind oder taub. Andere haben Lernschwierigkeiten, eine geistige oder körperliche Behinderung. Aber es gibt auch Menschen ohne Humor, ewige Pessimisten, unsoziale oder sogar gewalttätige Männer und Frauen. Dass Behinderung nur als Verschiedenheit aufgefasst wird, das ist ein Ziel, um das es uns gehen muss. Wir alle sind bedürftige Menschen. Niemand von uns würde heute leben, hätten uns nicht schon tausendfach Menschen geholfen und unterstützt. Jede und jeder hat aber auch besondere Talente und kann etwas beitragen, das andere und die Gemeinschaft bereichert. Mehr braucht es nicht für eine inklusive Gesellschaft.
0: Sagt Walter Schmolli, er ist Caritas-Direktor in Vorarlberg. Und was Sie zu sagen haben, machen Sie selbst. 0463 511 005. Am Telefon rufen Sie uns an.

0: dann ist es 6 Uhr 0463.
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0: sagen, Minuten noch, dann ist es 6 Uhr, das Wetter heute.
1: Heute ziehen vor allem in Oberkärnten dichte Wolken auf und vereinzelt sind speziell im Gail- und Liesachtal Regenschauer möglich. In Unterkärnten bleibt es trocken und zeitweise scheint die Sonne. Der Südwestwind legt nochmal zu, Höchstwerte 16 bis 23 Grad. Aktuell in Klagenfurt 13 Grad, in St. André im Lavantal 11 Grad, Heiter und 10 Grad in Villach, in Völkermarkt Bad Eisenkappel 9 Grad, Dirks meldet leicht wolkig bei 8 Grad, Lienz auch 8 Grad, Bad Gassen meldet wolkenlos bei 7 Grad, 6 Grad am Katschberg und in Weidensfeld 3 Grad.
0: So gern hätten wir miteinander telefoniert.
1: Aber leider, nichts
0: ja.
1: da.
0: Ja. Was glaubst du, wie es heute in deiner Heimatgemeinde zugegangen ist heute Nacht?
1: Gefeiert.
0: Na, dann glaube ich schon, dass gefeiert worden ist, dieser 4:1-Sieg.
1: Ich habe es leider nicht gesehen live, weil ich hier laufen war, aber ich habe dann gegoogelt und habe mich sehr gefreut.
0: War das nicht überhaupt ein Auswärtsspiel? Doch,
1: ja,
0: das
1: ja,
0: war
1: ja.
0: Also konntest du das nicht sehen.
1: Naja, beim Fernsehen. Wird das nirgendwo übertragen? Sicher.
0: Na. Also ich.
1: Dann hätte ich halt Radio Kärnten gehört.
0: Zum Beispiel, das wäre eine Möglichkeit.
1: Aber ich habe zumindest die Tore nicht live
0: im Radio
1: so mitbekommen.
0: Und krieg dieses 1:0 für Altach mitgehört. Na, bitte, Gäusche, na.
1: Also das war zuerst.
0: Ja, das war zuerst, ja. Und dann aber das 1:1, da war ich dann schon ein bisschen beruhigt und dann ist ja gleich einmal dieser, ich glaube Freistoß war es, dieses 2:1 gekommen und dann habe ich mir gedacht, weil ich das nervlich nicht mehr durchhalte, jetzt hole ich ihn immer hinein und warte aufs Endergebnis.
1: Und das lässt sich sehen.
0: Ist mir gedacht, ja. Ist heute natürlich auch noch ein Thema hier bei uns in der Morgenshow. Liebe Grüße nach Wolfsburg und Glückwunsch an die Wölfe 7:46. Schönen guten

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1: Ein paar Sekunden noch, dann ist es 6 Uhr, Dienstag, 5.05.2026. Viel Spaß beim Munterwerden mit der Morgenshow von Radio Kärnten.
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3: Am Mikrofon ist Anselm Peer. Guten Morgen. In Leipzig laufen nach der Amokfahrt die Ermittlungen. Ein 33-jähriger Deutscher wurde festgenommen. Er ist gestern mit seinem Auto durch eine Fußgängerzone in der Leipziger Innenstadt gerast. Dabei sind eine 63-jährige Frau und ein 77-jähriger Mann getötet worden. Das Motiv ist noch unklar. Von einem politischen oder religiösen Hintergrund geht die Polizei nicht aus. Aus Deutschland berichtet Andreas Jörli.
4: Nach einer langen Schrecksekunde scheint klar, es ist kein Terroranschlag, die Todesfahrt in der Leipziger Innenstadt. Die leitende Oberstaatsanwältin Claudia Laube.
5: Wir gehen von einer Amoktat aus. Es gibt keine Anhaltspunkte für irgendeine andere Lesart.
4: Kurz nach der Tat wird auch Entwarnung gegeben. Die Gefahr sei gebannt. Innenminister Armin Schuster spricht von einem Einzeltäter.
6: Der Täter ist 33-jähriger deutscher Staatsangehöriger.
4: Zum Tathergang. Am späten Nachmittag rast der Mann mit seinem Fahrzeug in die Leipziger Innenstadt, fährt mehrere hundert Meter durch die Fußgängerzone. Zwei Passanten werden getötet, etwa 20 Menschen zum Teil schwer verletzt. Rettung und Polizei sind rasch beim Tatort, können den Mann festnehmen. Leipzig steht unter Schock. Von einer fürchterlichen Tragödie spricht Oberbürgermeister Burkhard Jung.
7: Wir sind fassungslos über das, was geschehen ist.
4: Die Staatsanwaltschaft ermittelt wegen zweifachen Mordes und versuchtem Mord.
3: Die ÖVP dürfte heute den steirischen Abgeordneten Ernst Gödel zum neuen Klubobmann wählen. Der 54-jährige Landwirt und Jurist soll August Wöginger nachfolgen. Wöginger ist gestern wegen Anstiftung zum Amtsmissbrauch nicht rechtskräftig schuldig gesprochen worden und als ÖVP-Klubobmann zurückgetreten. Er bleibt aber Nationalratsabgeordneter. Heute beginnt die Zentralmatura. Mehr als 40.000 Schülerinnen und Schüler treten heute in Deutsch an. Um 8.30 Uhr geht's los. Die schriftliche Prüfung dauert 5 Stunden. Der Salzburger Hauptbahnhof ist seit dem Abend wieder offen. Nach dem Austritt einer Brennbahn-Chemikalie aus einem Güterwaggon war der Bahnhof komplett gesperrt worden. Heute soll der Zugverkehr wieder planmäßig laufen, heißt es von den ÖBB. Mit einem 3:1 Heimsieg über Rapid übernimmt der LASK wieder die Tabellenführung. 2 Punkte vor Sturm und 4 vor Salzburg. Adi Niederkorn, wie nah ist der frisch gebackene Cupsieger jetzt auch dem Meistertitel?
8: Ja, sehr nahe schon. 4 Punkte reichen gegen Salzburg daheim und bei der Austria. Die Küpperer Truppe könnte sogar schon am Sonntag alles klar machen, wenn Sturm in Hartberg nicht gewinnt.
9: Es war für uns sehr, sehr wichtig, dass wir heute Rapid geschlagen haben, weil die sind jetzt aus dem Rennen. Wir sind jetzt schwerst in der Verlosung dabei.
8: Küpperer genießt einfach nur noch die Auftritte seiner Mannschaft.
9: Willensstärke, Mentalitätsstärke, mit so einer Mannschaft willst du genau arbeiten.
8: Rapid und Austria sind draußen, nur noch Sturm und Salzburg spielen neben dem LASK um die Meisterschaft.
3: Sehr spannend bleibt der Abstiegskampf.
8: Ja, nach dem gestrigen 4:1 von Wolfsberg in Altach sind jetzt 5 Teams getrennt nur durch 3 Punkte. Altach, Tirol, der GAK, Wolfsberg und das neue Schlusslicht Blau-Weiß-Linz.
3: Das waren die Nachrichten mit Anselm Peer. Und jetzt zum Wetter.
10: Im weiteren Verlauf der Woche ist das Wetter zwar etwas feuchter als zuletzt, trotzdem bleibt es vorerst in Summe deutlich zu trocken. Heute geht es recht mild los, oft schon mit 2-stelligen Plusgraden. Die aktuellen Meldungen aus den Landeshauptstädten: Wien heiter 12 Grad, Eisenstadt wolkig 10, St. Pölten heiter 11, Linz wolkig 14, Salzburg heiter 10, Innsbruck bewölkt 13, Bregenz wolkig knapp 10 Grad, Graz heiter 10 und Klagenfurt heiter knapp 15 Grad. Das Wetter ist heute zweigeteilt. Von Vorarlberg bis Kärnten überwiegen die Wolken. Hier sind ab dem späten Vormittag einzelne Regenschauer möglich. Die Höchstwerte 15 bis 23 Grad. Überwiegend sonnig, wenn auch mit einigen Wolken zwischendurch, geht es weiter im Osten und im Norden durch den Tag. Hier wird es deutlich wärmer mit bis zu 29 Grad. Dazu kommt starker Südwind auf, von Unterkärnten über die Steiermark und das Burgenland bis ins Machfeld und ins Weinviertel. So viel zum Wetter von Daniel Stanker.
1: Danke Daniel, Neues aus der Radio Kärnten Nachrichtenredaktion. Barbara Liebminger.
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0: Villach steht heute ganz im Zeichen der gleichen Feier der größten Kaserne Kärntens. Um 370 Millionen Euro wird die Hänsel-Kaserne in der oberen Villach neu gebaut. Die Fertigstellung ist bis 2030 geplant. Bei einem Arbeitsunfall in Feldkirchen wurde ein 49 Jahre alter Mann schwer verletzt. Er war damit beschäftigt, Holzpfosten mit einem Kran umzuladen. Dabei sprang die Rolle einer Förderschiene heraus. Der 49-Jährige wollte eingreifen und geriet mit der rechten Hand zwischen Förderschiene und Holzpfosten. Der Verunglückte wurde in das Unfallkrankenhaus Klagenfurt gebracht. Ein heftiger Streit hat die Polizei in Villach auf den Plan gerufen. Eine Frau gab am Polizeinotruf an, ihr Freund lasse sie nicht in die Wohnung. Die 24-Jährige sagte, dass sie sich von ihrem 37 Jahre alten Freund trennen wollte und er sie nicht gehen lassen will. In der Wohnung lagen Gegenstände am Boden. Beide gaben an, dass es einen heftigen Beziehungsstreit samt Handgreiflichkeiten gegeben habe. Die Frau steht im Verdacht, den Mann mit einem Küchenmesser verletzt zu haben. Die 24-Jährige wurde auf freiem Fuß angezeigt. Gegen sie wurde unter anderem ein Betretungsverbot ausgesprochen. Den aktuellen Verkehrsüberblick hat nun Anna Magnet.
11: Sicher unterwegs mit Radio Kärnten. Wir schauen auf die Straßen, da ist soweit noch alles ruhig. Es sind uns keine aktuellen Störungen gemeldet worden. Gute Fahrt.

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1: Ja, da sind wir wieder, wir zwei Hübschen.
2: Guten Morgen.
1: Also, eine Hübsche und Halli. Wir werden heute ein bisschen die Wölfe hochleben lassen. Freuen wir uns riesig.
2: Auf alle Fälle. Das haben sie verdient.
1: Ja, definitiv.
2: Aber und es ist jetzt nach wie vor spannend. Habe ich gerade in den Nachrichten gehört, die liegen alle so knapp.
1: Aber ja, da ist, ich glaube, zwei Runden sind noch und da kann schon noch sehr viel passieren. Also man darf jetzt nicht glauben, Frau Radigams, jetzt lehnen wir uns da wieder zurück. Ja, aber ich meine, das glauben die sowieso nicht. Das sind Profis, die wissen schon, wie das geht. Aber allein, dass man wieder ein bisschen Luft zum Atmen hat und das Momentum auf der eigenen Seite hat.
2: Das vor allem mit so viel Tore, das stärkt das Selbstbewusstsein.
1: Jetzt
2: geben sie wieder Gas. Sie können es ja.
1: Das glaube ich auch mehr dazu in dieser Stunde. Was sagt der Trainer, was sagt der Angelo? War ja vor, Angelo Gattermeier war vor kurzem bei uns im Studio. Kennst du den? Lachst du?
2: Nein.
1: Hat er gefallen? Oder? Mein Freund.
2: Ich muss sagen, jetzt, also die Spieler kenne ich jetzt gar nicht mehr so. War früher ein bisschen anders.
1: Okay.
2: War ich immer im Stadion unten zuschauen und da gab es schon den einen oder anderen.
1: Okay, wer wäre da einer gewesen zum Beispiel?
2: Darf ich ja nicht sagen. Okay, ja, okay. Damals noch, das war damals zum Aufstieg, Michael Solbauer spielt jetzt bei Ried.
1: Sehr
2: fescher Mann.
1: Ja, das war fescher. Der war auch zwei, dreimal bei mir. Ja.
3: Wir schauen uns an, ein bisschen zu lang.
1: Tja. Muss ich sagen. Schönen guten Morgen.
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0: Eine Minute vor 6:45 das Wetter heute.
1: Heute ziehen von Italien her dichte Wolken auf und bringen in Oberkärnten teilweise etwas Regen. Meist trocken bleibt es dagegen, in Unterkärnten hier ist es auch länger sonnig. Der Südwestwind legt nochmal zu, Höchstwerte 16 bis 23 Grad. In 2000 Meter Höhe hat es um 4 Grad. Aktuell in Klagenfurt 14 Grad, in Villach sind es 12 Grad, 10 Grad in Völkermarkt und Feldkirchen, in Oberfellach 9 Grad, 8 in Millstadt und Dellach im Drautal, in Lienz und Friesach messen wir 7 Grad, bei Ihnen in Feistritzow, Bleiburg und Malnitz 6 Grad und 2 Grad am Dobratsch.
2: Reich und schön, die Guten Morgen Kärnten Seitenblicke.
0: So, was haben wir hier? Erfolgreicher Start für The Devil vs. Prada. Part 2.
1: Ja, Teufel trägt Prada 2 hat einen Rekord aufgestellt. Am ersten Wochenende, also das vergangene, wurde der Film mehr als jeder andere gesehen und brachte schon 77 Millionen Dollar, also umgerechnet 65 Millionen Euro ein.
0: Wow, das war kein Schmutz.
1: Besser auch als der erste Teil, und was zwar, ja sehr selten der Fall ist.
0: Allein in den USA, muss man dazu sagen.
1: Ja, USA,
0: also
1: und Kanada.
0: Nicht weltweit, gell? Also, boah, Wahnsinn.
1: Wahnsinn, besser als der erste Teil, was eben sehr selten ist. Und das Lustige ist ja, dass Meryl Streep hätte schon in Pension gehen sollen damals. Also sie wollte ihre Filmkarriere quasi an den Nagel hängen. Hat das dann das Angebot bekommen, wollte es ablehnen, hat sich gedacht, sie macht sich ein bisschen einen Schmäh draus und verlangt einfach das Doppelte an Gage. Und das hat sie dann auch bekommen.
0: Super.
1: Also ja, das no risk, no fun.
0: Das ist ein Zeichen. Meryl Streep, ja, die darf alles. Die darf nur eines nicht. In offen. Pension gehen.
1: Ja.
0: Das ist doch, das ist eine sowas von furchtbar geniale Schauspielerin. Bitte geh du nie in Pension, Frau Streep. Wenn's
1: vor allem in dieser Rolle. Also ich finde, da ist sie grandios.
0: Absolut, absolut. Weniger grandios die Quoten für unseren Cosmo.
1: Ah, Platz 13 wird er, 30 wird er geschätzt. Ganz,
0: also eher
1: ganz weit
0: hinteres
1: hinten.
0: Drittel, ja.
1: Nach Deutschland, nach der Schweiz. Großer Favorit ist Finnland.
0: Wieder einmal Finnland. Okay, ich habe überhaupt nicht im Kopf, was die für ein Lidl haben.
1: Ich habe das gesehen, sie spielt Geige quasi oder Violine und er singt. Es ist wieder sehr pompös, so ähnlich wie der JJ. Okay. Natürlich jetzt nicht vergleichbar, aber ja,
0: wenn
1: klassisch
0: sie,
1: Song Contest.
0: Absolut. Wenn Sie derzeit in Hamburg sind, ja, möglicherweise um unsere Kollegin Theresa Karl zu sehen
1: ja,
0: bei Back to Future.
1: Was wir auch unbedingt machen
0: unbedingt,
1: müssen,
0: werden wir noch.

0: Dann sollten Sie auch das Beatles-Museum dort anschauen, weil da gibt es nämlich eine Sonderausstellung.
1: Und zwar sind Briefe zu sehen, die damals in den 1960er Jahren aus Hamburg von den Beatles in die Heimat geschickt worden.
0: Da waren die Burschen ja sowas von jung, vor allem der George Harrison, und sie haben Briefe nach Hause geschrieben, und da waren noch nicht alle Beatles dabei. Ja, wenn du da durchliest, John Lennon, Paul McCartney, George Harrison, wer fehlt? Ringo Starr.
1: Ja.
0: Damals waren sie noch zu fünft. Pete Best und Stuart Sutcliffe waren noch dabei. Ringo Starr ist erst nach der Hamburg-Zeit dazugekommen. Bei uns ist er jetzt schon da. Wir spielen aber ein Beatles-Liedl aus den Anfängen. Love Me Do. The Beatles um 13 vor halb sieben.

0: The Beatles, Love Me Do, um 10 vor halb 7, sicher unterwegs mit Radio Kärnten auf den Straßen.
1: Nach wie vor alles ruhig, sie kommen überall ohne größere Probleme voran. Wir hoffen auch, dass es so bleibt. Gute Fahrt.
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0: Ja, jetzt wird's immer spannender. Ende nächster Woche ist es soweit, also mit dem Halbfinale natürlich schon Anfang. Nächste Woche geht's los. Wir haben schon ein bisschen gesprochen, die Quoten, die sehen ja den Cosmo leider nicht so wahnsinnig weit voraus, aber wir fragen mal, Cosmo, wie siehst denn du die Songs, deine Konkurrentinnen und Konkurrenten, du kennst sie ja alle recht gut. Kannst du so in etwa die Top 3 für dich festmachen?
3: Ich habe sie alle abgecheckt und ich bin so begeistert, weil es ist wieder so eine riesige Bandbreite und ich finde das so cool. Es ist wirklich für jeden und jede was dabei. Ich finde das so, so schön und vielleicht hätte ich in den ersten Tagen was sagen können, aber mittlerweile habe ich schon alles so oft gehört. Ich finde die alle mega, mega geil und ich habe sie auch einige schon live gehört und es ist, wow.
0: Ah, sehr diplomatisch, unser Cosmo. Also auf einen Favoriten müsst ihr auch nicht festlegen, oder?
3: Nein, Host Country sind alle herzlich willkommen.
0: Also falls irgendwie das mit der Sangeskarriere nichts wird im Auswärtigen Amt als Diplomat, glaube ich, hätte der Mann eine große Zukunft. Du hast schon gesagt, großer Favorit bei den Buchmachern.
1: Ja, Finnland.
0: Heißen Linda Lampenius und Pete Pakkonen und die singen...
1: Auf Deutsch heißt es Flammenwerfer und es ist auch auf der Bühne, ich habe es schon gesehen,
0: okay. Komplett
1: in Flammen. Sie steht dort mit langen Haaren, spielt auf der Geige. Also Bühnenbild, sehr, sehr klassisch ESC, aber schön.
0: Nikin Haitin. Okay, na, hören wir uns das einmal an.

Da spielt sich's aber ab. Was? Hui, das ist der finnische Beitrag für den heurigen Eurovision Song Contest von Linda Lampenius und Pete Parkonen, Likkintaitin, wenn ich das richtig ausspreche. Ja, das kann ich verstehen, dass das bei den Buchmachern als Favorit ganz hoch gehandelt wird.

0: Sir Eric Clapton in der Morgenshow, Lay Down, Sally, eine Minute nach 6:30. Die Neuigkeiten aus der Radio Kärnten Nachrichtenredaktion von und mit Barbara Liebminger.
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2: Am Landesgericht Klagenfurt startet heute der Prozess nach einem tödlichen Unfall bei einer Schwimmplattform auf dem Wörthersee. Im Vorjahr ist ein Urlauber aus der Steiermark von der Plattform gestürzt und ertrunken. Der 60 Jahre alte Betreiber, für den die Unschuldsvermutung gilt, muss sich wegen grob fahrlässiger Tötung verantworten. Der Konsum illegaler Drogen in Kärnten ist im vergangenen Jahr gestiegen. Es wird vor allem mehr Kokain konsumiert, aber auch synthetische Drogen sind häufig. Die Villacher ÖVP fordert deshalb unter anderem eine verpflichtende Prävention an höheren Schulen. Villach steht heute ganz im Zeichen der gleichen Feier, der größten Kaserne Kärntens. Um 370 Millionen Euro wird die Hänsel-Kaserne in der oberen Fellach neu gebaut. Die Fertigstellung ist bis 2030 geplant. Mehr zu diesen Themen in einer Viertelstunde im Radio Kärnten Frühjournal. Und nun zum Wetter und Anna.
3: Heute gibt es einen Mix aus Sonne und dichten Wolken. Längere sonnige Phasen sind in Unterkärnten zu erwarten. In Oberkärnten kann es vereinzelt leichten Regen geben. Höchstwerte 16 bis 23 Grad.
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3: Es sind uns aktuell keine Störungen gemeldet worden. Gute und vor allem sichere Fahrt.
0: Brauchen wir noch einen Sport? Hannes Horasche.
4: Fußball. Der WRC gewinnt in der Quali-Runde der Bundesliga bei Altach mit 4:1. Baumgartner, Renner, Gattermeier und Piesinger mit den Treffern für die Wolfsberger, die somit die rote Laterne an Blau-Weiß Linz abgeben. In der Meisterrunde LASK gegen Rapid 3:1. Eishockey, da wird Mike Stewart neuer Trainer der Vienna Capitals. Stewart war viele Jahre lang beim VSV und zuletzt 5 Jahre Cheftrainer bei den Grizzlies in Wolfsburg. Der KC ist ab kommender Saison mit dem U20-Team wieder in der Elbshockey League vertreten. Bei Meister Graz beendet der deutsche Ex-NHL-Spieler Corbinian Holzer seine Karriere. Ski Alpin, da wird die Steirerin Cornelia Hütter ihre Karriere für eine Saison fortsetzen. Bei den Damen und Herren im ÖSV-Nationalteam sind für Kärnten erneut Kathi Truppe und Marco Schwarz. Im Herren-A-Kader Felix Hacker, bei den Damen Carmen Spielberger und Nadine Fest. Keinem Kader angehören vorerst Ottmar Striedinger, Adrian Pertl und Max Franz. Pertl darf auf eigene Kosten mit dem Slalom-Team mittrainieren.
0: 4 Minuten nach 6:30. Dankeschön, Hannes Horasche.
5: Katrin aus St. Veit.
6: Super, danke für was. Danke.
5: Roland aus Wolfsberg.
7: Das freut mich. Das ist natürlich eine Überraschung heute an dem Tag.
5: Maria aus Berg.
8: Das passt total super.
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0: zu wenig um.
1: Nix Regen, Sonne über Wolfsberg nach dem gestrigen 4:1-Sieg auswärts. Dabei, es hat ein bisschen anders angefangen. Ja. Ich höre das erste Mal bei Radio Kärnten rein und Alltag führt mit 1:0. Nein, das gibt's ja nicht. Aber dann der Ausgleich durch René Renner und es folgten dann die Tore 2, 3 und 4. Also am Ende des Tages ein 4:1-Sieg. René Renner, habt ihr da wieder ein bisschen euer wahres Gesicht gezeigt?
2: Ja, auf alle Fälle, das kann man so sagen. Ich glaube, wir haben die letzten zwei Spiele ein anderes Gesicht gezeigt. Das ist mir einfach die letzten Wochen auch sagen hätten müssen. Es hat funktioniert, mich freut es für die Mannschaft. Ich glaube, es war ein verdienter Sieg heute und jetzt sind wir positiv in die nächsten Wochen eingegangen.
1: Ja, das glaube ich auch ganz bestimmt. Vor zwei Wochen war er bei uns zu Gast, zusammen mit Markus Pink, Angelo Gattermeier. Er hat ebenfalls ein Tor geschossen. Ja, und jetzt ist man quasi wieder zurück am Weg und zur Siegerstraße, sagen wir es einmal so. Ihr seid aber auch mit dem Rücken zur Wand gestanden, Angelo.
3: Also wir haben gewusst, wir haben heute die Chance, einiges gut zu machen, was wir die letzten Wochen verabsäumt haben. Und haben gewusst, heute ist wieder ein Do-or-Die-Spiel. Und am Ende des Tages, ja, unglaublich zurückgekommen und ein richtig wichtiger Sieg für uns.
1: Ja, nicht nur die Spieler strahlen, da strahlt auch ein Tiroler, der Trainer, nämlich Thomas Silberberger.
4: Ich habe das eh schon 100-mal gesagt, Selbstvertrauen definiert sich einzig und allein in meinen Augen über einen sportlichen Erfolg. Jetzt haben wir zwei Spiele hintereinander gewonnen, das tut uns richtig gut und vor allem die Art und Weise, weil das Spiel hat heute extrem viele Facetten gehabt, die Art und Weise hat mich dann beeindruckt, wie wir nach 30 Minuten Fußball gespielt haben, weil davor hat es schon wirklich schlecht ausgeschaut, so ehrlich muss man sein, Alltag war klar besser und dann haben wir uns aber super reingekämpft und am Ende des Tages haben wir bei einer sehr guten Heimmannschaft als 9 Niederlagen in Folge super Auswärts-Performance geliefert.
1: Respekt, da wollen wir hoffen, dass es so weitergeht. Jetzt hat man mal jedenfalls die rote Laterne abgegeben und da ist ja alles brutal knapp in dieser unteren Playoff. 3:45, guten Morgen Kärnten und Glückwunsch nach Wolfsberg. Ja.

0: Viertel sieben ist es geworden, immer noch ein genialer Song. Das Wetter hören wir uns noch an.
1: Der Tag heute startet meist sonnig. Im Laufe des Vormittags werden die Wolken in Oberkärnten dann aber mehr. Vereinzelt sind auch Ringschauer möglich, besonders in den Karnischen Alpen und im Norden. Ab Mittag nehmen die Wolken auch im Osten zu. Mit teils lebhaftem Südwestwind kommt zwischendurch dann aber die Sonne heraus. Zu Beginn des Tages liegen sie zwischen 3 Grad in Weidensfeld, die Temperaturen, und 13 Grad in der Klagenfurter Innenstadt. Die Höchstwerte erreichen dann 18 bis 23 Grad.
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3: Einen schönen guten Morgen. Heute beginnt der Prozess nach einem tödlichen Unfall bei einer Schwimmplattform auf dem Wörthersee. Bei dem Unfall ist im Vorjahr ein Urlauber aus der Steiermark von der Plattform gestürzt und ertrunken. Der 60 Jahre alte Betreiber, für den die Unschuldsvermutung gilt, muss sich wegen grob fahrlässiger Tötung verantworten, berichtet Markus Paulitsch.
4: Passiert ist der Unfall am 16. August des vergangenen Jahres. Die Staatsanwaltschaft wirft dem Betreiber der schwimmenden Plattform vor, grob fahrlässig den Tod eines Gastes verantworten zu müssen. Lange war nicht klar, ob es sich bei der Ausflugsplattform, die mit einem elektrischen Antrieb ausgestattet ist, um ein Boot handelt oder nicht. Laut einem Sachverständigen muss die Plattform aber tatsächlich als Boot deklariert werden. Der Unternehmer hatte dafür aber nicht die entsprechende Lizenz und war laut Schifffahrtsrecht illegal unterwegs. Außerdem sei der Mann laut Anklage bei Dunkelheit mit unzureichender Beleuchtung und ohne Rettungsmittel unterwegs gewesen. Weder Gäste noch Besatzung seien laut Anklage zu Sicherheitsvorkehrungen unterwiesen worden. Der später verstorbene, zu dem Zeitpunkt 38 Jahre alte Gast aus der Steiermark, soll ins Wasser gefallen und unter die Plattform geraten sein. Verstorben ist er laut Anklageschrift infolge eines atypischen Ertrinkens. Die Leiche des Mannes konnte erst nach 1,5-tägiger Suche in rund 40 Metern Tiefe gefunden und geborgen werden. Dass der 38-Jährige alkoholisiert war, hat laut Staatsanwaltschaft mit der Verantwortung des Unternehmers nichts zu tun. Dem Beschuldigten drohen bis zu 3 Jahre Haft.
3: Schwer verletzt hat sich ein 49 Jahre alter Mann bei einem Arbeitsunfall in Feldkirchen. Er war damit beschäftigt, Holzpfosten mit einem Kran umzuladen, als er mit der rechten Hand zwischen Förderschiene und Holzpfosten geriet. Der Verunglückte wurde in das Unfallkrankenhaus Klagenfurt gebracht. Bei einem Unfall in der Gemeinde Malta ist ein 59 Jahre alter Spitaler unbestimmten Grades verletzt worden. Der Mann war mit seinem Pkw samt Anhänger unterwegs, als er von der Fahrbahn abkam und 150 Meter abstürzte. Der Anhänger löste sich und blieb im Gestrüpp hängen. Der Pkw landete auf einer Wiese. Der 59-Jährige konnte sich selbst aus dem Wrack befreien und verständigte seine Angehörigen, die die Einsatzkräfte alarmierten. Der Konsum illegaler Drogen in Kärnten ist im vergangenen Jahr gestiegen. Das hat eine Abwasseranalyse gezeigt. Vor allem der Kokainkonsum hat zugenommen, aber auch synthetische Drogen. Die ÖVP Villach fordert deshalb unter anderem eine verpflichtende Prävention an höheren Schulen. Nino Hartweger und Christian Rosenzopf berichten.
5: Kärnten dürfe nicht nur in die Betreuung von bereits drogenabhängigen Menschen investieren, das Land müsse mehr Geld in die Prävention stecken, so der Clubobmann der ÖVP Markus Malle.
6: Aus meiner Sicht wäre die Forderung, dass es eine verpflichtende Prävention an jeder höheren Schule geben muss, weil wir müssen unsere Jugendlichen, unsere Kinder einfach aufklären.
7: Also ich will niemand was wegnehmen, ich will auch keinen Drogenabhängigen jetzt auf der Straße stehen lassen, aber ich glaube, dass es je mehr Prozentanteil vom Gesamtgeld, das wir dort hineinstecken, in die Prävention stecken müssen. Und da ist jeder Euro, der eingesetzt ist, natürlich ein Vielfaches wert.
5: Besonders in der Stadt Villach würde das Drogenproblem unter den Teppich gekehrt werden. Zweimal habe die Villacher ÖVP schon den Vorschlag eingebracht, am Abwassermonitoring teilzunehmen. Zweimal aber sei es abgelehnt worden, so Stadtrat Christian Pober.
8: Mit der Begründung, dass man da auch Daten von Villach Land hätte, weil auch von Villach Land in Villach eingeleitet wird.
5: Das sei heutzutage aber messbar, so Pober. Ein Problem sieht die Volkspartei auch in den zahlreichen Hanfshops. Hier fordern Malle und Pober genauere Kontrollen. Denn ein Testversuch der ÖVP hätte deutliche Mängel aufgezeigt, Markus Malle.
6: Und für mich ist immer die Frage, ob man da nicht einmal ein bisschen stärker durchgreifen möchte, weil zu sagen,
7: sagen, ja, hast nicht etwas, was fetzt, dann kriegt man die Dinge. Offiziell sind das Dekorationsgegenstände.
5: Aber auch die Gesellschaft sei im Kampf gegen Drogen gefordert. Die Menschen dürften bei diesem Thema nicht einfach wegschauen.
3: In Villach in der Oberen Villach entsteht die größte Kaserne Kärntens. Um rund 370 Millionen Euro wird die neue Hänsel-Kaserne errichtet. Heute wird die Dachgleiche gefeiert. Gerhard Betscher berichtet.
9: Der Neubau der Großkaserne entsteht im Villacher Stadtteil Obere Fellach. Zwei andere Kasernen in Villach werden dafür aufgelassen, also aus drei wird dann ein neuer Bundeswehrstandort mit über 80.000 Quadratmeter Fläche, also etwa 12 Fußballfelder groß. Untergebracht werden können dann rund 1.000 Soldatinnen und Soldaten und sie wird eine grüne Kaserne. Denn die Gebäude können in Zukunft 14 Tage mit Eigenstrom auskommen. Ein Park soll zukünftig auch die Klimaanlage speisen. Die Fertigstellung ist für 2030 geplant, danach wird sie zu den drei größten Kasernen Österreichs gehören.
3: Und damit sind wir am Ende des Radio Kärnten Frühjournals mit Barbara Liebminger. Weiter geht's mit Anna Magnet und Mike Diewald.
0: Danke dir, Barbara. 9 Minuten noch, dann ist es 7 Uhr.

0: 6 vor 7.
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0: Ja, den habe ich noch oft gedacht gestern. Es war ein ganz entzückender junger Mann, ja, mit dem wir da geplaudert haben.
3: 13 Jahre jung, Johannes, ein richtiger Kartrennfahrer. Hat auch schon Rennen gewonnen, hat uns erzählt. Wahnsinn.
0: Ich glaube, den werden wir bald im Fernsehen herzeigen, oder?
3: Ich hoffe auch.
0: Ich glaube, das auch.
3: Ganz weil der hat es, glaube ich, drauf.
0: Der hat es aber absolut drauf. Wir haben gestern gesucht, quasi Kärntens Kimi Antonelli.
3: Ja, einen und jungen Rennfahrer quasi, weil der Antonelli ist ja auch erst 19 Jahre.
0: Stimmt, also der ist unwesentlich älter als der Johannes, der ist nämlich 13 und der hat uns ein bisschen über seine Kartleidenschaft erzählt.
4: Also ich fahre Meisterschaften mit in Deutschland, Italien, überall halt international.
0: Okay.
4: Ja, das fahre ich so.
0: Okay,
4: ja.
0: Und das Ganze mit dem Kart?
4: Ja, mit dem Kart, ja. Also es gibt so verschiedene Klassen.
0: Ja.
4: Es gibt Mini, also das ist die erste Klasse und dann steigt man halt auf in höhere Klassen. Ich bin jetzt zum Beispiel OK Junior, also das Kart geht dann halt schon schneller. Und
0: okay. Ja. Wie schnell geht dein Kart, wenn ich fragen darf, Johannes?
4: 125.
0: Alter, echt wahr?
4: Ja.
0: 125? Ja. Und die Mama lässt die so schnell fahren, oder wie?
4: Ja, boah. Aber ein bisschen Angst hat sie.
0: Ja, das kann ich mir aber vorstellen. Boah, das glaube ich. Du, und wann hast du mit dem Kartfahren begonnen, Johannes?
4: Ich mit 8 Jahren.
0: Wie bist du dazu gekommen?
4: Ja, mein Papa ist schon so eine Leihkarte gefahren. Da bin ich halt einmal mitgefahren und dann hat es mir halt so getaugt.
0: Okay.
4: Und deswegen bin ich halt dazu gekommen.
0: Ja. Wie ist das da bei uns mit den Trainingsmöglichkeiten? Wie kann ich mir das vorstellen?
4: Da gibt es eigentlich in Kärnten nicht viel, also nur die Leihkarts, aber das fahre ich halt nicht mehr.
0: Ja.
4: Es gibt in Graz auch Strecken, aber die fahren wir nicht so oft, sondern wir fahren eigentlich immer entweder Deutschland oder Italien. Also
0: okay.
4: Ja,
0: du, und bist du da mit deinem eigenen Kart unterwegs?
4: Also wir haben einen Mechaniker und der nimmt dann das Kart immer für uns für die Strecken mit.
0: Ah, so ein entzückender junger Mann, der so toll uns über seine Leidenschaft gestern erzählt hat und vom Johannes Gaber, wenn wir hoffentlich noch ganz, ganz viel hören. Und ich hoffe, wir können ihn auch bald einmal bei uns im Fernsehen in Kärnten heute herzeigen. 4 Minuten noch, dann ist es 7 Uhr.
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0: könnten auch Geschichten erzählen, die Anna und ich. Was glauben Sie? Kurz vor sieben. Eine Geschichte wird uns heute ins Jahr 2017 führen. Auf die freue ich mich schon.
1: Ich mich auch.
0: In der nächsten Stunde.
1: Meine Schönen Anfänge. Guten
0: Morgen.
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3: Am Mikrofon ist Anselm Peer. Guten Morgen. Die ÖVP braucht einen neuen Clubobmann. August Wöginger ist ja gestern wegen Anstiftung zum Amtsmissbrauch nicht rechtskräftig schuldig gesprochen worden und zurückgetreten. In einer Stunde kommt der ÖVP-Parlamentsclub zusammen, um seinen Nachfolger zu wählen. Und der dürfte schon feststehen, Tanja Malle.
4: Bereits gestern Abend in der Sitzung des ÖVP-Bundesparteipräsidiums hat Parteichef Christian Stocker klargemacht, wer sein Favorit ist, um die Nachfolge von Klubobmann August Wöginger anzutreten. Es ist der steirische Nationalratsabgeordnete Ernst Gödel. Nach der Sitzung sagte Stocker nur:
5: Das werden wir morgen besprechen. Das wird mein Vorschlag morgen sein.
4: Der nunmehr vom Bundespräsidium nominierte Ernst Gödel ist 54 Jahre alt, beim Arbeitnehmerbund, zugleich Landwirt und Jurist und Sicherheitssprecher der Volkspartei. Heute um 8 Uhr früh kommt der ÖVP-Parlamentsclub zur Wahl des neuen Clubobmanns zusammen. Danach soll dieser der Öffentlichkeit vorgestellt werden.
3: Die Regierung will offenbar auch bei Kuren sparen. Zwischen 100 und 150 Millionen Euro in den nächsten beiden Jahren. Statt 3 Wochen Kur sollen, wo das möglich ist, öfter auch ambulante Behandlungen durchgeführt werden. Die Details müssen aber noch verhandelt werden. Russland hat rund um das Weltkriegsgedenken am Wochenende einseitig eine 2-tägige Waffenruhe ausgerufen. Jetzt hat die Ukraine reagiert und ebenfalls eine Waffenruhe angekündigt, die schon ab der kommenden Nacht gelten soll. Teresa Kolowitsch berichtet.
6: Wir verkünden eine Waffenruhe beginnend ab 0 Uhr in der Nacht von 5. auf den 6. Mai, teilt der ukrainische Präsident Zelensky mit. Damit wolle man schauen, ob Russland es ernst mit seinen Ankündigungen meine. Und was Putin wirklich wolle, Frieden oder Militärparaden. Zuvor hatte der Kreml im russischen Staatsfernsehen wie auch im letzten Jahr eine einseitige Feuerpause rund um das Weltkriegsgedenken am 9. Mai angekündigt. Es gebe Bedenken rund um die Sicherheitslage. Erst gestern hat eine ukrainische Drohne ein Gebäude wenige Meter vom Roten Platz getroffen, wo die Militärparade stattfinden wird. Die Ukraine sagt, sie habe zum gestrigen Vorstoß aus Moskau nie eine offizielle Anfrage bekommen. Man erwartet dennoch, dass sich die Ukraine daran hält, heißt es aus Moskau. Andernfalls werde es massive Vergeltungsschläge geben. Auf den ukrainischen Vorstoß mit der für Mitternacht beginnenden Waffenruhe gibt es bis dato keine Reaktion aus dem Kreml.
3: Für Zehntausende Maturantinnen und Maturanten wird es heute ernst. In 1,5 Stunden beginnt die Deutsch-Zentralmatura. Da bekommen alle die gleichen Aufgaben. Insgesamt wurden 41.400 Aufgabenhefte ausgeliefert. Morgen geht's weiter mit Latein. Bis Ende nächster Woche gibt es fast täglich Prüfungen. Die hohen Spritpreise wegen des Iran-Kriegs wirken sich in Österreich auf die Autonutzung aus. Laut einer Umfrage der Plattform Autoscout24 fahren fast 40% der Befragten jetzt generell weniger mit dem Auto. 30% versuchen, unnötige Fahrten zu vermeiden. Das waren die Nachrichten mit Anselm Peer. Und jetzt zum Wetter.
7: Wir starten für die Jahreszeit mild in den Dienstag. In den meisten Regionen liegen die Temperaturen bereits zweistellig im Plus. Am mildesten ist es gerade im niederösterreichischen Ternitz mit fast 18 Grad. In Wien sind es 12, in Eisenstadt und St. Pölten 11, Linz 14, Innsbruck 12, in Brigitz und Graz knapp 10 und in Klagenfurt 14 Grad. Meist sonnig geht es von Oberösterreich und der Steiermark ostwärts durch den Tag. Hier wird es sehr warm mit bis zu 29 Grad am Nachmittag. Am wärmsten wird es wahrscheinlich im Tulner und im Wiener Becken. Weniger warm bleibt es im Bereich Bregenz bis Klagenfurt bei Höchstwerten zwischen 15 und 23 Grad. Das liegt an den vielen Wolken, die tagsüber am Himmel sind, und die bringen ab dem späten Vormittag da und dort etwas Regen. Auch der Wind ist heute ein Thema, der legt nämlich zu und erreicht Spitzen von 40 bis 70 km/h von Unterkärnten über die Steiermark und das Burgenland bis ins Weinviertel. So viel zum Wetter von Daniel Stanker.
0: Danke Daniel, sicher unterwegs mit Radio Kärnten auf den Straßen.
1: Nach wie vor alles ruhig, es sind uns keine aktuellen Störungen gemeldet worden. Wenn Sie aber eine Verkehrsinfo für uns haben, dann sind Sie bitte so nett. Rufen bei uns an, kostenlos unter 0800 600 601. Gute Fahrt.
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1: Schönen guten Morgen, Anna.
2: Morgen, Mike.
1: Matura, geht los.
2: Ja, ja, meine ist schon sehr lange her.
1: Sehr lange, das ist alles relativ. Ja.
2: Doch.
1: So lange wie deine Matura her ist, reicht unsere gemeinsame Geschichte zurück.
2: Tatsächlich, ja.
1: In das Jahr 2017 nämlich. Und warum das so ist, das werden wir Ihnen erklären. Im Luftikus, in ein paar Minuten in der Morgenshow von Radio Kärnten, der heute mit der Matura zu tun hat, im weitesten Sinne in ein paar Minuten hier bei uns in der Morgenshow. Schönen guten Morgen.
2: Morgen.

0: 3 vor Viertel 8, das Wetter heute.
1: Es gibt heute einen Mix aus Sonne und teils dichten Wolken, trocken und länger sonnig bleibt es in Unterkärnten. In Oberkärnten, speziell im Gail- und Lesachtal, ist teils Regen zu erwarten. Der Südwestwind legt noch einmal ordentlich zu, Höchstwerte 16 bis 23 Grad. Aktuell in Klagenfurt 14 Grad, in Villach messen wir 13 Grad, in St. Veit, Aglan und Völkermarkt sind es 11 Grad, in Spital am Weißensee und in Bad Eisenkappel 9, 8 Grad in Döllach, 7 messen wir in Friesach und auf der Gerlitzen, in Malnitz und am Katschberg 5 Grad und 3 Grad am Dobratsch. Bei unseren Nachbarn 9 Grad sind es in Lienz und in Laibach und in Udine 13 Grad.
0: 7.13 Uhr, gleich hier gibt's den Luftikus.
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0: So, weil die Matura heute beginnt, in den letzten Jahren, da war das hier eine nette Übung. Beim Luftikus haben wir jeden Tag jemanden zu Wort kommen lassen, der im jeweiligen Fach eben antritt. Und heuer haben wir gedacht, ja, das wird jetzt dann langsam ein bisschen fad, jetzt machen wir was anderes. Und dann ist uns eingefallen, dass unser beider Geschichte, auch wenn ich gestehen muss, Anna, und ich hoffe, du bist mir nicht böse.
1: Ein bisschen schon.
0: Dass ich mich daran jetzt leider nicht zurückerinnere, nicht erst vor 3 Jahren begonnen hat, 2 Jahren, 3 Jahren.
1: Ja, also ich bin jetzt über 2 Jahre hier bei dir und als wir uns vor 3 Jahren zum Casting quasi getroffen haben, war das Erste, was ich zu dir gesagt habe,
0: Wir kennen uns,
1: wir haben schon einmal telefoniert.
0: Wir haben schon einmal, da war ich schon ganz glücklich, dann hat sie gesagt telefoniert, da war ich dann weniger glücklich. Wir hatten nämlich in der Tat 2017 schon mal das Vergnügen.
1: Tatsächlich hast du damals oder ihr gesucht, jemand, der Mathe-Zentralmatura schreibt.
0: Weil du, glaube ich, die erste Klasse warst, oder?
1: Für ja, die das, oder? Zentralmatura hat 2015 begonnen, okay. Da gab es eine Probephase, dann war nur die AHS und 2017 waren dann alle okay. mit dabei, unter anderem auch wir. Und dann habt ihr jemanden gesucht, der die Mathe-Matura schreibt.
0: Und du hast so lieb erzählt, ihr warst mit der Mama im Auto am Weg zur Schule.
1: Die Mama hat mich quasi nicht rausgelassen, sie hat gesagt, jetzt ruf an, die sind alle nervös, jetzt, die rufen alle nicht an, jetzt hast du die Chance, ruf endlich an, weil meine Mama hat immer schon Radio Kärnten gehört und wollte immer beim Luftikus einmal dabei sein und hat es aber irgendwie nie geschafft, ist nie durchgekommen und da hat sie gesagt, da ruft sicher keiner an, die sind alle zu nervös und ich dachte mir, ich bin auch nervös.
0: Jetzt muss ich da bei dem Affen da im Radio anrufen.
1: Und dann ist sie stehen geblieben und Radio leise und ja, schon haben wir telefoniert.
0: Siehst du es? Und ich weiß, was aus dir geworden ist. Aber was ist aus all den anderen geworden, die in diesen Jahren maturiert haben und mit denen wir in der Früh telefoniert haben? Dann haben wir gedacht, okay, es wäre doch schön, wenn irgendjemand anriefe heute hier bei uns, mit dem ich irgendwann einmal in den letzten, 9 Jahren telefoniert habe, im Kontext mit der Matura.
1: Genau, also wenn Sie einmal der Matura-Luftikus waren, sozusagen, dann sind Sie heute wieder unser Luftikus.
0: Ja, und erzählen uns ein bisschen, was ist in der Zwischenzeit passiert in Ihrem Leben? Ja?
1: Also, wie ist es weitergegangen? Haben Sie die Matura dann überhaupt geschafft?
0: Stimmt, Punkt 1. Und was war dann? Ja, wahrscheinlich mittlerweile schon berufstätig oder Studium abgeschlossen oder mittendrin oder gegen Ende. Wurscht. Wenn ihr irgendwann einmal in diesen letzten Jahren mein Matura-Luftikus gewesen seid und uns erzählen möchtet, was ist aus euch geworden, dann bitte jetzt anrufen.
1: 0463 511 00 und die 5.
0: Bin ich gespannt, ob sich jemand bei uns meldet, der schon einmal unser Luftikus war, damals bei der Matura und uns jetzt erzählen möchte, wie es dann weitergelaufen ist in seinem Leben. 0463
1: 511 00 und die 5.
0: Anrufen und gewinnen.
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0: 10 Minuten vor 7:30 sicher unterwegs mit Radio Kärnten auf den Straßen.
1: Nach wie vor kommen Sie da ohne größere Probleme voran. Es sind uns keine aktuellen Störungen gemeldet worden. Gute Fahrt.
0: Dauert nichts mehr, dann geht's wieder los mit den Liebesgeschichten und Heiratssachen. Kommender Montag.
1: Tatsächlich, und es ist ja ein Jubiläum quasi.
0: Denn 30 Jahre Liebesgeschichten und Heiratssachen. Nina Horowitz, wenn Sie ein bisschen zurück sich erinnern, was waren denn so die drei unvergessenen Kandidatinnen und Kandidaten, die Ihnen da einfallen?
2: Ja, es gibt zum Beispiel Silvana, eine Grande Dame, die Tänzerin war und mit ihren 50 plus plus ihr Bein noch so auf die Ballettstange gebracht hat. Da kann ich mit meinen 30 plus plus nur davon träumen.
0: Okay, dann schauen wir uns Nummer zwei der Unvergessenen an.
2: Der Klaus hat mich sehr beeindruckt, weil der ehemalige Bodybuilder aus Niederösterreich selbst von seinem Knackarsch so begeistert war. Zu Recht.
0: Ja, dann waren es hoffentlich die anderen auch. Und der dritte Kandidat, den Nina Horowitz nie vergessen wird, das ist einer, der sie mit starker Begleitung zu Hause erwartet hatte.
2: An Michel werde ich mich immer erinnern, besser gesagt an Danger. Sein belgischer Schäferhund hat mir nämlich durchaus ein bisschen Angst gemacht. Der Name war zum Glück aber dann nicht Programm.
0: Ja, lustig in unserem Geschäft, ja, du interviewst so wahnsinnig viele Menschen. An alle kann man sich einfach nicht erinnern, das ist zu viel, klarerweise.
1: So wie du dich nicht erinnern kannst, dass wir schon telefoniert hatten.
0: Okay, das wird nachhängen, das merke ich schon. Aber gewisse sind dann sind so Dinge, Ereignisse, ja. die wirst du nie vergessen. Du wolltest dich mir in Erinnerung bringen und bist daher bei mir in der Morgenshow gelandet. Heute suchen wir jemand als Luftikus, der einmal unser Matura-Luftikus war, mit dem oder mit der wir telefoniert haben vor der schriftlichen Matura. Das haben wir jetzt ein paar Jahre lang gemacht, jeden Tag, wirklich zu jeder Deutsch, Englisch und was auch immer.
1: Also in den letzten 10 Jahren hatten wir da einige Matura-Luftikusse. Ja, ja. Und wenn Sie einer davon waren, dann rufen Sie bitte bei uns an.
0: Und erzählen Sie uns ein bisschen, was ist aus Ihnen geworden? Matura überhaupt geschafft, so wie du sagst, wissen wir ja nicht. Ja. Und was ist dann passiert? 0463
1: 511 00 und die 5.
0: Freue mich schon auf Ihre Geschichten. Wenn Sie einmal unser Matura-Luftikus waren in den letzten, sage ich jetzt einmal 10 Jahren, dann bitte jetzt anrufen und sagen, was ist aus euch geworden? 0463 511
1: 00 und die 5.

0: Eine Minute, dann ist es 7:30. Es gibt so Luftikusse, da mag ich nicht daran scheitern. Das ist heute ein solcher.
1: Weil du Angst hast, dass alle auf dich vergessen haben und sich nicht mehr erinnern können, mit Mike Thibault telefoniert
0: zu haben.
1: Stimmt,
0: ich habe diese apokalyptische Urangst, in der Bedeutungslosigkeit zu verschwinden. Ich gebe es ja wohl zu. Wir suchen heute jemanden, mit dem wir irgendwann in den letzten 10 Jahren, als er oder sie die schriftliche Matura gemacht hatten, das haben wir eigentlich fast jedes Jahr gemacht, soweit ich mich erinnere, mit dem wir damals telefoniert haben.
1: Wenn Sie unser Luftikus, Matura-Luftikus gewesen sind, dann rufen Sie bitte bei uns an. 0463 511 00 und die 5.
0: Plaudern Sie ein bisschen mit uns, erzählen Sie uns, was ist in der Zwischenzeit in Ihrem Leben alles passiert? Ich würde mich sehr darüber freuen. 0463
1: 511 00 und die 5.
0: Neues aus der Nachrichtenredaktion gibt es jetzt mit Barbara Lieblinger.
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3: Heute findet am Landesgericht Klagenfurt der Prozess nach dem tödlichen Unfall bei einer Restaurant-Schwimmplattform auf dem Wörthersee statt. Ein Urlauber aus der Steiermark war im vergangenen Sommer von der Plattform gestürzt und ertrunken. Der 60 Jahre alte Betreiber, für den die Unschuldsvermutung gilt, muss sich nun wegen grob fahrlässiger Tötung verantworten. Ihm drohen bis zu 3 Jahre unbedingter Haft. In Villach in der Oberen Fellach entsteht die größte Kaserne Kärntens. Um rund 370 Millionen Euro wird die neue Hänsel-Kaserne errichtet. Im Oktober 2023 fand der Spatenstich statt. Heute wird Dachgleiche gefeiert. Fertig sein soll die Großkaserne 2023. Bei einem Arbeitsunfall in Feldkirchen wurde ein 49 Jahre alter Mann schwer verletzt. Er war damit beschäftigt, Holzpfosten mit einem Kran umzuladen. Dabei sprang die Rolle einer Förderschiene heraus. Der 49-Jährige wollte eingreifen und geriet mit der rechten Hand zwischen Förderschiene und Holzpfosten. Der Verunglückte wurde in das Unfallkrankenhaus Klagenfurt gebracht. Wie das Wetter wird, weiß Anna Magnet.
1: Der Tag startet heute meist sonnig. Im Laufe des Vormittags werden die Wolken in Oberkärnten mehr. Längere sonnige Phasen sind in Unterkärnten zu erwarten. Höchstwerte 16 bis 23 Grad.
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1: Nach wie vor alles ruhig. Es sind uns keine Störungen gemeldet worden. Gute Fahrt.
0: Wünsche ich Ihnen auch. Und den Sport hat heute Hannes Orasche.
4: In der Quali-Runde der Fußball-Bundesliga gewinnt der RZ-Belletz WRC das Auswärtsspiel in Altach mit 4:1 in der Tabelle, somit der WRC schon auf Platz 5, nur einen Punkt hinter dem GRK, WSG und Altach. Das vorletzte Match der Saison bestreiten die Wolfsberger kommenden Samstag in Ried. In der Meisterrunde besiegt der LASK in Linz Rapid mit 3:1 in der Tabelle, somit die Linzer wieder vorne. Eishockey, Ex-VSV-Ikone Mike Stewart wird Trainer bei den Vienna Capitals. Der 53-Jährige war zuletzt 5 Jahre in Wolfsburg in der DEL. In der kommenden Saison wird der ICKC wieder mit dem U20-Team in der Alps Hockey League antreten. Nationaltrainer Roger Bader hat den Kader für die 5. Vorbereitungswoche für die Weltmeisterschaft bekannt gegeben. Mit dabei sind die Kärntner Flo Vorauer, David Meyer, Timo Nickel, Devin Steffler, Lukas Thaler, Finn van E sowie der Osttiroler Clemens Unterweger.
0: Dankeschön, Hannes. 2 Minuten nach 7:30 ist es mittlerweile geworden. Und noch einmal die Erinnerung, wenn Sie mein Luftikus, mein Matura-Luftikus gewesen sind, irgendwann einmal in den letzten 10 Jahren, als Sie vor der Schriftlichen gestanden sind und wir den Aufruf gemacht haben, wer jetzt Mathe, Deutsch, Englisch, was auch immer Matura hat, möge anrufen. Wenn das auf Sie zugetroffen hat in den letzten 10 Jahren, dann erzählen Sie uns heute wieder, was ist in der Zwischenzeit passiert. 0463 511 005.

0: 5 Minuten noch, dann ist es 7:45. Wir lösen unseren Luftikus auf. Gleich hier.
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0: Ja, noch ist es nichts mit der Bedeutungslosigkeit, Gott sei es gedankt. Wir suchen jemanden, mit dem wir in den letzten 10 Jahren einmal telefoniert haben. Als es mit der Matura soweit war, das haben wir immer wieder gemacht.
6: Matura Luftikus, ich war damals auch mit dabei, 2017. Und jetzt haben wir uns gedacht, naja, schauen wir mal, was mit den anderen geworden ist.
0: Alina Mössler hat sich bei uns gemeldet. Alina, schönen guten Morgen.
7: Morgen.
0: Guten Morgen, Alina. Wann haben Sie sich bei mir gemeldet?
7: Tatsächlich letztes Jahr.
0: Ah, okay. Das war vor welcher Matura?
7: Das war gleich vor der Englisch-Matura.
0: Wie ist es ausgegangen?
7: Gut, ihr habt einen Antrag gehabt.
0: Hey, ich meine, ich will jetzt nicht sagen, dass das mein Verdienst ist, aber ich freue mich jedenfalls für Sie. Was ist in diesem Jahr dann für Sie alles passiert, Alina?
7: Ich habe dann im Oktober angefangen in Graz zu studieren, also Molekularbiologie, mal ein Jahr. Und ja, sonst hat sich nicht viel getan.
0: Okay. Ist das Studium das, was Sie sich davon erwartet haben? Ich meine, das ist eine wahnsinnig schwierige Entscheidung in Wahrheit.
7: Ja, es hat gut gepasst. Ja? Also es ist halt sehr viel so naturwissenschaftlich, logischerweise, also mit Chemie und Biologie. Also sehr, sehr interessant. Aber wenn man halt Chemie und so nicht so mag, ist es vielleicht ein bisschen schwerer.
0: Dann sollte man es nicht machen. Aber in Ihrem Fall ist es hoffentlich so, dass Sie es mögen.
7: Ja, auf jeden Fall.
0: Ah, okay, also Sie bleiben auch dabei, Alina.
7: Ich schaue mal.
0: Ja, okay, so ganz 100% überzeugt, darum habe ich nachgefragt, klingt das nämlich nicht. Aber da gibt es sicherlich Möglichkeiten, dass man auf, wie soll ich sagen, verwandte Bereiche umsattelt, ohne dass alles umsonst war, oder?
7: Ja, auf jeden Fall. Also so für ein Studienangebot gibt es mehr als genug.
0: Und okay.
7: Man kann es jederzeit umsteigen, wenn es einem gefällt.
0: Fein, dann frage ich einfach nächstes Jahr noch einmal und wir telefonieren wieder. Gell? Alina, danke vielmals für den Anruf. Dankeschön und schöne Grüße nach Graz. Ciao, Baba, wiederhören. Und die Maria hat sich auch bei uns gemeldet. Guten Morgen.
8: Guten Morgen.
0: Guten Morgen, Maria. Wann war es denn bei Ihnen, dass Sie bei mir angerufen haben?
8: 2020.
0: Okay, ist also schon ein bisschen länger her. Was ist bei Ihnen in der Zwischenzeit passiert?
8: Ja, ich habe im Mai eben mit der Matura abgeschlossen und im Herbst habe ich dann begonnen, auf der Gemeinde in Kappel am Kappel zu arbeiten.
0: Okay.
8: Meiner Heimatgemeinde und da bin ich immer noch.
0: Ja.
8: Damals war ganz lustig, weil in der Woche, wie ich angerufen habe, wegen der Matura, war die Woche der Landwirtschaft bei uns daheim.
0: Ja.
8: Da haben wir ein bisschen eine Radio Kärnten-Woche gehabt.
0: Ah, okay, ja, okay.
8: Ja. Genau. Und ja, ich habe eben einen Betrieb daheim mit den Eltern und zwischenzeitlich habe ich den Landwirtschaftsmeister gemacht. Genau.
0: Ja, ist aber allerhand passiert bei Ihnen, Maria.
8: Ja.
0: Wird aber nicht langweilig zwischen Gemeinde und Landwirtschaft?
8: Ja, nein, es war ganz spannend, jetzt ist das Gott sei Dank einmal abgeschlossen.
0: Okay. Ich will nicht indiskret sein, aber haben wir einen Landwirt auch dazu zur Landwirtschaft oder ist da derweil nochmal noch was offen?
8: Ja, der lässt auf sich warten.
0: Okay. Ja, vielleicht erweitern wir unser Spektrum jetzt noch durch eine Bäuerin sucht. Ja, irgend so etwas könnten wir jetzt auch noch machen. Ja. Also, zweckdienliche Hinweise sind an uns erbeten und wir leiten das dann weiter, Maria, gell? Ja. So machen wir das. Maria, ich bedanke mich herzlich, dass Sie bei mir angerufen haben. Liebe Grüße Richtung Krapfeld. Dankeschön.
8: Ja, danke.
0: Ciao, Baba. Wiederhören.
8: Ah,
0: spannend. Das ist irgendwie schön zu hören, oder? Wenn man dann so mitkriegt.
6: Ist so wie die Lehrer, oder? Die dann die Kinder quasi rausschicken und dann hört man wieder von denen und will wissen, was die genau machen.
0: Stimmt. Oberstudienrat Diewald hat nachgefragt.
6: Dr. Diewald hat Antwort erhalten.
0: Wir schicken gerne etwas zu.
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0: Minuten noch, dann ist es 8 Uhr. Das Wetter heute.
1: Heute gibt es einen Mix aus Sonne und dichten Wolken. Längere sonnige Phasen sind in Unterkärnten zu erwarten. In Oberkärnten kann es vereinzelt leichten Regen geben. Höchstwerte 16 bis 23 Grad. Morgen am Mittwoch überwiegen die Wolken. Östlich von Villach bleibt es abseits der Berge mit Südwind oftmals trocken und zeitweise auch sehr sonnig. Nur vereinzelt sind kurze Regenschauer zu erwarten. Höchstwerte 16 bis 23 Grad. Und am Donnerstag wird es wechselhaft mit einer Mischung aus Sonne und Wolken. Länger sonnig ist es wiederum in Unterkärnten. In Oberkärnten können ein paar Regenschauer und Gewitter mit dabei sein. Höchstwerte 17 bis 23 Grad.
0: Bist du FSME geimpft?
1: Ja.
0: Ja. Aufpassen, nicht vergessen, wir sagen es zwar immer dazu, man darf es eben nicht vergessen, FSME-Impfung, gut, richtig und wichtig, gar keine Frage, aber schützt natürlich nicht vor Boreolose. Das Allergescheiteste ist, man schaut erst einmal drauf, dass einen die Viecher
1: gar nicht stechen quasi oder beißen.
0: Ja, genau.
1: Man soll ja auch, wenn man im Wald ist, dann danach so quasi
0: unbedingt.
1: Einen Check machen.
0: Genau,
1: also
0: wenn
1: du am Abend
0: unter die Dusche gehst, dass du mal wirklich genau schaust, ob sie da nicht dich irgendwo erwischt hat. Nicht nur an den Beinen, weil kann auch sein, dass die irgendwie so vom Baum oben gewesen sind, dass es kann genauso, weiß nicht, Rückenbereich oder sowas sein. Es gibt auch sozusagen Anti-Zecken-Sprays, die also dafür sorgen, dass die Viecher erst einmal gar nicht auf einen anspringen. Gibt es für die Hund, für die Katzen, aber auch für uns Menschen, bestätigt Apothekerin Corinna Mengin.
2: Es gibt verschiedene Sprays, die man auftragen kann, natürlich mit chemischen Wirkstoffen drinnen, sogenannte Repellents, die die Zecken davor abhalten, an uns herumzukrabbeln. Natürlich altersgemäß gestaffelt, für die Kinder natürlich weniger geeignet. Da verwendet man dann Sprays mit Eukalyptus, mit ätherischen Ölen drinnen.
0: Auch Rosmarin, Lavendel, Katzenminze, Zitronenmelisse, Zitronenthymian, das sind lauter Gerüche, die diese ätherischen Öle enthalten und das mögen die Zecken ganz offensichtlich gar nicht. Aber Achtung, die Wirkung des Sprays, die ist doch nur relativ kurz.
2: Der Spray muss frisch aufgetragen sein, er verliert seine Wirkung nach 4 Stunden. Wenn ich natürlich länger im Gebirge unterwegs bin oder auch auf einer Wiese bin, muss ich das Ganze wiederholen, damit sozusagen der Schutz wieder gewährleistet ist.
0: Lange Hose und entsprechende Kleidung, die schützen da natürlich auch. Aber trotzdem, Kontrolle ist besser. Unbedingt am Abend noch einmal nachschauen. Und wie gesagt, das Ganze zusätzlich, wenn man eh schon geimpft ist. Aber gegen die Boreolose, da ist blöderweise zum gegenwärtigen Zeitpunkt zumindest einmal noch kein Kraut gewachsen. Also darum ist es ganz, ganz wichtig, dass man sich da immer selber genau checkt. 5 vor 8, guten Morgen, Kärnten.

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3: Am Mikrofon ist Anselm Peer. Guten Morgen. In einer halben Stunde wird's für zehntausende Maturantinnen und Maturanten ernst. Österreichweit beginnt die Deutsch-Zentralmatura, auch im Gymnasium Fichtnergasse im 13. Bezirk in Wien. Von dort meldet sich unsere Reporterin Viktoria Waldhäusl.
4: Ja, in einer halben Stunde um 8:30 geht's los. Da werden die Aufgaben auch hier in der Fichtnergasse ausgeteilt. Und ja, bis jetzt sind vor allem die Erst- bis Siebtklässler in die Schule gekommen. Für die ist ja normaler Schulbetrieb. Ganz anders schaut es da natürlich für die circa 60 Schülerinnen und Schüler aus, die hier in der nächsten halben Stunde zur Deutschmatura antreten und 5 Stunden hochkonzentriert arbeiten werden. Und die tröpfeln eben jetzt schön langsam hier ein.
3: Insgesamt treten mehr als 41.000 Maturantinnen und Maturanten in Deutsch an. Wir drücken die Daumen. Auch für die Mathe-Matura nächsten Montag, die ist ja besonders gefürchtet.
4: Die Durchfallquote ist tatsächlich in Mathe am höchsten, teilweise sogar doppelt so hoch wie in Deutsch und Englisch. Und in Mathe gibt es auch weniger Einser. Aber es gibt da noch sozusagen einen Rettungsanker. Wer nämlich zumindest 30% richtig hat und im Jahreszeugnis zumindest einen Dreier vorweisen kann, der kommt auch mit einem Fünfer bei der schriftlichen durch. Dadurch sinken die Durchfallquoten auch in Mathe deutlich. Und außerdem muss man sagen, es gibt ja immer noch die Möglichkeit, eine negative Note Anfang Juni mündlich auszubessern.
3: Im Parlament kommt in diesen Minuten die ÖVP zusammen, um ihren neuen Clubchef zu wählen. Ernst Gödel soll August Wöginger nachfolgen, der ja gestern nach seiner erstinstanzlichen Verurteilung wegen Anstiftung zum Amtsmissbrauch zurückgetreten ist. Felix Nowak ist für uns im Parlament. Wie groß ist denn die Unterstützung für Gödel im ÖVP-Club?
5: Ja, seit etwa einer Stunde treffen hier immer wieder ÖVP-Funktionäre ein. Manche davon wollten im Vorfeld der Sitzung nichts sagen. Andere haben sich für Gödel ausgesprochen. Jetzt beginnt diese Sitzung. Diese Wahl dürfte auch nicht allzu lange dauern, weil Parteichef Stocker gestern Abend eben bereits ein Machtwort gesprochen hat. Danach muss der relativ unbekannte Gödel relativ schnell in seine neue Rolle finden. Schon heute stehen im Parlament mehrere Ausschüsse und auch ein Festakt auf dem Programm.
3: In Leipzig laufen nach der Amokfahrt die Ermittlungen. Ein 33-jähriger Deutscher hat mit seinem Auto gestern in einer Fußgängerzone 2 Menschen getötet. Er wurde festgenommen. Sein Motiv ist noch unklar. Derzeit weist aber nichts auf einen terroristischen Hintergrund hin, sagt Oberstaatsanwältin Claudia Laube.
6: Wir gehen von einer Amoktat aus. Es gibt keine Anhaltspunkte für irgendeine andere Lesart.
3: Der Leipziger Oberbürgermeister spricht von einer fürchterlichen Tragödie. Die US-Marine hat nach eigenen Angaben damit begonnen, Handelsschiffe durch die Straße von Hormus zu eskortieren. Das US-Militär ruft Reedereien auf, die Meerenge trotz der iranischen Angriffsdrohungen zu durchfahren. 2 Frachter sollen das schon getan haben. Der Iran blockiert die für den Welthandel wichtige Schifffahrtsstraße seit Kriegsbeginn vor 2 Monaten. Das waren die Nachrichten mit Anselm Peer. Und jetzt zum Wetter.
7: Die großen Regenmengen lassen diese Woche weiter auf sich warten, auch wenn es in manchen Regionen immer wieder regnet in den kommenden Tagen. Auch dort, wo 60-80% der Regenmenge im Vergleich zu einem durchschnittlichen Frühling fehlen, also besonders in der Osthälfte des Landes, tauchen nur einzelne Schauer auf in den kommenden Tagen. Und es geht zum Teil sehr warm und sonnig weiter heute. Das sieht man schon an den aktuellen Temperaturen. Die liegen meist zwischen 7 Grad im Lungau und über 15 Grad im Machfeld. Am Nachmittag werden es dann bis zu 29 Grad im Mostviertel und im Wiener Becken. Weniger warm bleibt es von Vorarlberg bis Kärnten mit höchstens 15 bis 23 Grad. Hier ist es immer wieder stark bewölkt und manchmal kann es etwas regnen. Die wenigsten Sonnenstunden gibt es dementsprechend in Osttirol und in Kärnten. Der Wind wird stärker in den nächsten Stunden und zwar vor allem im Südosten und im Osten mit Böen zwischen 50 und 70 km/h. Am Mittwoch und am Donnerstag werden es dann schon mehr Schauer und Gewitter, die meisten gehen aber in der Westhälfte nieder, nur einzelne tauchen im Osten auf. So viel zum Wetter von Daniel Stanker.
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9: Planen Sie in Klagenfurt 10 Minuten mehr ein auf der Feldkirchner Straße statt einwärts und auf der August-Jaksch-Straße statt einwärts. Ansonsten ist aber alles ruhig. Gute Fahrt.

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1: Der ESC rückt näher und da gibt es einen, der war schon viele, viele Male beim Finale dabei. Markus Trittremmel, Präsident des offiziellen ESC-Fanclubs in Österreich. Den Club gibt es seit 1996, also genau seit 30 Jahren. 1000 Mitglieder hat er, der Club, und es werden immer mehr. Vertritt der Herr Präsident Markus Trittremmel.
2: Man wird es wahrscheinlich von Land zu Land unterschiedlich bewerten müssen, aber ich kann für Österreich sprechen. Es hat sich ja schon 2014 viel getan. Also der Sieg von Conchita, das war schon was Bewegendes. Das hat sehr vielen jungen Menschen auch Mut gegeben, auch wenn es um Identität geht, um Orientierungen geht, Lebensorientierung, Lebenswelten. Also da war schon ganz, ganz viel dabei, wo sich junge Leute mit diesem Lied, mit diesem einem Auftritt damals in Kopenhagen identifizieren konnten. Und das war natürlich so ein richtiger Push und wir haben sehr, sehr viele junge Menschen bekommen. Ich finde einfach, was er, sie damals geschafft hat im 14er Jahr, war unglaublich, weil viele der ehemaligen Sieger und Siegerinnen sind vergessen. Conchita ist jetzt noch wirklich in aller Munde und ich glaube, wenn man heute wen fragt weltweit, wer hat in den letzten 20 Jahren gewonnen, werden sehr viele sagen Conchita und Loreen. Und das sind wirklich die zwei outstanding Künstler oder Künstlerinnen in den letzten Jahrzehnten gewesen.
3: In Zeiten von Social Media, hast du schon einen Favoriten?
2: Wahrscheinlich kommen wir an Finnland nicht herum. Ja, das ist natürlich bei den Buchmachern auch vorne. Ich bin auch sehr gespannt, wie Frankreich ankommt. Das ist jetzt das dritte Jahr, wo eine Stimmkünstlerin oder ein Stimmkünstler im Fokus steht. Also warum nicht vielleicht noch einmal? Ja? Weil letztes Jahr haben wir auch alle gesagt, nach Nemo wird jetzt nicht JJ gewinnen. Und was ist passiert? Er hat trotzdem gewonnen. Also ich würde mal sagen, das sind so die heißen Kandidaten, ja, auf den Sieg.
3: Da muss ich dich natürlich auch fragen, wie du Österreich einschätzt. Wo kommen wir hin? Wo werden wir uns platzieren mit Cosmo?
2: Ich finde, es ist ja ideales Lied, um in der Stadthalle die Titelverteidigung zu geben. Wir haben außerdem nichts zu verlieren. Wir haben 0 Punkte aus dem Jahr 2015 zu verteidigen. Also was soll da passieren? Ja? Und es ist ein Lied, das Stimmung machen wird und es wird in der Stadthalle die Post abgehen. Und am Ende ist es egal und sind wir froh, wenn wir mit einem tollen Lied dabei sind, was Stimmung macht. Und es muss nicht jedes Jahr der Kampf um die Goldene dabei sein. Das soll heißen, gewinnen werden wir nicht. Aber blamieren werden wir uns auch nicht.
1: Ja, das mit dem Sieg, das kann ich mir auch sehr, sehr schwer vorstellen. Wobei, ich sage es immer dazu, beim ersten Mal hat mir der Titel gar nicht gefallen. Aber mittlerweile finde ich ihn total witzig und wirklich, wirklich cool und mag diesen Cosmo auch sehr gern. Aber natürlich, für die internationalen Jurys ist es so, die meisten hören den Song das erste Mal. Da wird es schwer werden, ganz bestimmt. 8:16.

0: 7 Minuten noch, dann ist es 8:30. 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
1: 10 Minuten länger brauchen Sie in Klagenfurt auf der Feldkirchner Straße statt einwärts und auf der August-Jack-Straße statt einwärts. Ansonsten ist aber alles ruhig. Gute Fahrt.
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0: 7 Minuten noch, dann ist es 8:30. Wir wollen uns noch einmal mit dem Eurovision Song Contest ein bisschen auseinandersetzen. Wir wollen den Cosmo mal fragen, ob er seine 34 Konkurrenten bereits kennt und ob es da so etwas wie die Top 3 gibt. Was meinst du?
3: Ich habe sie alle abgecheckt und ich bin so begeistert, weil es ist wieder so eine riesige Bandbreite und ich finde das so cool. Es ist wirklich für jeden und jede was dabei. Ich finde das so, so schön. Und vielleicht hätte ich in den ersten Tagen was sagen können, aber mittlerweile habe ich schon alle so oft gehört. Ich finde die alle mega, mega geil. Und ich habe sie auch einige schon live gehört und das ist, wow.
0: Okay, gut, also sehr, sehr diplomatisch. Würdest du vielleicht doch irgendwie auf einen Favoriten festlegen, Cosmo?
3: Nice. Host Countries sind alle herzlich willkommen.
0: Okay, dann wollen wir uns einen von den Konkurrenten anhören. Was schlägst du?
1: Ja, tatsächlich. Okay. Ich würde gern dir das Lied zeigen aus Tschechien.
0: Okay.
1: Crossroads.
0: Weil?
1: Weil?
0: Weil?
1: Ja,
0: weil
1: auch eine Kärntnerin ein wenig beteiligt ist beim Auftritt. Es gibt ja immer diese Background-Sängerinnen.
0: Aber? Das soll sie uns dann selber erzählen, irgendwann in den nächsten Tagen. Aber wo sie da, bestimmte Kärntnerin, eine gute Freundin der Morgenshow.
1: Tatsächlich.
0: Ja,
1: du bist ja schon in Kontakt mit ihr.
0: Aha. Selbstverständlich. Ja, lass ja nichts dem Zufall entscheiden.
1: Aber deswegen hört sie mal rein, Kärntner Beteiligung.
0: Ja, wenn es jemals zwei Kontrollfreaks gegeben hat, die eine Morgenshow moderieren, sind es fürchtig Diana und ich. Einer schlimmer als der andere.
1: Ja.
0: Der tschechische Titel Crossroads. Daniel, ich hoffe, ich spreche das richtig aus, Tschitschka. Und so klingt das.

0: Ist das Maria, der turnt aber da oben einmal rum, ha?
1: Ja.
0: Habe ich die Ehre. Also, ob er die Töne dann zusammenbringt live, das ist engagiert. Bin ich schon sehr gespannt. Der tschechische Beitrag war das, Daniel Cicca, Crossroads mit Kärntner Beteiligung. Darüber werden wir noch erzählen in der nächsten Woche in der Morgenshow. 2 vor halb 9. Gleich gibt's die Neuigkeiten.

0: eine Minute nach 8:30. Die Neuigkeiten aus der Nachrichtenredaktion Barbara Liebminger.
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2: In Villach gibt es heute die Gleichenfeier der größten Kaserne Kärntens. Um 370 Millionen Euro wird die Hänsel-Kaserne in der oberen Villach neu gebaut. Das Areal ist 88.000 Quadratmeter groß, also so groß wie 12 Fußballfelder. Die Fertigstellung ist bis 2030 geplant. Heute beginnt der Prozess nach einem tödlichen Unfall bei einer Schwimmplattform auf dem Wörthersee. Bei dem Unfall ist im Vorjahr ein Urlauber aus der Steiermark von der Plattform gestürzt und ertrunken. Der 60 Jahre alte Betreiber, für den die Unschuldsvermutung gilt, muss sich wegen grob fahrlässiger Tötung verantworten, berichtet Gerhard Petscher.
3: Kärnten dürfe nicht nur in die Betreuung von bereits drogenabhängigen Menschen investieren, das Land müsse mehr Geld in die Prävention stecken, so der Clubobmann der ÖVP Markus Malle.
4: Die Hauptforderung, neben dem, dass wir mehr Polizeikräfte in der Spezialeinheit brauchen, dass wir eine verpflichtende Drogenprävention für jeden Oberstufenschüler verpflichtend einführen.
3: Denn in der Prävention würde jeder Euro um ein Vielfaches mehr wert sein. Außerdem kritisiert Malle, dass die Zahl der Drogentoten in Kärnten nur einmal jährlich von der Polizei kommuniziert werde. Grund dafür seien politische Interventionen. Aber auch die Gesellschaft sei im Kampf gegen Drogen gefordert. Die Menschen dürften bei diesem Thema nicht einfach wegschauen.
2: Ja, und jetzt der Beitrag zum heutigen Prozess nach einem tödlichen Unfall bei einer Schwimmplattform auf dem Wörthersee von Gerhard Betscher.
5: Die Leiche des 38-jährigen Steirers konnte im vergangenen Sommer nach dem Sturz von der Schwimmplattform in Maria Wörth erst nach 1,5 Tagen im Wörthersee gefunden und dann auch geborgen werden, und zwar in 40 Meter Tiefe. Fest steht auch, dass das Opfer bei dem Unfall alkoholisiert war. Der Betreiber der schwimmenden Plattform muss sich am Landesgericht Klagenfurt verantworten, weil ein Sachverständiger festgestellt hat, dass die motorisierte Ausflugsplattform ein Boot sei und der 60-jährige Unternehmer dafür keine Lizenz besessen hat. Also war er mit der Plattform schifffahrtsrechtlich auch illegal unterwegs. Außerdem hat es keine Sicherheitsvorkehrungen wie Schwimmwesten, Railings oder Beleuchtungen für die 5 Gäste am Boot gegeben und die Gäste wurden auch sicherheitstechnisch nicht unterwiesen. Bei einer Verurteilung drohen dem Beschuldigten bis zu 3 Jahre Haft.
2: Und nun zum Wetter und Anna.
6: Heute gibt es einen Mix aus Sonne und dichten Wolken. Längere sonnige Phasen sind in Unterkärnten zu erwarten. In Oberkärnten kann es vereinzelt leichten Regen geben. Höchstwerte 16 bis 23 Grad.
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6: Aktuell noch alles ruhig, es sind uns keine Störungen gemeldet worden. Gute Fahrt.
0: Sport, Hannes Orasche.
7: Fußball, der WRC gewinnt in der Quali-Runde der Bundesliga bei Altach mit 4:1. Baumgartner, Renner, Gattermeier und Piesinger mit den Treffern für die Wolfsberger, die somit die rote Laterne an Blau-Weiß Linz abgeben. In der Meisterrunde LASK gegen Rapid 3:1. Eishockey, da wird Mike Stewart neuer Trainer der Vienna Capitals. Stewart war viele Jahre lang beim VSV und zuletzt 5 Jahre Cheftrainer bei den Grizzlies in Wolfsburg. Der KC ist ab kommender Saison mit dem U20-Team wieder in der Elbshockey League vertreten. Bei Meister Graz beendet der deutsche Ex-NHL-Spieler Corbinian Holzer seine Karriere. Ski Alpin, da wird die Steirerin Cornelia Hütter ihre Karriere für eine Saison fortsetzen. Bei den Damen und Herren im ÖSV-Nationalteam sind für Kärnten erneut Kati Truppe und Marco Schwarz. Im Herren-A-Kader Felix Hacker, bei den Damen Carmen Spielberger und Nadine Fest. Keinem Kader angehören vorerst Ottmar Striedinger, Adrian Pertl und Max Franz. Pertl darf auf eigene Kosten mit dem Slalom-Team mittrainieren.
0: Dankeschön. Hannes Orasche, mehr zu dieser Geschichte, dass 3 Kärntner keinen ÖSV-Trainingsplatz mehr im Kader haben. Vom Hannes gleich hier in der Morgenshow.

0: Juliane Werding, Stimmen im Wind. 3:43 ist es geworden. Wir haben es vorhin beim Sport bei Hannes Orasche gehört. Beim ÖSV ist es seit gestern amtlich. Ottmar Stridinger, Adrian Pertl und Max Franz haben ihre Kaderzugehörigkeit verloren. Während Adrian Pertl mit dem Slalom-Team auf eigene Kosten weiter trainieren wird, hat sich Max Franz zu Wort gemeldet. Hannes Orasche.
1: Für den dreifachen Weltcupsieger Max Franz kommt die Maßnahme des ÖSV nicht wirklich überraschend. Vielmehr wirkt der 36-jährige Weißbriacher recht aufgeräumt, legt weiterhin den Fokus voll auf seinen Körper, wo zuletzt wieder ein Eingriff vorgenommen wurde, um einen Marknagel und ein schmerzendes Metall zu entfernen.
2: Mitte Winter einfach hat das Metall immer mehr Probleme gemacht und ja, das war halt einfach das große Problem. Da war mir klar, okay, passt, es wird noch eine OP fällig werden. Die haben wir jetzt gemacht vor 10 Tagen. Und dann muss man schauen, wie es ist. Bin ich nochmal schmerzfrei? Geht es gut? Und dann werde ich für mich eine Entscheidung treffen.
1: Ein Nationenwechsel, wie zum Beispiel einst beim Tiroler Romet Baumann, der zum Deutschen Skiverband gewechselt hat, ist für den Wahl-Salzburger Franz kein Thema.
2: Nationenwechsel ist kein Thema. Training, ja, ich bin gut aufgestellt. Ich habe die letzten Jahre eigentlich alles selber gemacht. Und von dem her bin ich, was jetzt einmal Sommertraining angeht, bin ich auch sehr gut aufgestellt.
1: Für den Fall des Falles, dass es das aber dann doch war mit der Karriere, hat Franz auch schon etwas im Talon.
2: Plan B gibt's auch, auf jeden Fall. Die letzten Jahre, ja, habe ich mich mit dem auch ein bisschen mehr beschäftigt und Plan B gibt's, ja. Mag ich noch nicht verraten. Ich arbeite noch am Plan A.
1: Die Varianten sind aber auf jeden Fall vorhanden, bestätigt der Hobby-Landwirt, der mit seiner deutschen Gattin Marina in Schäffau lebt. Und Schäffau ist ja übrigens auch der neue Firmensitz der Skifirma von Kumpel Marcel Hirscher.
2: Ja, es gibt Varianten. Es gibt Varianten mit Sport, ohne Sport. Also, ja.
0: Ein Schelm, der Böses jetzt da bedenkt. Dankeschön, Hannes Orasche, und toi, toi, toi unseren drei Kärntnern.

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1: Schau, Cameron Diaz wurde erneut Mama.
2: Zum dritten Mal und das ganz überraschend, denn es war nirgendwo.
1: Hat sie das nicht vorher schon einen Monat lang gewusst? Also für uns überraschend.
2: Ja, für uns überraschend. Achso, das war nirgendwo bekannt, dass sie schwanger ist und sie hat erst jetzt dann das öffentlich gemacht, wo das Kind schon da ist.
1: Okay, Pupp-Mädchen. Wissen wir was? Okay, wissen wir auch einen Namen?
2: Ja, tatsächlich, du hast mir nur zu schnell gefragt. Ja. Das ist nämlich ein außergewöhnlicher Name.
1: Das wundert
2: hat
1: mich
2: was
1: nicht.
2: Mit einem Segelschiff zu tun, beziehungsweise mit der Schifffahrt. Nautas.
1: Nautas.
2: Nautas.
1: Okay, Gott sei Dank heißt er nicht Titanic. dann hätten wir hier, wenn Sie jetzt mal in Hamburg sind, vielleicht weil Sie Theresa Kall in Back to the Future bewundern möchten, da gäbe es auch noch eine Möglichkeit einer Beatles-Ausstellung. Finde ich sehr spannend.
2: Eine sehr besondere Ausstellung, denn jetzt sind Briefe zu sehen, die damals in den 1960er Jahren aus Hamburg in die Heimat geschickt wurden.
1: Von den Beatles
2: wurden,
1: eben.
2: Von
1: ja.
2: den Beatles,
1: ja.
2: genau.
1: Damals war es noch nicht die Urformation, also das war die Urformation, John Lennon, Paul McCartney, George Harrison, da war sie zu fünft mit Pete Best und Stuart Sutcliffe. Also einer fehlt uns da noch, nämlich Ringo Starr, der hat damals noch nicht die Trommeln gerührt. Und die
2: aber
1: waren
2: schon
1: damals
2: wahnsinnig intime Einblicke, oder? Briefe,
1: absolut.
2: Die du nach Hause schickst jetzt und jetzt werden sie ausgestellt. Ich weiß nicht, ob ich das wollen würde.
1: Bei mir wäre es wurscht.
2: Hast du keine Briefe?
1: Doch, aber die kann kein Mensch lesen. Das ist völlig egal. Also die könntest geben, wem es dir wüsst, weil die kann inklusive mir selber, kann die kein Mensch lesen.
2: Ich habe damals von meiner, das muss ich kurz erzählen, von meiner Uroma Briefe gefunden, die sie mit meinem Uropa damals hin und her geschrieben hat, wie er immer auswärts war. Und das war echt irgendwie auch ein Eingriff in die Intimität.
1: Absolut,
2: also,
1: absolut.
2: Ich habe mich da wirklich mit Respekt
1: angenähert.
2: Davor gesetzt. Ja,
1: das kann ich mir gut vorstellen. Weil man, das sind ein Paar, das da auch wahrscheinlich
2: einige Streits ausgeschlichtet hat in den Briefen.
1: In den Briefen.
2: Ja, da, und dann habe ich mir gedacht, oh mein Gott, die muss jetzt 3 Wochen
1: warten, bis. Andererseits, bei manchen Streits, die ich in meinem Leben schon hatte, hätte ich mir gewünscht, dass nach manchen Argumenten von mir 3 Wochen Zeit gewesen wäre.
2: Damit sie es vielleicht vergisst oder nicht mehr so schlimm empfindet.
1: Oder auch umgekehrt. Ich habe die unangenehme Eigenschaft, recht schnell zu reagieren. Und zwar entsprechend.
2: Impulsiv.
1: Nein, nicht impulsiv, aber entsprechend. Mit der gebotenen Härte.
2: Mhm.
1: Ja. Nein, das willst du nicht. 8 Minuten noch, dann ist es 9 Uhr. Schönen guten Morgen, Kärnten.

0: Wir begrüßen Marco Winkel.
1: Ich grüße zurück.
0: Servus Marco.
2: Servus.
0: Wir sind uns wieder einmal, möchte ich sagen, einig, das tschechische Lied.
1: Ach Schatz, entschuldige, dass ich das im Radio sage. Wirklich. Na. Wenn der Andi Knoll sagen kann, dass wir den Schatz gewonnen haben, dann darf ich das auch. Nein, es ist ein
0: Abklatsch vom JJ.
1: Vom JJ.
0: Ja, ich meine, er kann singen, ist gar keine Frage.
1: Ja, das trotzdem. Na, also und jetzt ist genug. Jetzt ist Zeit für einen Tanzschein. Na, Tanzschein klingt eben nicht gleich.
0: Und da hat der Marco, haben wir vorhin auch schon festgestellt, ja. Anna. Also es klingt echt alles gleich, nur der Tanzschein anders. Und was weiß man?
1: Ja.
0: Was weiß man vielleicht?
1: Ja.
0: Viel Spaß mit Marco und wir zwei morgen in der Früh wieder. Na, warte.
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4: Am Mikrofon ist Anselm Peer. Menschen mit Behinderung haben es am Arbeitsmarkt besonders schwer. Derzeit sind nur 15% erwerbstätig. Am heutigen Tag der Inklusion fordert ein neues Bündnis aus Sozialorganisationen und Firmen mehr Unterstützung und warnt vor Kürzungen in dem Bereich. Thomas Kickinger berichtet.
5: Menschen mit Behinderung kommen motiviert zur Arbeit, sind wenig im Krankenstand und sorgen auch für besseres Betriebsklima. So Philipp Nawal, Generalsekretär der Lebenshilfe in Wien heute.
6: Wir haben gerade ein Beispiel von einer Kantine in Wien, wo eine junge Frau mit Down-Syndrom angefangen hat, gesagt hat, kann sie nicht arbeiten bei diesem rauen Umgangston. Dann haben die Küchenmitarbeiter gesagt, gut, dann reißen wir uns zusammen, dass wir einen besseren Umgangston zustande bringen. Das hören wir auch durchgehend.
5: In der Plattform sind auch Firmen vertreten, die Menschen mit Behinderung beschäftigen. Gerade in der Ausbildung wird aber Unterstützung benötigt.
6: Wenn die Bundesregierung hier kürzt oder auch die Länder, dann ist es extrem kurzsichtig, weil das sind alles Menschen, die am Schluss wieder Sozialhilfen brauchen, anstatt selbstständig zu sein.
5: Notwendig sind aus Sicht der Plattform auch einheitliche Regeln in allen Bundesländern.
4: Bei russischen Luftangriffen in der Zentral- und Ostukraine sind nach Behördenangaben mindestens 5 Menschen getötet worden. Für das kommende Wochenende hat Russland einseitig eine 2-tägige Waffenruhe ausgerufen, um ukrainische Gegenangriffe während des Weltkriegsgedenkens zu verhindern. Die Ukraine hat jetzt ihrerseits ab kommender Nacht eine Waffenruhe angekündigt, um zu sehen, wie ernst es Russland meine, heißt es von der ukrainischen Regierung. Am Landesgericht Klagenfurt beginnt in diesen Minuten der Prozess gegen den Betreiber einer schwimmenden Plattform im Wörthersee. Ihm wird fahrlässige Tötung vorgeworfen, weil ein Urlauber nach einem Sturz von der Plattform ertrunken ist. Aus Kärnten berichtet Gerhard Petscher.
7: Die Leiche des 38-jährigen Steirers konnte im vergangenen Sommer nach dem Sturz von der Schwimmplattform in Maria Wörth erst nach 1,5 Tagen im Wörthersee gefunden und dann auch geborgen werden, und zwar in 40 Meter Tiefe. Fest steht auch, dass das Opfer bei dem Unfall alkoholisiert war. Der Betreiber der schwimmenden Plattform muss sich am Landesgericht Klagenfurt verantworten, weil ein Sachverständiger festgestellt hat, dass die motorisierte Ausflugsplattform ein Boot sei und der 60-jährige Unternehmer dafür keine Lizenz besessen hat. Also war er mit der Plattform schifffahrtsrechtlich auch illegal unterwegs. Außerdem hat es keine Sicherheitsvorkehrungen wie Schwimmwesten, Railings oder Beleuchtungen für die 5 Gäste am Boot gegeben und die Gäste wurden auch sicherheitstechnisch nicht unterwiesen. Bei einer Verurteilung drohen dem Beschuldigten bis zu 3 Jahre. Haft.
4: Der Datenschutzaktivist Max Schrems geht mit seiner Organisation gegen das Karrierenetzwerk LinkedIn vor, dass Nutzerinnen und Nutzer nur gegen Bezahlung sehen können, wer ihr Profil besucht hat, verstoße gegen die EU-Datenschutzgrundverordnung. Im Namen eines LinkedIn-Nutzers wird jetzt eine Beschwerde bei der österreichischen Datenschutzbehörde eingebracht. Das waren die Nachrichten mit Anselm Peer. Und jetzt zum Wetter.
1: Ja, und jetzt ist es noch verbreitet sonnig. Im Lauf des Tages nehmen die Wolken dann speziell in Oberkärnten zu. Vereinzelt kann es dann in den Karnischen Alpen und weiter im Norden regnen. Ab Mittag nimmt die Bewölkung dann auch im Osten des Landes zu. Mit teilweise lebhaftem Südwestwind kommt zwischendurch von Villach bis ins Lavantal aber auch wieder mal die Sonne durch. Und es bleibt in diesem Bereich auch trocken. Die Höchstwerte heute 18 bis 23 Grad. 20 messen wir jetzt in St. André im Lavantal, 19 in Klagenfurt, 18 hat in Völkermarkt, in St. Veit und in Bad Eisenkappel, 17 in Villach, 16 in Feldkirchen, 13 in Lienz, 11 Malnitz und Dobratsch 5 Grad. Morgen Mittwoch überwiegen dann die Wolken. Östlich von Villach bleibt es abseits der Berge mit Südwind oftmals trocken, zeitweise auch sonnig, nur vereinzelt sind dann kurze Regenschauer zu erwarten. Die Höchstwerte morgen 16 bis 23 Grad. Sicher unterwegs mit Radio Kärnten um genau 9:04. Soweit mal alles ruhig. Ihnen eine gute und sichere Fahrt durch diesen Vormittag.
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1: Einen schönen Vormittag, grüß Gott, willkommen. Bei uns beginnt heute sozusagen eine neue Gesundheitsära nach dem Garteln. Am Vormittag, wie immer, gehen wir dann unserer Gesundheit nach. Das hat viele Jahre Professor Hademar Bankhofer übernommen, der ja leider vor wenigen Wochen von uns gegangen ist. Und wir haben sozusagen eine Nachfolgerin. Dr. Christine Reiler wird uns ab heute gesundheitstechnisch durch den Tag, durchs Leben begleiten. Schön, dass Sie mit dabei sind. Wünsche Ihnen einen schönen Vormittag.

0: Wild World. Mr. Big in Radio Kärnten, 9:11. Es geht raus.
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0: Letzte Woche haben die beiden Damen eine alte, aber nicht ganz so bekannte Pflanze vorgestellt, und zwar die Kardie, eine Verwandte der Artischocke. Für heute wurde wieder eine alte, aber feine Pflanze gefunden. Sie ist in Italien stark verbreitet. Bei uns ist sie dort noch nicht so bekannt. Noch nicht, sage ich mal. Spätestens wenn die beiden Damen sie ausgraben bzw. eingraben, dann könnte das anders werden. Also, wir sind einmal gespannt. Bitte schön.
2: Es geht Schlag auf Schlag.
0: Ja.
2: Das nächste Gemüse kommt in die Erde. Was haben wir heute?
3: Cimetirapa.
2: Bitte was?
3: Cimetirapa.
2: Das ist was?
3: Stängelkohl, Rosenbrokkoli oder Stängelbrokkoli. Kommt aus Apulien, einem sehr mediterranen Raum.
2: Wo hast du her?
3: Und beim Gärtner meines Vertrauens.
2: Jetzt stehen wir aktuell in mein Glashaus, weil die habe ich schon seit März drinnen. Sie hält auch leichte Nachtfröste aus. Man kann sie noch sehen bis Ende Mitte Mai, damit ich dann im Juni schon ernten kann, weil sie braucht 4 bis 5, 6 Wochen bis zur Ernte.
3: Und vor allem, wenn ich eine Pflanze kaufe, bin ich noch einmal schneller, bin ich schon in 4 Wochen fertig.
2: Das ist sehr buschig, das Ganze.
3: Ja, eben, sehr buschig, eng zu setzen, die Pflanzen, damit immer mehr Blattmasse macht und Stiel.

0: aufzunehmen. Wenn ich das versäume und mehr blühen lasse, irgendwann einmal verholzt das. Die ganze Staude ist einjährig und dann macht es in Samenbildung.
1: Wenn wir den heraussetzen in den Garten?
0: Die kleinen Pflanzen drüben, die tun wir jetzt im Garten eine. Eine humoröse Erde, also ist ein Starkzehrer, ist ja nämlich ein Kohlgewächs, Kreuzblittler, und kommt in mein Kohlbeet, aber vielleicht braucht der mehr Bodennässe.
1: Was ich noch früher fragen wollte, wie schmeckt er denn eigentlich?
0: Es gibt unterschiedliche Sorten. Manche Sorten schmecken ein bisschen mehr ins Bittere, manche sind ein bisschen mehr Brokkoli-ähnlich, manche sind ein bisschen mehr Kohl-ähnlich.
1: Ja, stimmt. Schmeckt man.
0: Na, fein.
1: Aber ich schmecke irgendwas anderes noch. Kann ich jetzt nicht genau sagen. Aber
0: Senföle. Genau, was typisch ist für die Kohlgewächse.
1: Du, und ich kann alles essen. Ich kann das Blatt essen, ich kann da diese Buscherlern essen.
0: Den Stängel essen. Und vor allem kann ich auch ganz gut ein Pesto draus bereiten, einen Aufstrich draus bereiten oder nur dünsten oder kurz angebraten. Wirklich ganz, ganz gut.
1: So. Noch was beachten?
0: Ja, wenn halt Viecher lang kommen, Kohlweißfliege oder die Erdflöhe können kommen. Deswegen tun wir mir eine Handvoll einfach verstreuen Koriandersamen und das vertreibt dann auch die Erdflöhe und die Kohlweißlinge.
1: Du, und im Sommer, wie schaut es dann da aus?
0: Es hat dann, also wenn ich jetzt meine Pflanze raussetze, im Garten ernte ich ab Juni. Und im Sommer macht es dann Pause mit dem Aussehen oder mit den Pflanzen so Juli, August. Ende August setze ich die nächste Pflanze ein. Und kann bis zu die Frösten noch bis Dezember ernten. Aber die Pflanze zeigt uns dann, wenn sie wirklich verholzen anfängt, dass sie einfach nicht mehr zum Beernten ist. Ja. Und man erntet auch immer nur so viel, wie man wirklich gleich verbraucht. Mhm. Es ist keine Lagerpflanze, in dem sie im Kühlschrank, man kann sie zwar einfrieren und so verwenden nachher. Ja,
1: schmeckt die erstmal gleich.
0: Aber eben am besten ist es gleich.
1: Mhm. So gut, dann bleib ich da im Gewächshaus
0: und ich kann arbeiten.
1: Gut, schmeckt mir. Passt.

0: Herr Rossi sucht das Glück, kennen wir doch, oder? Semino hat es gefunden. Und wir schauen auf die Straße. 9:30 sicher unterwegs mit Radio Kärnten. Da sind wir soweit ganz ohne Probleme unterwegs. Wenn Sie aber irgendwo Probleme entdeckt haben sollten, dann gerne bei uns anrufen 0800 600 601. Wir erzählen es gerne weiter. Wünschen Ihnen eine gute und sichere Fahrt.
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0: Ja, und das kann man nur mit den Hörerinnen und Hörern von Radio Kärnten tun, nämlich Ihnen quasi fast schon verwehrend eine zweite Nummer zu nennen, damit Sie uns anrufen können. Nämlich nicht dann, wenn auf der Straße was los ist, sondern wenn Sie sagen, jetzt tue ich mir selber mal was Gutes. Lieblingsmusik ist unser Stichwort. 0463 511 005. Wenn Sie Ihr Lied gern im Radio hören möchten, dann nix wie her, reden Sie uns auf das Tonband und wir spielen es dann sofort im Radio.
2: Guten Morgen, ihr Lieben, hier spricht die Elfi. Ich hätte gerne das Lied von Lukas Fendrich, Bussi auf die Stirn. Danke, schönen Tag.
0: Jawohl, Elfi, machen wir gerne. Kurz und bündig, da ist er, der Lukas Fendrich, Bussi auf die Stirn.

0: Dienstagvormittag, Sie hören Radio Kärnten, 9.30 Uhr, halb 10, Zeit für Neues im Studio ist Barbara Liebminger.
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2: Der Konsum illegaler Drogen in Kärnten ist im vergangenen Jahr gestiegen, das zeigt die Abwasseranalyse. Deutlich war vor allem der Anstieg beim Kokainkonsum, aber auch synthetische Drogen werden häufiger konsumiert. Die ÖVP fordert nun unter anderem eine verpflichtende Prävention an höheren Schulen. Am Landesgericht Klagenfurt findet heute der Prozess nach einem tödlichen Unfall bei einer Schwimmplattform auf dem Wörthersee statt. Bei dem Unfall ist im Vorjahr ein Urlauber aus der Steiermark von der Plattform gestürzt und ertrunken. Der 60 Jahre alte Betreiber, für den die Unschuldsvermutung gilt, muss sich wegen grob fahrlässiger Tötung verantworten. Ihm drohen bis zu 3 Jahre Haft. Villach steht heute ganz im Zeichen der gleichen Feier der größten Kaserne Kärntens. Um 370 Millionen Euro wird die Hänsel-Kaserne in der oberen Villach neu gebaut. Die Fertigstellung ist bis 2030 geplant. Und nun zum Wetter und Marco.
0: Im Laufe des Tages, da nehmen die Wolken heute wieder zu. Länger sonnig bleibt es in Unterkärnten. Vereinzelt ist in Oberkärnten mit leichtem Regen zu rechnen. Die Höchstwerte heute aber noch angenehm 16 bis 23 Grad. Sicher unterwegs mit Radio Kärnten und das um 1 Minute nach 9:30. Da ist soweit mal alles ruhig. Ihnen eine gute und sichere Fahrt. 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

Bill Collins mit True Colors um 9:45. Ich darf Ihnen gratulieren. Ich will Ihnen gratulieren. Am heutigen Dienstag, dem 5. Mai, 117. Tag des Jahres, und Gotthard, Jutta und Sigrid sind heute unsere Namenstagskinder. Herzlichen Glückwunsch an dieser Stelle. Es ist heute auch der Tag für ganz besondere Geburtstage. Adele zum Beispiel feiert ihren 38. Geburtstag, der Weltstar, und ganz andere Stars habe ich jetzt im Angebot. Sigi Glanzer in Feldkirchen feiert heute auch Geburtstag. Lieber Sigi, steht da, zu deinem Ehrentag wünschen wir dir von ganzem Herzen alles Liebe und Gute, vor allem aber viel Glück und Gesundheit. Das wünschen Erika, Martin, Andrea, Kurtl, Lisi, Monika, Michaela und deine Musikkollegen von die drei Wilderer, der Michael und der Hans, und ganz besonders deine Freundin Rosi. Dem lieben Janik Hartl, alles Liebe und Gute zum Geburtstag, viel Glück und Erfolg. Und zwar für die Zukunft, das wünschen die Mama und der Papa, deine Schwester Anna-Lena, Oma und Opa aus Flattach, deine Oma aus Oberfellach, Tante Daniela mit Manfred, Luca und Fabio und alle Verwandten und Freunde. Liebe Katja Greier, wir wünschen dir zu deinem 30. Geburtstag alles Liebe und Gute, viel Gesundheit und Glück. Das wünschen deine Mama, Peter und Madeleine sowie Erich Koller. Für Josefine Oberwinkler in Malta sind Glückwünsche eingelangt. Alles Gute zum Geburtstag wünscht ihr der Bruder Wilfried. Und Nicole und Raimund Mattersberger aus Nussdorf, Deband, feiern heute ihren 8. Hochzeitstag auf 8 Jahre voller Höhen und Tiefen, die ihr gemeinsam gemeistert habt. Herzlichen Glückwunsch zur blechernen Hochzeit senden euch auf diesem Wege Mama, Martin, Papa, Andrea, Sandra, Patrick, Alissa, Manuel, Opa, Georg, aber ganz besonders eure Lieblinge Maya und Elia. Und weiterhin viel Glück und Zusammenhalt und noch ganz viele schöne gemeinsame Jahre für euch. Wir erlauben uns den Grüßen und Glückwünschen anzuschließen. Wir wünschen Ihnen allen alles erdenklich Gute und einen schönen Ehrentag. Und passend auf den Punkt gebracht musikalisch von Wolfgang Petri: Du bist ein Wunder.

0: Lass mich fliegen, Bruno Ferrara in Radio Kärnten, 11 vor 10.
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0: Gutes tun, Blutspenden, Leben retten, heute um 15.30 Uhr bis 20 Uhr in St. Michael im Lavantal in der Volksschule und in Ettendorf in der ehemaligen Volksschule. Und seit 8 Uhr bis 16 Uhr kann man das auch noch bei Reiswolf in Völkermarkt tun. Das Jahreskonzert der Musikschule Baldramsdorf steht an. Junge Talente präsentieren da ihr Können heute um 18 Uhr im Dorfgemeinschaftssaal in Baldramsdorf. Dann gibt es weitere Konzerte und zwar heute um 18 Uhr in der Musikschule in Hermoger ein Schülerkonzert, dann morgen um 18 Uhr in der Ortsburg in Vorderberg in der Gemeinde St. Stephan im Gailtal, das Jahreskonzert der Musikschule St. Stephan an der Gail und am 7. Mai, also übermorgen dann, das Kirchenkonzert in der Schneerosenkirche in Hermagor. Der Reigen von Arthur Schnitzler mit Gerti Drassel, Daniel Käberle und Michael Mertens. Lese-Performance mit Musik heute um 19.30 Uhr im Kongresscenter in Villach. Das Beben kam in der Nacht in Friaul vor 50 Jahren. Texte und Töne nach dem Buch Rombo von Esther Kinski. Mit dabei sind heute Max Müller, Werner Freudenberger, Helga Supan, Anja Konaschewski und Alenka Petrovic. Also viele bekannte Namen, ehemalige Kolleginnen und Kollegen, heute um 19.30 Uhr im Diözesanhaus Klagenfurt in der Tafiser Straße Nr. 30. Und um dasselbe Thema, nämlich 50 Jahre Erdbeben in Friaul 1976, geht es heute auch. Dieses im Gedächtnis verankerte Ereignis sowie weitere Naturgefahren stellt der Geopark Karnische Alpen im heurigen Jahr in den Fokus seiner Aktivitäten. Und da können Sie dann morgen um 9.30 Uhr in Dellach im Gailtal auch mit dabei sein. Da beginnt oder wird die Sonderausstellung eröffnet. Suchen Sie sich was Nettes aus. Ich wünsche Ihnen viel Spaß und gute Unterhaltung.
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0: Shakira und Enrique Iglesias in Radio Kärnten. Das war sie schon mal, die erste Stunde. In der nächsten Stunde erzählen wir Ihnen ein bisschen mehr über eine Foodbloggerin. Was macht die da genau und verdient ihr damit auch noch ein Geld? In jedem Fall. Freue mich, wenn Sie mit dabei sind. Gleich nach 10 nach den Nachrichten.
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5: Am Mikrofon ist Anselm Peer. Der Wechsel an der Spitze des ÖVP-Parlamentsclubs ist reibungslos verlaufen. Die ÖVP-Fraktion hat Ernst Gödel einstimmig zum neuen Clubchef gewählt. Für uns im Parlament ist Felix Nowak.
6: Ja, seit knapp einer Stunde ist klar, dass der neue ÖVP-Clubchef Ernst Gödel heißt. Der Steirer kommt aus dem ÖAAB und ist gestern Abend schon explizit von ÖVP-Chef Stocker als Wunschkandidat genannt worden. Die Frage war aber jetzt, wie hoch seine Zustimmung im Club ausfallen wird. Tatsächlich war es eine einstimmige Entscheidung ohne Enthaltungen, wie wir hier hören. Da versucht die ÖVP also in dieser Krise zusammenzustehen. In einigen Minuten sollte eine Pressekonferenz starten, bei der Gödel dann offiziell präsentiert wird.
5: Die ÖVP hofft also, die Causa Wüginger hinter sich zu lassen. Dass der frühere Clubchef im Amtsmissbrauchsprozess erstinstanzlich verurteilt wurde, habe für die ÖVP einen großen Schaden angerichtet, sagt der Politologe Peter Filzmaier.
7: Sie hat der ÖVP massiv geschadet, dass der zweitwichtigste Mann nach dem Bundeskanzler in der Bundes-ÖVP wegen Ämterkorruption, wegen Amtsmissbrauch, wenn auch nicht rechtskräftig verurteilt wurde. Da gibt es noch zwei weitere Aspekte. Erstens, die ÖVP muss Folgediskussionen befürworten. Wie war das damals bei der Referats- oder Abteilungsleitung im Ministerium ABC? Der zweite Aspekt, die Richterin hat die Glaubwürdigkeit des Kronzeugen Thomas Schmidt sehr betont. Der ist aber auch Kronzeuge in einer Reihe von anderen staatsanwaltschaftlichen Ermittlungen gegen die ÖVP als Partei oder beispielsweise auch gegen Ex-Bundeskanzler Sebastian Kurz.
5: Die US-Marine hat nach eigenen Angaben damit begonnen, Handelsschiffe durch die Straße von Hormuz zu eskortieren. Der Iran, der die Meerenge seit Kriegsbeginn vor 2 Monaten blockiert, reagiert mit 9 Angriffen. Teresa Kulovic berichtet.
8: Die Eskalationsspirale im Nahen Osten dreht sich wieder schneller. Die mit den USA verbündeten Vereinigten Arabischen Emirate melden Drohnenangriffe, die man zum Großteil abgewendet habe. In einer Ölanlage wurde allerdings ein Großbrand ausgelöst. Die Attacke sei zunächst nicht geplant gewesen, sei das Ergebnis des Abenteuertums der US-Armee, wie ein iranischer Militärvertreter im Staatsfernsehen zitiert wird. Gemeint ist damit das gestern angekündigte sogenannte Projekt Freiheit, mit dem die USA 2000 Schiffe aus der Straße von Hormuz bringen wollen. Wie genau, ist weiterhin unklar. Denn auch der Iran beansprucht weiterhin die Hoheit über die Meeresenge. Die aktuelle Eskalation macht sich auch bei den zuletzt wieder gestiegenen Ölpreisen bemerkbar. Der Internationale Währungsfonds warnt indes auch vor schweren Schäden für die Weltwirtschaft durch den Krieg im Nahen Osten.
5: Im Erpressungsfall rund um den Babynahrungshersteller HIP wird heute entschieden, ob der Verdächtige in Untersuchungshaft kommt. Der 39-Jährige sitzt in der Justizanstalt Eisenstadt. Der ehemalige HIP-Mitarbeiter weist die Vorwürfe zurück. Dass in seiner Wohnung Rattengift gefunden wurde, erklärt sein Anwalt damit, dass der Mann in der Slowakei einen kleinen Bauernhof betreibe. Das waren die Nachrichten mit Anselm Peer. Und jetzt zum Wetter.
0: Jetzt noch verbreitet sonnig bei uns im Land. Im Laufe des Tages nehmen aber die Wolken speziell in Oberkärnten dann zu. Vereinzelt kann es in den Karnischen Alpen auch weiter im Norden noch regnen. Ab Mittag nimmt dann die Bewölkung auch im Osten des Landes zu. Teilweise weht lebhafter Südwestwind und dadurch kommt zwischen Villach und im Lavantal auch noch die Sonne durch. Es bleibt aber trocken, Höchstwerte 18 bis 23 Grad. 20 Grad messen wir jetzt in St. André im Lavantal, 19 hier in Klagenfurt, 16 in Feldkirchen, 13 in Lienz und 11 Grad in Malnitz. Morgen am Mittwoch überwiegen dann die Wolken. Östlich von Villach bleibt es abseits der Berge mit Südwind oftmals trocken und zeitweise auch sonnig. Nur vereinzelt sind ein paar kurze Regenschauer zu erwarten. Die Höchstwerte morgen 16 bis 23 Grad. 4 Minuten nach 10 sicher unterwegs mit Radio Kärnten. A2 Südautobahn in beiden Richtungen zwischen Steinberg und Backsattel vor dem Herzogbergtunnel und vor dem Kalcher Kogeltunnel. Da wird der Verkehr für eine Viertelstunde jetzt angehalten. Grund sind dringende Arbeiten an den Stromleitungen. Die Empfehlung von uns: Warten Sie die Sperre auf der Autobahn ab. Sollte gleich wieder weitergehen. Wir halten Sie natürlich auf dem Laufenden und wünschen dort, wo es geht, gute und sichere Fahrt.
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0: Ich grüße Sie herzlich, freue mich, dass Sie uns zuhören an diesem Dienstagvormittag, und ich freue mich über wirklich sehr, sehr netten Besuch aus dem Lofendoll. Ja. Eine jung gebliebene Gruppe ist da bei uns gekommen, zu uns
9: danke,
0: gekommen.
9: Danke.
0: Einen schönen Vormittag. So, Sie sind die Frau?
9: Hallo, Weisert.
0: Die Frau Weisert. Und woher seid ihr?
9: Wir sind aus Wolfsberg, ja, und Umgebung.
0: Ja.
9: Ja, der Pensionistenverein Wolfsberg.
0: Das, auf jeden aber Fall, das muss ja der Frühpensionistenverein sein, oder?
9: Naja, wir halten uns.
0: Ja, heute ist ja alle ziemlich
9: natürlich,
0: gut.
9: Natürlich, keine Frage.
0: Also ihr habt alle Ritt was zu tun, und dann hat man keine Zeit zum Älterwerden.
9: Naja, sonst dann liegen wir halt nieder, da kannst du ja auch erholen. Nicht?
0: Ja, stimmt. So schaut es einmal aus, genau. Schön, dass ihr uns besucht. Herzlich willkommen.
9: Gerne.
0: Schaut
9: ja
0: euch ein bisschen an, was wir tun, wie wir tun.
9: Freut uns.
0: Ja. Und hoffen, dass euch es genauso viel Spaß macht wie uns da.
9: Ja, danke schön, dass wir eingeladen worden sind.
0: Jederzeit gerne wieder. Danke fürs Radio Kärnten hören. Alles Liebe. Status Quo jetzt bei uns in Radio Kärnten, 5,5 Minuten nach 10.

0: Ich möchte Ihnen jetzt Gloria Oberordner vorstellen. Sie liebt es einfach zu kochen. Sie ist aber keine gelernte Köchin. Muss man jetzt auch nicht sein, denn ihre zigtausenden Follower auf Instagram und YouTube, die lieben ihre Gerichte auch so. Sie sind einfach zuzubereiten, unglaublich kreativ und sehr schmackhaft. Gloria kocht nämlich das, was der Kühlschrank einfach so hergibt. Die Feldkirchnerin wird uns in Radio Kärnten ab nächster Woche nämlich zum Kochen bringen.
1: Ich verdanke das den Frauen in meinem Leben, also meiner Mama und meinen Omas, weil die auch also von klein auf schon spannende Gerichte für uns gekocht haben und ich von klein auf eigentlich Essen mit Wohlgefühl und mit Genießen verbinde. Und wir haben mit der Oma mitkochen dürfen als Kinder, wir haben der Mama immer zuschauen dürfen beim Kochen und es ist eigentlich von klein auf eine Faszination und dann halt auch eine Leidenschaft von mir geworden.
2: Wenn du kochst, dann kochst du vor allem einfach gesund und lecker.
1: Mir ist es wichtig, den Genussfaktor immer dabei zu haben. Also ich will das, was ich esse, genießen können, aber ich will eine Stunde lang in der Küche stehen dafür.
2: Würdest du sagen, das, was du kochst, ist Hausmannskost?
1: Nicht unbedingt. Also es ist eher so ein Mischmasch aus Selbsterfundenen, aus Inspirationen, aus aller Welt.

0: Birne habe ich noch mitgenommen und ich glaube 4 Liter Wasser. Da ein bisschen Musik habe ich am Anfang gekocht, weil es einfach langweilig war. Aber ja, und dann bin ich halt weggefahren und ich habe gar nicht damit am Anfang gerechnet, dass ich so weit komme. Ich habe gedacht, ich schaffe das gar nicht so weit, weil es ist schon eine weite Strecke für mich gewesen. Im Endeffekt bin ich jetzt dann da und ich bin glücklich, dass ich es geschafft habe.
1: Die Radaktion Stiegerhof Hop Hop soll jetzt bis zum 22. Mai stattfinden. Jeder kann die zurückgelegten Radkilometer zählen. Unter allen, die teilnehmen, werden nicht nur jeden Tag Sachpreise verlost und dann am letzten Tag ein Hauptpreis, sondern die Aktion hat auch einen weit tieferen Hintergrund, sagt Initiator Matthias Rusecker.
2: Jeder Schüler, Lehrer, Personal fährt mit dem Radl in die Schule oder wieder nach Hause oder sammelt Kilometer, die Internen sammeln halt Kilometer. Und fördert Gesundheit, Umweltbewusstsein und vor allem die Teamgemeinschaft. Wir hoffen, dass das so weitergeht und wenn unser Hauptsponsor da für Licht ins Dunkel viele Kilometer abgelten kann, dann ist das natürlich eine Win-Win-Situation für alle.
1: Ohne Sponsoren würde diese Schulaktion auch nicht funktionieren, sagt Direktor Anton Freithofnig, der auch den enormen Mehrwert für bedürftige Familien hervorhebt. Im Rahmen von Licht ins Dunkel sollen die gesammelten Kilometer in Euro umgerechnet werden, sagt Christian Maurer von der Firma Willreuder, die hier auf dem Stiegerhof seit fast 2 Jahren in große Umbau- und Modernisierungsarbeiten involviert ist.
3: Wir werden auch noch 2 Jahre da arbeiten, werden die Holzbauarbeiten da draußen ausführen. Und für mich ist es eben wichtig, weil wir regionale Firma sind, dass wir da regional wirklich eine Familie, die in Not ist, unterstützen können. Und die Kinder tragen ja wesentlich was bei mit jedem Kilometer, den sie fahren, da geben wir mir was dazu.
1: Und ein Ehrengast fällt auch noch auf gestern am ersten Tag der Kärnten oder wahrscheinlich österreichweit einzigartigen Schulaktion. Sie steht nämlich als einzige bei schon fast sommerlichen Temperaturen nicht im T-Shirt da beim Empfang der Radfahrer, sondern mit bunt bedruckter Sponsorenjacke. Es ist Kärntens Ski-Weltcup-Slalom-Fahrerin Katharina Truppe. Dem Stiegerhof ist sie auch sehr verbunden, sagt sie, weil auch ihr Bruder und ihr Vater bereits hier zur Schule gegangen sind. Diese mit dem Rad zur Schule-Aktion ist aus ihrer Sicht ein ganz besonderes Vorzeigebeispiel.
4: Ja, ist lässig, muss ich sagen. Ich glaube, wenn man sich ein bisschen motiviert und so, vielleicht entdeckt da einer die Liebe ein bisschen zum Radsport und einfach zum Draußensein in der Natur. Ich glaube, das ist sehr wichtig und von dem her gefreut mich das, dass da heute so früh mit dem Radl gekommen sind.
1: Am 22. Mai sind wir jedenfalls wieder hier auf dem Stiegerhof, denn dann geht es um die insgesamt gesammelten Kilometer und vor allem um die Summe, die die Jugendlichen bis dahin erradelt haben, für Licht ins Dunkel.
5: Dankeschön, Konrad Weichselbraun von einem ganz besonderen Projekt für die Bewegung und zugunsten von Licht ins Dunkel am Stiegerhof.

0: Schön, dass Sie Ihre Mittagszeit mit Radio Kärnten verbringen. Boah, die Zeit läuft. Nächste Woche ist es soweit. Da startet die Eurovision Song Contest Woche in Wien. Zuerst einmal mit den zwei Halbfinale, natürlich mit den ganz großen Proben. Und dann das grande Finale der Eurovision Song Contest, das 70-jährige Jubiläum in der Wiener Stadthalle. Wir wissen, es ist ein wirklich riesengroßes Fest der Musik. Millionen von Zuschauerinnen und Zuschauern in der ganzen Welt vor dem Fernseher. Es sind viele Show-Effekte dabei. Man hat Kostüme und, was da alles im Hintergrund abseits von der Sängerin oder vom Sänger auch noch passiert. Wir wollen uns in dieser Woche aber auch einmal gemeinsam mit Ihnen so ein bisschen in der Geschichte zurückerinnern, weil der Song Contest war nicht immer so ein großes Spektakel. Das hat auch einmal ganz klein angefangen und Sie werden lachen, naja klar, 70 Jahre zurück in Schwarz-Weiß. Marin Belakovic erzählt uns mehr darüber.
1: Als der Song Contest 1956 zum ersten Mal über die Bildschirme geflimmert ist, war Europa noch in Schwarz-Weiß. Eine kleine Bühne, ein paar Scheinwerfer und große Hoffnung, die Menschen mit Musik wieder näher zusammenzubringen. Damals sind die Sängerinnen und Sänger fast unbeweglich vor einem Mikrofon gestanden. Keine Tänzer, keine Pyrotechnik, keine Kostüme, aber elegante, schlichte Festgarderobe. Gesungen worden ist live, begleitet auch von einem Live-Orchester. Aber in den 70ern hat der ESC dann begonnen aufzubrechen. Ist bunter, poppiger und frecher geworden, ehe er ab den 80ern zwar technisch opulenter ausgestattet war, mit aufwendigen Bühnendesigns, Lichtshows und Videowalls, aber bis in die späten 90er Jahre war der ESC doch brav. Bis 1999. Orchester gestrichen, mehr modernere, radiotaugliche Popsongs waren ab sofort dabei in freier Sprachwahl und ab den frühen 2000ern sind dann immer größere Stadien gefüllt worden bis zum ESC, wie wir ihn heute kennen. Ein technisches Mega-Event mit riesigen LED-Wänden, beweglichen Bühnenflächen, Kameradrohnen, Laserregen, Feuereffekten und viel, viel Spektakel mehr.

0: 11:30 Minuten, 11:30, Zeit für die Nachrichten bei uns in Radio Kärnten. Ich soll den Notnagel informiert Sie.
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2: Weil im vergangenen Sommer ein Gast von einer Schwimmplattform im Wörthersee gestürzt und ertrunken war, muss sich heute der 61 Jahre alte Unternehmer als Eigentümer der Plattform vor Gericht verantworten. Dem Mann wird grob fahrlässige Tötung vorgeworfen. Er hat sich zu Beginn der Verhandlung heute nicht schuldig bekannt. Unser Reporter meldet sich vom Gericht im Mittagsjournal in einer Stunde. Heute ist der europäische Protesttag zur Gleichstellung von Menschen mit Behinderung. In Kärnten sind laut Statistik Austria knapp 44.000 Menschen aufgrund einer Behinderung stark in ihrem Alltag eingeschränkt. Und 7 Millionen Euro werden für die Sanierung von Kärntens Brücken heuer bereitgestellt. Bei der heutigen Regierungssitzung hat Straßenbaureferent Martin Gruber von der ÖVP über die geplanten Maßnahmen informiert. Zu den größten Vorhaben zählt die Neuerrichtung der Möllbrücke Stampfen an der B107 Großglocknerstraße. Das Land investiert rund 3,5 Millionen Euro in das Projekt. Und damit wieder zu dir, Ute.
0: Danke dir, Solde. Wir schauen noch auf die Kärntner Straßen. Sie sind sicher unterwegs mit Radio Kärnten. Alles ruhig, gute und sichere Fahrt. Und was wir beim Wetter für heute und in den nächsten Tagen erwarten dürfen, auch schon so Richtung Muttertag, das erfahren Sie in ein paar Minuten bei uns.
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0: 11 Uhr und gleich 40 Minuten. Wir schauen mit Christian Mahofer aufs Wetter.
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0: Der Wetterumschwung ist da, beziehungsweise man spürt heute schon, dass die Temperaturen nicht mehr ganz so sommerlich sind, Christian Mayrhofer, aber das ist ja auch okay.
2: Ja, gestern war es ja in St. André wärmer als in Kairo. Wirklich 28 Grad im Lavantal, der bisherige Höchstwert. Und am Nachmittag in Kairo waren so 23 Grad maximal. Heute auch noch, vor allem Richtung Jauntal, Lavantal, jetzt recht sommerliche Temperaturen. 23, 24 Grad gehen sich aus. Deutlich kühler schon im Westen des Landes, zum Beispiel am Weißensee nur 14 Grad oder in Kötschach-Mauthen bei 16 Grad. Generell werden die Nachmittagsstunden zunehmend bewölkt sein, also auch in Unterkärnten nicht mehr so lange sonnige Phasen wie am Vormittag. Aber mit dem Föhn wird es vor allem in Teilen Unterkärntens immer noch zwischendurch auflockern, während in Oberkärnten die Wolken eher überwiegen und da können ab und zu unergiebige Schauer durchziehen und die Temperaturen eben mit diesem West-Ost-Gefälle.
0: Du hast schon gesagt unergiebig, also das heißt, so viel Regen werden wir auch in diesen Tagen jetzt nicht bekommen.
2: Ja, da gibt es große regionale Unterschiede und man muss dazu sagen, die Prognose ist sehr unsicher, weil wir haben eine Südwestströmung, wir haben immer wieder föhnige Effekte. Was man mit ziemlicher Sicherheit sagen kann, die meisten Schauer morgen in Oberkärnten, wahrscheinlich im Gailtal, im Trautal auch übergreifend und in den westlichen Karawanken. Also da kann es durchaus anhaltend regnen und zum Teil auch von Blitz und Donner begleitet. Und je weiter man in den Osten des Landes kommt, also vor allem Richtung Lavantal, östlich von Klagenfurt generell, wird es wahrscheinlich bei lokalen Schauern bleiben. Also teilweise wird da nur sehr wenig Regen ankommen oder es bleibt überhaupt leider trocken. Und die Temperaturen morgen von West nach Ost zwischen 16 und 22 Grad.
0: Wie geht's denn in den nächsten Tagen weiter? Bei den Temperaturen liegen wir ja weiterhin um die 20 Grad. Ist dann ein bisschen mehr wie Regen zu erwarten? Bleibt uns der Wind erhalten?
2: Ja, es ist weiterhin nicht ganz beständig. Vor allem in Oberkärnten ist auch am Donnerstagnachmittag das Schauerrisiko erhöht, aber es wird nicht so verbreitet regnen wie morgen. Und in Unterkärnten, ja, da schaut es leider nach wie vor eher trist aus mit Regen aus. Also wenn, ziehen nur stellenweise Schauer durch und mit dem Föhn kann es auch am Donnerstag immer wieder mal auflockern. Und die Temperaturen pendeln sich ein eben zwischen 16 und 23 Grad, wobei die höchsten Temperaturen immer im Klagenfurter Becken oder östlich davon zu erwarten sind. Und am Freitag auch wenig Neues, eine Mischung aus Sonne und Wolken und am Nachmittag abschnittsweise Regenschauer und einzelne Gewitter.
0: Dürfen wir schon den Blick Richtung Wochenende zumindest einmal wagen?
2: Ja, du schaust nach einem Muttertagshoch aus, also viel Sonne. Und
0: ein Hoch namens Mama.
2: Ja, genau. Und also zumindest aus heutiger Sicht auch der Sonntag bis zum frühen Nachmittag mit geringer Gewittergefahr und Temperaturen deutlich über der 20-Grad-Marke, wahrscheinlich 26, 27 Grad am Muttertag.
0: Das klingt nach einem schönen Ausflugswochenende.

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0: Ina Regen war das mit ihrem neuen Lied Schön, das mich gibt.
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0: Heute sind wir im Trautal unterwegs und da erzählt uns der Manuel Magdl ein Kärntner Wort.
8: Ich darf dich gerne mal nädeln, das heißt umarmen im übertragenen Sinn. Also meine Oldies und meine Großoldies, die haben das eigentlich oft gern gesagt, lass dich mal nädeln. Und das ist mir jetzt gerade so über die Lippen gekommen. Und bei uns war das eigentlich im Sprachschutz dabei, sage ich mal.
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0: Und wir haben jetzt kärntnerisch gesungen, auch mit dem Singkreis Pozierspital in der Mölltalleiten.

0: Die rund 400 Einwohner zählende Gemeinde Rohr liegt abseits der großen Verkehrsströme in der idyllischen Landschaft des südlichen Burgenlandes. Der 1346 erstmals urkundlich erwähnte Ort war jahrhundertelang bäuerlich geprägt und weist heute einen hohen Anteil von Pendlern auf. Die dem heiligen Johannes von Nepomuk geweihte Kirche wurde 1812 auf Initiative des damaligen Pfarrers von Boxdorf, Hutter, und unter Verwendung eines von ihm gestifteten namhaften Geldbetrages als Filialkirche der Pfarre Boxdorf errichtet. Es handelt sich um einen einschiffigen, dreijochigen Rechteckbau mit halbrunder Apsis und einfachen Südturm. Die größte der insgesamt drei Glocken ist dem heiligen Florian geweiht.
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2: Herzlich willkommen zum Mittagsjournal. Das sind unsere Themen. Ernst Gödel ist jetzt nach dem Rücktritt von August Wöginger offiziell der neue ÖVP-Clubchef. Im Fall um vergiftete HIP-Babynahrung muss der Verdächtige in Untersuchungshaft bleiben. Und die Passagiere auf jenem Kreuzfahrtschiff, auf dem das Hunter-Virus ausgebrochen ist, dürfen immer noch nicht von Bord. Am Mikrofon ist Miriam Reichel. Ernst Gödel ist jetzt auch offiziell neuer ÖVP-Clubchef. Sein Vorgänger August Wöginger ist gestern ja wegen seiner erstinstanzlichen Verurteilung wegen Amtsmissbrauchs verurteilt worden und zurückgetreten. Gödel war bisher Sicherheitssprecher der ÖVP und einer breiteren Öffentlichkeit eher unbekannt. Der ÖVP-Parlamentsclub hat ihn am Vormittag einstimmig zum Clubchef gewählt. Niklas Lercher berichtet.
3: Der neue ÖVP-Clubchef ist in der Öffentlichkeit noch ein unbeschriebenes Blatt. Das ist Ernst Gödel auch selbst klar.
4: Ich weiß, dass viele gestern wahrscheinlich gegoogelt haben und gefragt haben, ja, wer ist das?
3: Der Steirer Gödel war lange Bürgermeister und ist aktuell Sicherheitssprecher der ÖVP. Die Nominierung als Clubchef war auch für Gödel selbst überraschend.
4: Das waren für mich aufregende Stunden.
3: Gödel selbst bezeichnet sich als Verbinder mit Handschlagqualität. Sein Vorgänger August Wöginger bleibt nach seiner erstinstanzlichen Verurteilung Abgeordneter. Kanzler Christian Stocker steht hinter dieser Entscheidung. Der ÖVP-Chef sieht Gödel nicht als Übergangslösung.
5: Heute hat der Club eine Entscheidung getroffen, und zwar einstimmig und zu 100% Ernst Gödel zum Clubobmann gewählt, und das gilt für diese Periode.
3: Die rasche Nachfolge, wohl auch der Versuch der ÖVP, die Causa Wöginger schnell abzuschütteln.
2: Im Fall um vergiftete HIP-Babynahrung ist der Verdächtige jetzt in Untersuchungshaft. Der 39-jährige Slowake wurde in Salzburg festgenommen. Mittlerweile ist er in der Justizanstalt Eisenstadt. In seiner Wohnung wurde Rattengift gefunden. Fabian Schneider berichtet.
6: Wegen Verdunkelungs-, Tatbegehungs- und Fluchtgefahr hat die Staatsanwaltschaft heute eine 14-tägige Untersuchungshaft über den Tatverdächtigen verhängt. Er ist ehemaliger Mitarbeiter von HIP. Gegen ihn wird aktuell wegen des Verdachts der versuchten schweren Erpressung, der vorsätzlichen Gemeingefährdung und der versuchten absichtlich schweren Körperverletzung ermittelt. Ein Gutachten über die Toxizität des Rattengifts steht noch aus. Davon hängt ab, was dem Mann letztendlich zur Last gelegt wird. Im Raum steht auch der Vorwurf der versuchten schweren Nötigung. Der Verdächtige selbst bestreitet alle Vorwürfe. Dass bei der Hausdurchsuchung Rattengift sichergestellt worden ist, erklärt sein Anwalt damit, dass der Mann in der Slowakei eine kleine Landwirtschaft betreibe.
2: Nach dem Ausbruch des Hunter-Virus auf einem Kreuzfahrtschiff dürfen die 150 Passagiere noch immer nicht aussteigen. Das Schiff liegt derzeit vor den Kapverden. Seit es im März von Argentinien aus den Atlantik überquert hat, sind 3 Passagiere gestorben. Insgesamt wurden schon bei 7 Personen Infektionen festgestellt. Alexander Kofler berichtet.
7: Vor 3 Tagen ist ein deutscher Passagier an Bord gestorben, teilt der Veranstalter der Kreuzfahrt mit. Bereits im April ist ein Niederländer und später auch seine Frau verstorben. Bei ihm sowie einem erkrankten britischen Passagier wurde das Hunter-Virus bereits nachgewiesen. Es wird vor allem von Nagetieren wie Mäusen und Ratten übertragen und kann Fieber und Atemwegserkrankungen auslösen.
8: If person-person spread does happen, it's probably quite uncommon.
7: Eine Übertragung von Mensch zu Mensch sei dagegen sehr ungewöhnlich, so der britische Medizinprofessor und Epidemiologe Paul Hunter. Die Weltgesundheitsorganisation sieht derzeit jedenfalls keine Gefahr für die breite Öffentlichkeit. Trotzdem, die Behörden auf den Kapverden haben bisher keine Genehmigung für eine Evakuierung des Kreuzfahrtschiffes erteilt. Der Veranstalter erwägt nun, die Kanarischen Inseln ansteuern zu lassen.
2: Umwelt- und Klimaschutz wird in Österreich von großen Teilen der Bevölkerung unterstützt. Das zeigt der erste Mensch-Umwelt-Monitor des Umweltbundesamtes. Für den Bericht wurden mehr als 2000 Menschen befragt. 86% davon sprechen sich etwa für eine stärkere Förderung klimafreundlicher Produkte und Technologien aus. Der mexikanische Drogenbaron El Chapo will vom Gefängnis in den USA nach Mexiko verlegt werden. Er ist unter anderem wegen Drogenhandels und Geldwäsche in Haft. El Chapo war 2017 an die USA ausgeliefert worden, nachdem er zweimal aus mexikanischen Gefängnissen geflohen war. Das war das Mittagsjournal mit Miriam Reichel. Das Wetter.
9: Mit einer kräftigen Südwestströmung gelangt weiterhin warme, allerdings schon etwas feuchtere Mittelmeerluft in den Alpenraum. Der Großteil Österreichs hat heute Mittag aber Sonne. Dazu melden die meisten Landeshauptstädte 21 bis 25 Grad. Nur im bewölkten Bregenz hat es frische 13 Grad. Auch die Höchstwerte sind heute sehr unterschiedlich und liegen zwischen 15 und knapp 30 Grad. Am sonnigsten und wärmsten ist es nach Osten hin. Relativ kühl bleibt es von Vorarlberg bis Oberkärnten. Hier auch überwiegend bewölkt mit ein wenig Regen. Bei teils kräftigem Südwind kommen am Nachmittag zur Sonne auch in anderen Landesteilen vermehrt Wolken. Am Abend können an der Grenze zu Bayern Schauer und sogar Gewitter auftauchen. Morgen Mittwoch ähnlich wie heute. Insgesamt um ein paar Grad kühler, etwas mehr Wolken und auch Regenschauer, die meisten in Vorarlberg und Oberkärnten. Am Donnerstag kann es dann mit Westwind in vielen Regionen einmal nass werden. So viel zum Wetter von Gerald Holzinger.
10: Dankeschön. Sicher unterwegs mit Radio Kärnten um 7:07 und es ist ruhig auf den heimischen Straßen, soweit alles in Ordnung. Wenn Sie irgendwo ein Problem haben oder entdecken, bitte gerne anrufen. Sie erreichen uns unter 0800 600 601.
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10: Ich freue mich, dass ich eine weitere Stunde mit Ihnen in der Radio Kärnten Mittagszeit verbringen darf. Wir werden uns gleich mit dem Thema Rechtsschutzversicherungen beschäftigen. Herzlich willkommen.
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0: Radio Kärnten Mittagszeit und das Thema Versicherungen. Darüber wird derzeit diskutiert und auch sehr viel recherchiert bei unseren Kolleginnen und Kollegen in der ORF-Help-Redaktion. Gestern haben wir uns mit der Haushaltsversicherung beschäftigt. Heute geht's um die Rechtsschutzversicherung. Egal, ob man jetzt zum Beispiel ein gebrauchtes Auto kauft, ob man übers Internet eine Reise bucht, ob man eine überhöhte Rechnung für eine Arbeit in Haus, Garten, Wohnung bekommt. Solche Streitigkeiten, die können natürlich schnell vor Gericht landen und das kann dann sehr teuer werden. Dafür gibt es Rechtsschutzversicherungen, die in diesem Fall ja dabei helfen sollen, die Kosten dafür zu decken. Oft ist es aber jetzt für uns Laien nur sehr schwer, dieses unter Anführungszeichen Juristendeutsch zu übersetzen und wirklich zu durchschauen, was ist jetzt abgedeckt und was ist nicht gesichert. Unser Kollege hat sich da erkundigt.
1: Bei den meisten Rechtsschutzversicherungen ist im Standardpaket der Strafrechtsschutz drinnen, der Lenkerrechtsschutz, der Schadenersatz und bitte auch der allgemeine Vertragsrechtsschutz. Der ist besonders wichtig.
2: Rechtsschutzversicherungen werden im Baukastensystem angeboten. Neben den genannten Basisbausteinen können noch etliche Zusatzbausteine hinzugefügt werden, sagt Help-Jurist Sebastian Schumacher.
1: Man kann zum Beispiel einen Arbeitsrechtsschutz dazu nehmen, Sozialrechtsschutz, Mietrechtsschutz. Manchmal gibt es sogar die Möglichkeit, dass ich das Bauherrenrisiko mitversichere. Das ist dann ganz individuell.
2: Den Baustein Arbeitsrecht kann man zwar dazu buchen, dieser sei für viele Österreicherinnen und Österreicher aber nicht zwingend erforderlich, sagt Schumacher.
1: Wer Arbeiterkammermitglied ist, hat normalerweise bei Streitigkeiten im Arbeits- oder Sozialrecht eine sehr gute Absicherung durch seine gesetzliche Vertretung.
2: Ein wichtiger Baustein, der in der Regel nicht inkludiert ist, ist hingegen der Vertragsrechtsschutz.
1: Dass also Streitigkeiten aus Vertragsverhältnissen heraus gedeckt sind. Jetzt gibt es Rechtsschutzversicherungen, das sind dann wirklich ganz kleine Bausteine, die haben zum Beispiel nur einen Strafrechtsschutz und einen Lenkerrechtsschutz oder einen Schadenersatzrechtsschutz. Das ist dann wirklich der kleinste mögliche Umfang für mich. Und das ist für einen Konsumenten aus meiner Sicht unbefriedigend. Also ein Vertragsrecht.

0: Pflichtschutz sollte schon dabei sein. Das würde ich eben raten, auch wenn die Prämie ein bisschen höher ist.
1: Wie bei Versicherungen üblich, gibt es auch beim Rechtsschutz ein paar Fallstricke, auf die man aufpassen muss, etwa die Wartefrist.
0: Das spielt vor allem im Vertragsrechtsschutz eine große Rolle. Da habe ich eine dreimonatige Wartefrist nach Abschluss der Rechtsschutzversicherung. Und erst wenn dann, nach Ablauf dieser dreimonatigen Wartefrist, der Schadensfall eintritt, dann deckt die Versicherung. Was man damit von Seiten der Versicherungen verhindern will, sind sogenannte Zweckabschlüsse. Jemand weiß schon, hoppala, da könnte es kritisch werden, ich schließe noch schnell die Rechtsschutz ab.
1: Wer die Rechtsschutzversicherung in Anspruch nehmen will, sollte den Fall rasch melden und vollständig sowie wahrheitsgemäß schildern.
0: Wenn ich zum Beispiel versuche, Rechtsschutzdeckung zu bekommen und ich schildere den Fall nicht komplett, ich schicke der Versicherung nicht alle Unterlagen und die Versicherung erteilt die Rechtsschutzdeckung und später stellt sich heraus, die hätte gar nicht erteilt werden dürfen, dann kann die Versicherung aussteigen.
1: Ein häufiger Rat lautet, wer mehrere Versicherungen bei einem Anbieter hat, sollte wenigstens den Rechtsschutz woanders abschließen.
0: Diese Meinung teile ich nicht. Ich habe oft schon Prozesse geführt, wo ein Versicherer Deckung gegen das eigene Haus erteilt hat.
1: Aber Achtung!
0: Wenn eine Versicherung in den Klauseln drinnen hat, dass Streitigkeiten gegen das eigene Haus nicht gedeckt wären und ich habe dort auch noch andere Versicherungen, dann ist es natürlich besser, ich gehe zu einer anderen Rechtsschutzversicherung.
1: Von einer vorschnellen Kündigung der Versicherung oder einer Vertragsänderung rät der Help-Jurist ab, auch weil Altverträge oft bessere Bedingungen haben.
0: Da gibt es oft noch viel weniger Deckungsausschlüsse. Also zum Beispiel Vermögensstreitigkeiten oder Streitigkeiten im Zusammenhang mit Anlagefinanzierungen, das ist heute praktisch in jeder Rechtsschutzversicherung ausgenommen. Die alten Verträge haben das aber noch.
1: Was aber, wenn die Versicherung kündigt? Ein bekanntes Versicherungsunternehmen tat das mit der Begründung, Kunde hat die Versicherung in Anspruch genommen. Eine Praxis, die der OGH mittlerweile für unzulässig erklärt hat.
0: Da war ja die Möglichkeit gegeben, dass schon bei einem Bagatellfall eine Kündigung ausgesprochen wird.
1: Wer tatsächlich wegen vieler Schadensfälle gekündigt wird, sollte in jedem Fall prüfen lassen, ob die Kündigung rechtlich zulässig war, sagt Sebastian Schumacher.
2: Und das war unser Experte aus der Help-Redaktion, Jonathan Scheucher. Und wenn Sie sich noch näher darüber informieren möchten oder das Ganze nachlesen möchten, das können Sie im Internet auf der Homepage unserer Help-Redaktion, nämlich unter www.help.org. orf.at

0: 12 Uhr und auf die Sekunde 30 Minuten. 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
1: Herzlich willkommen zum Mittagsjournal. Sturz von Schwimmplattform. Im Prozess um den Tod eines Steirers bekennt sich der Betreiber der Plattform heute nicht schuldig. Millionenförderungen für Bauprojekte. Bei der heutigen Regierungssitzung werden allein für Brückensanierungen 7 Millionen auf den Weg gebracht. Herausforderung Pflege. Der steigende Bedarf an Pflege und die Frage, wie die Qualität auf Dauer gesichert werden kann, hat gestern auch die Teilnehmer der Radio Kärnten Streitkultur beschäftigt. Das Wetter bringt heute immer mehr Wolken und auch den einen oder anderen Regenschauer.
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1: Weil im vergangenen Sommer ein Gast von einer Schwimmplattform im Wörthersee gestürzt und ertrunken war, muss sich heute ein 61 Jahre alter Unternehmer als Eigentümer dieser Plattform vor Gericht verantworten. Dem Mann wird grob fahrlässige Tötung vorgeworfen. Er hat sich zu Beginn der heutigen Verhandlung nicht schuldig bekannt. Konrad Weichselbraun meldet sich vom Landesgericht.
3: Der angeklagte Unternehmer kämpft mit den Tränen, als der Prozess um 9 Uhr beginnt. Das, was da am 16. August des Vorjahres am Wörthersee vor Maria Wörth passiert ist, das sei für ihn alles nicht erklärlich. Jeden Tag müsse er an den schrecklichen Unfall denken. Schon vor Jahren habe er eine ähnliche, allerdings kleinere schwimmende Plattform in Betrieb gehabt, sagt der Angeklagte. Vorfälle habe es aber nie gegeben. Ganz im Gegenteil, die Plattform The Island habe mit seinen Werbeaktionen einen großen Mehrwert für den Tourismus gehabt. Der Gast aus der Steiermark sei an dem besagten Abend, als es schon dunkel war, wie ein Baumstamm ins Wasser gefallen. Sofort habe er den Motor abgestellt und mit Scheinwerfern nach ihm gesucht. Einmal habe er den 38 Jahre alten Steirer kurz noch unter der Wasseroberfläche gesehen, dann sei er weg gewesen. Als völlig unerklärlich beschreiben auch zwei Zeugen den Vorfall, die ebenfalls auf der Plattform zu Abend gegessen hatten. Der Steirer sei einfach rücklings ins Wasser gestürzt und sei dann nicht mehr zu sehen gewesen. Und dann kommt die damalige Geliebte des 38 Jahre alten Steirers zu Wort. Sie habe das romantische Dinner gebucht, doch das sei nicht so verlaufen, wie sie sich das gewünscht habe. 15 Bier habe er den ganzen Tag über in Felden schon getrunken. Dann auf der Plattform habe er sich noch dazu übergeben müssen und sie habe sich auch für das Benehmen ihres Freundes entschuldigen müssen, weil er ausfällig geworden sei. Als sie dann endgültig genug gehabt hätte und mit einer Zigarette zum Bug der Plattform gegangen sei, sei er ihr nachgegangen und habe da wohl das Gleichgewicht verloren. Jetzt kommen noch die Sachverständigen zu Wort. Die Medizinerin, die den stark alkoholisierten Steirer obduziert hat, und der Sachverständige für die Schifffahrt, um zu klären, ob alle Vorschriften bei der Schwimminsel eingehalten worden sind. Offen ist auch noch die Frage der Konzession. Der Angeklagte hat jedenfalls zu Beginn der Verhandlung ein Schiffsführerpatent aus dem Jahr 2006 vorgelegt.
1: Die Kärntner Landesregierung hat heute ein millionenschweres Bauförderungsprogramm beschlossen. Allein 7 Millionen fließen in den Bau und die Sanierung von Brücken. Weitere 33 Millionen in den sozialen Wohnbau. Dazu kommt noch ein zweistelliger Millionenbetrag für die Sanierung von teils jahrzehntealten Gebäuden des gemeinnützigen Wohnbaus. Martina Steiner mit den Einzelheiten.
4: Jahrzehntealte Sozialwohnungen sind oft nicht nur unattraktiv, sie entsprechen auch nicht mehr den Anforderungen ihrer Mieter. So konnte eine Frau in Friesach ihre Wohnung kaum noch verlassen, weil der Stiegenaufgang für den benötigten Rollstuhl zu eng war. Nach der Sanierung ist die Wohnung barrierefrei. Nur ein Beispiel für die Sanierungs- und Wohnbauoffensive. Und mit der Sanierung sollten auch die im Vergleich zu den Mieten sehr hohen Betriebskosten sinken. Womöglich wird saniert bzw. an gleicher Stelle neu errichtet. Auch aus Gründen der Nachhaltigkeit, sagt Landeshauptmann Stellvertreterin Gabi Schaunig.
5: Dort, wo eine Sanierung nicht mehr möglich ist, versuchen wir mit Reconstructing-Projekten, das heißt auf der gleichen, schon versiegelten Fläche, abzureißen und neu zu errichten, ressourcenschonend neu zu bauen.
4: Heuer wurde die Sanierung von 458 Wohnungen zugesichert, Gesamtinvestition 25 Millionen Euro. Dazu kommt der Neubau, 80% werden gefördert, investiert in Summe fast 42 Millionen Euro. In Zeiten schwacher Konjunktur sind öffentliche Investitionen umso wichtiger, betont Landeshauptmann Daniel Fellner, SPÖ.
6: Wir wissen, investieren heißt auch die Wirtschaft stärken, investieren heißt den Standort stärken und natürlich heißt das auch Arbeitsplätze schaffen.
4: Landeshauptmann-Stellvertreter Martin Gruber, ÖVP, betont die Sanierung von Brücken. Seit 2018 wurden bis zu 10 Millionen jährlich investiert. Aktuell befinden sich 2/3 in der Güteklasse 1 und 2.
7: Es ist nämlich wirklich eine gewisse Problematik, weil es alles Investitionen sind, die der Einzelne oft nicht in dieser Breite, in dieser Investitionsdimension auch wahrnimmt, aber die absolut notwendig sind, um auch zukünftig Sicherheit auf diesen 1900 Brücken, die im Landesstraßennetz sind, auch zu gewährleisten.
4: Bezahlt gemacht haben sich laut Gruber auch die Investitionen in die Radwege mit jährlich 6 Millionen Euro. So wird der österreichische Radgipfel, eine internationale Fachtagung, nach 12 Jahren wieder in Kärnten stattfinden.
1: Und über das millionenschwere Bauförderprogramm der Landesregierung berichten wir auch am Abend im Fernsehen. Kärnten heute, 19 Uhr, ORF 2. Ebenso über den Prozess zum tödlichen Unfall auf einer Schwimmplattform im Wörthersee. In Villach hat es heute die Gleichenfeier für die neue Großkaserne in der oberen Villach gegeben. Um 370 Millionen Euro entsteht dort ja Kärntens größte Kaserne. Intensiv diskutiert wurde bei der ORF Kärnten Streitkultur am Abend zum Thema Pflege. Wir bringen eine Zusammenfassung und auch noch hier im Journal. Und mit einem Auswärtssieg in Altach hat sich der WAC im Kampf um den Bundesliga-Abstieg etwas Luft verschafft. Wir zeigen die spannendsten Szenen und Reaktionen zum 4:1-Erfolg. Das alles und mehr Kärnten heute, 19 Uhr, ORF 2. Die Pflege gilt als eine der größten gesellschaftlichen Herausforderungen für die kommenden Jahre. Bis zum Jahr 2050 wird sich die Zahl der über 80-Jährigen in Kärnten verdoppeln und damit der Pflegebedarf rasant ansteigen. Doch schon jetzt fehlt es an ausreichend Pflegekräften und Geld zur Finanzierung des Systems. Wie mehr Fachkräfte gewonnen, aber auch die Qualität in der Pflege weiterhin garantiert werden kann, wurde in der gestrigen Radio Kärnten Streitkultur mit dem Thema leere Versprechen in der Pflege intensiv diskutiert. Lisa Nadmesnik fasst zusammen.
8: Es dürfe keine finanziellen Gewinne mit der Pflege geben. Mit dieser Ansage hat der neue Landeshauptmann Daniel Fellner von der SPÖ bei seiner Antrittsrede aufhorchen lassen und spricht damit auf den zunehmenden Anteil an privaten Pflegeeinrichtungen an. Zur Streitkultur war er eingeladen, hat aber abgesagt. Gesundheitsreferentin Beate Brettner aus terminlichen Gründen. Der Diskussion gestellt hat sich Luca Burgstaller als SPÖ-Clubobmann und er relativiert in der Diskussionssendung die Aussagen Fellners.
9: Ich glaube, es geht nicht darum, ob Gewinne gemacht werden oder nicht Gewinne gemacht werden. Ich glaube, das Allerwesentlichste ist, dass die Qualität für die Menschen, die sich in stationäre Pflege begeben, die bestmögliche ist und dass die öffentlichen Mittel, die wir hier einsetzen, auch bestmöglich eingesetzt werden.
8: Ohne private Pflegeeinrichtungen könne die Versorgungssicherheit in Kärnten nicht aufrechterhalten werden, kontert Christian Polesnik, Berufsgruppensprecher der Alten- und Pflegeheime in der Wirtschaftskammer. Schon seit Jahren fordere die Branche, das System aufgrund des zunehmenden Bedarfs auch finanziell neu zu denken. Die Tagsätze seien zwar angehoben worden, aber immer noch die niedrigsten Österreichs. Damit könnten auch nur die Verluste gedeckt werden. Von Gewinn könne keine Rede sein.
10: Gemeinnützige und auch private Betreiber sind wirklich angehalten, gut zu wirtschaften. Ansonsten geht es sich, und ehrlich muss man sein, am Ende des Tages nicht aus. Was man sich aber schon anschauen muss, ist gerade auch, denke ich, der öffentliche Bereich, wo meiner Meinung nach sehr wohl Geld versickert wird. Darüber wird nie gesprochen, dass die öffentlichen Betreiber mit dem gleichen Tagsatz auskommen müssen. Ja, aber am Ende des Tages gibt es dann Abgangsdeckungen, die von den Gemeinden getragen werden müssen, die wiederum die Budgets belasten. Und ich glaube, das ist eine Diskussion, die sollte man wirklich einmal führen, weil da ist einerseits Geld einzusparen oder Geld vielleicht umzuverteilen und wirklich in die Qualitätsoffensive in der Pflege in Kärnten zu legen.
8: Und die braucht es offenbar, wie die letzten Zahlen der Pflegeanwaltschaft zeigen. Etwa 100 Beschwerden pro Jahr wurden zuletzt aus der stationären Langzeitpflege bearbeitet. Pflegeanwältin Bettina Irasch.
11: Und wir haben festgestellt, dass 2/3 dieser Beschwerden, die an uns herangetragen wurden, eben aus dem gewinnorientierten Bereich waren. Und das ist für uns ein Zeichen hin, dass da die Pflegequalität mit hoher Wahrscheinlichkeit nicht so hoch erbracht werden kann wie in gemeinnützigen öffentlichen Bereichen.
8: Ein besseres Betreuungsverhältnis, mehr Zeit für den Patienten und gerechtere Löhne fordert in dem Zusammenhang auch die Gewerkschaft. Frauenvorsitzende Silvia Igumnow sagt,
12: dass es auch Arbeitsbedingungen für Beschäftigten in der Pflege gibt, die auch ein gesundes Arbeiten bis hin zur Pension auch ermöglicht, weil das wird auch die Versorgungssicherheit darstellen.
8: Der Personalnotstand sei auch eines der derzeit größten Probleme in der Pflege. Schon jetzt gäbe es in gewissen Regionen in Oberkärnten zu wenig Pflegekräfte. Gleichzeitig fehle es dort auch an Ausbildungsplätzen, kritisieren Heimbetreiber. Dezentrale Ausbildungszentren würden immer wichtiger, sagt Markus Gola, Pflegewissenschaftler an der Hochschule für angewandte Wissenschaften in Krems. Zusätzlich brauche es einen Ausbau der Hauskrankenpflege und Übergangspflege. Mit betreutem Wohnen, das rund um die Heime angesiedelt ist, könnten Pflegeinfrastrukturen auch besser genutzt werden, so der Pflegewissenschaftler.
1: Lisa Nadmesnik hat berichtet und wir sind beim Wetter. Die Wolken überwiegen heute und in Oberkärnten regnet es zeitweise. Höchstens einzelne Schauer sind es in Unterkärnten und hier mischt sich hin und wieder die Sonne dazu. Der Südwestwind wird recht lebhaft. Die Temperaturen steigen auf 17 bis 25 Grad. Derzeit hat es in Klagenfurt 22 Grad. Das war das Mittagsjournal mit Isolde Notnagel. Im Namen des Teams sage ich danke für Ihr Interesse.
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0: 4 Minuten sind es nach 12:45. Wir dürfen gleich mit unserem Noten- und Anekdotengast im Mai sprechen über ganz besondere Melodien.
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0: Und da erzählt uns ja der sympathische Münchner Harold Faltermeier spannende Geschichten. Er zeichnet ja für wirklich legendäre Filmtitelmelodien verantwortlich, wie zum Beispiel Top Gun oder der Axel aus Beverly Hills Cop. Aber er hat natürlich auch mit zahlreichen Stars zusammengearbeitet. Mit Donna Summer, aber auch bei uns in Österreich, Reinhard Fendrich zum Beispiel. Und unvergessen auch Udo Jürgens. Da haben sich die Wege der beiden mehrmals gekreuzt.
7: Meine erste Begegnung mit Udo Jürgens fand bei uns in Baltham statt. Da waren wir auch natürlich noch Kinder. Wir hatten eine Band. Die Band bestand aus meinem Bruder und mir selbst und ein anderes Bruderpaar, nämlich Stefan und Thomas Zauner. Stefan Zauner kennt man natürlich auch, der Head der Münchner Freiheit, dieser berühmten Popgruppe. Und es ging auch damit an. Udo Jürgens wurde eingeladen, mein Vater hat das irgendwie arrangiert. Und sollte unsere Band begutachten und sollte schauen, was wir für Musik machen, ob wir gut sind und so weiter und so fort. Also der Udo Jürgens kam in den Keller runter, meine Mutter schon ganz aufgeregt, weil sie auch ein Udo Jürgens-Fan war. Und sie hat einen Aprikosenkuchen gebacken. Und da stand dieser wunderbar duftende Aprikosenkuchen dann in unserem Übungsraum im Keller. Und Udo Jürgens kam. Und der hat natürlich sofort diesen Kuchen auch gerochen. Und nach einer kurzen Vorstellung, das war ein Wahnsinn, der hat er dann so gesprochen. Und dieser Aprikosen, gucken Sie das so gut aus. Herr Jürgens, wollen Sie ein Stück Aprikosen? Das ist selbstverständlich. Also während wir spielten, mampfte Udo Jürgens einen Aprikosenkuchen. Und nicht nur einen, er hat sich noch ein weiteres Stück und noch ein weiteres Stück geben lassen. Und wir waren schon entsetzt, dass wir vielleicht keinen Aprikosenkuchen mehr abkriegen, wenn diese Orgie vorbei ist. Aber er hat den Aprikosenkuchen wirklich geliebt, hat ihn in sich reingeschaufelt und hat dann gesagt, er muss jetzt leider wieder gehen. Aber die Band hat Potenzial, wird schon was werden und ich muss aber jetzt leider wieder weiter und vielen Dank für den Aprikosenkuchen. Das war die erste Begegnung und dazu eben passend dachte ich mir von der Münchner Freiheit, das Lied Ohne dich.

0: Ja, so wonderful. Trifft das zu auf meinen Kollegen, der da gerade in den Startlöchern steht für die nächste Sendung? Ich überlege mal, wie charmant er jetzt in den nächsten Sekunden noch ist. Sie dürfen gleich eine ganze Stunde mit ihm verbringen. Allerdings ist er neugierig. Er wird Ihnen ganz, ganz viele Fragen stellen. Ich wünsche Ihnen viel Vergnügen und wir sehen uns dann wieder und hören uns vor allem um kurz nach zwei.
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2: Im Nachrichtenstudio ist Miriam Reichel. Der steirische Nationalratsabgeordnete Ernst Gödel ist neuer ÖVP-Clubobmann. Gödel wurde nach dem Rücktritt von August Wöginger in der heutigen Clubsitzung im Parlament einstimmig gewählt. Gödel ist damit auch ein wichtiger Verhandlungspartner für die anderen Parteien. Seine Amtskollegen und Kolleginnen begrüßen seine Wahl, berichtet Viktoria Waldegger.
3: Ab sofort wird Ernst Gödel für die ÖVP an vielen Verhandlungstischen Platz nehmen und damit vor allem für die Regierungspartner SPÖ und NEOS ein wichtiger Gesprächspartner sein. Die beiden Parteien hat der schnelle Wechsel wohl überrascht. SPÖ und NEOS zeigen sich heute aber erfreut über die Wahl des Neuen. SPÖ-Clubobmann Philipp Kucher wünscht Gödel eine glückliche Hand. Er freue sich auf die Zusammenarbeit. Ähnlich klingt das bei NEOS-Clubobmann Yannick Schetti. Er habe keine Zweifel, dass man an die gute Zusammenarbeit anknüpfen könne. Leicht werde die neue Aufgabe für Gödel aber nicht, glaubt Grünen-Clubobfrau Leonore Gewessler.
4: Verhandeln muss er ja da vor allem auch unterschiedliche Interessen in der eigenen Partei. Da prallen ja oft Welten aufeinander.
3: Die Freiheitlichen wollten den neuen Clubobmann der Volkspartei heute nicht kommentieren.
2: Die FPÖ kritisiert die Sparpläne der Regierung bei Kuren. Diese seien kurzsichtig und kontraproduktiv, bemängelt FPÖ-Gesundheitssprecher Gerhard Kaniak. Die Regierung hat sich bei den Eckpfeilern für das Doppelbudget darauf verständigt, etwas stärker auf ambulante Behandlungen zu setzen. Das soll nächstes Jahr rund 50 Millionen Euro an Einsparungen bringen. Der Iran warnt die USA davor, die blockierte Straße von Hormus wieder für den internationalen Schiffsverkehr zu öffnen. Die brüchige Waffenruhe gerät damit weiter in Gefahr. Die Vereinigten Arabischen Emirate hatten zuvor erstmals seit fast einem Monat iranische Angriffe gemeldet. Mehr von Raffaela Steinbach.
5: Handyaufnahmen zeigen eine dicke Rauchsäule über einer Ölanlage in den Vereinigten Arabischen Emiraten. Ein Drohnenangriff aus dem benachbarten Iran. Die Feuerpause im Nahen Osten wird brüchig. Das zeigt sich vor allem in der umkämpften Meerenge von Hormus. Während das iranische Staatsfernsehen Videos von Warnschüssen auf US-Kriegsschiffe im Persischen Golf zeigt, meldet Washington, dass zwei US-Zerstörer die Straße von Hormus sicher passiert haben, auch zwei Handelsschiffe. Andere Frachtschiffe sollen beschossen worden sein von iranischen Schnellbooten. Nach diesen neuen Spannungen zwischen Washington und Teheran hat der Vermittlerstaat Pakistan zu Zurückhaltung gemahnt. Es sei absolut essentiell, heißt es, dass die Waffenruhe gewahrt und respektiert werde.
2: Der steirische Skifahrer Daniel Dankelmeier beendet seine Karriere. Grund sind die vielen Verletzungen in letzter Zeit. Der 33-Jährige musste sich 8 Operationen, darunter 4 Kreuzbandeingriffen, unterziehen. Ein Karriere-Highlight bleibt für Dankelmeier etwa Platz 5 in der Kitzbühel-Abfahrt im Jahr 2019. Das waren die Nachrichten mit Miriam Reichel. Und jetzt zum Wetter.
6: Am Nachmittag jetzt nimmt die Bewölkung von Südwesten her zu. Entlang der Karnischen Alpen kann es dann auch leicht regnen. In Unterkärnten bleibt es durchwegs trocken. Hier sorgt der föhnige Südwestwind auch für sonnige Auflockerungen. Höchstwerte jetzt am Nachmittag zwischen 16 und 23 Grad. 22 messen wir jetzt in St. Veit und in Klagenfurt, 20 in Völkermarkt und Weitensfeld, 16 in Hermagor, in Lienz und in Breiteneck. Konrad im Lesachtal, Flatnitz, auf der Flatnitz und im Virgen hat 13 Grad. Morgen am Mittwoch dann wolkig. Westlich von Villach bleibt es abseits der Berge mit Südwind oftmals trocken und zeitweise kommt sogar die Sonne durch. Nur vereinzelt sind auch kurze Regenschauer zu erwarten. Die Höchstwerte morgen 16 bis 23 Grad. 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Es sind genau 4 Minuten nach 1 unterwegs und da ist soweit alles ruhig auf unseren Straßen. Kommen Sie gut und sicher an Ihr Ziel.
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6: Grüß Gott, willkommen. Wünsche Ihnen eine spannende Quizstunde. drücken, wenn Sie mitspielen möchten. Ganz fest die Daumen

0: Sarah Jane Morris und der Common Yards in Radio Kärnten. 7:07. Gleich starten wir in die erste Runde. Das ist ja unser Monatspreis im Mai.
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0: Ja, für eine oder einen ist einmal der Sommerurlaub im besten Fall schon gerettet. Tagespreis heute.
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0: 0463 511 005. Wir starten in Runde 1.
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1: Alessa mit 20.000 Meilen, 11 Minuten nach 1, erste Runde. Gerhard Urak aus Klagenfurt eröffnet. Schönen Nachmittag, hallo.
2: Hallo, schönen Nachmittag.
1: Gerhard, Sie sind ja ein, darf ich das sagen, ein alter Quizprofi da bei uns.
2: Ja, ich meine, gelegentlich spiele ich mit,
1: ja,
2: sofern ich durchkomme, aber immer wieder, ja.
1: Ja, aber es läuft immer ganz gut, glaube ich, gell? Was ich so in Erinnerung habe.
2: Ja, ich meine, so 3 Tagespreise haben wir mal schon eingekämpft, aber mehr ist noch nicht tun.
1: Naja gut, dann holen Sie aus, um den nächsten Erfolg klimmen. Frage 1 ist leicht, da brauchen Sie gar nicht ausholen. Wer erfand 1906 die Dauerwelle? War das Leonardo da Vinci, war das Karl Lagerfeld oder war das Karl Nessler?
2: Karl Nessler, Nummer 3.
1: Der Nessler war das. Und hat viele Frauen glücklich gemacht. Und auch Männer wahrscheinlich. So.
2: Ja.
1: Einen neuen Song gibt es, neues Album und ein Konzert in Wien. Welche bekannte Rockband brachte vor wenigen Wochen den Song Your Favorite Toy heraus, kündigte auch gleich ein Album an und kommt dann am 3. Juli auch noch nach Wien? Ja, den kennen Sie sicher. Schnell.
2: Ganz logisch.
1: Guns N' Roses, na. Die Foo Fighters.
2: Die Foo Fighters, ja.
1: Jo.
2: Okay.
1: Gut, ich notiere
2: die
1: einen Punkt.
2: Nicht.
1: Die kennen es nicht.
2: Na, okay.
1: Ich schaue jetzt gerade einmal, aber da habe ich sicher etwas, was Sie sagen werden. Ah, das sind die Foo Fighters. Warte mal, wo habe ich denn da was? So.
2: Okay.
1: Ich werde da was aussuchen und dann speziell für Sie.
2: Passt.
1: Zum Besten geben.
2: Danke vielmals.
1: Ich danke Ihnen,
2: danke.
1: Gerhard. Alles
2: bitte.
1: Gute.
2: Danke.
1: Wiederhören.
2: Danke. Wiederhören.
1: Nach Velden, Maria Jautz. Grüß Gott.
3: Hallo, servus.
1: Hallo. Maria, wäre das eine Frage gewesen für dich jetzt mit dem Foo Fighters?
3: Nein, hätte ich auch nicht gewusst.
1: Naja, dann lassen wir sie lieber weg. Oder ist eh schon weg, gell?
3: Ja.
1: Dann lieber zu einer Sportfrage. Ist dir das angenehmer?
3: Kommt drauf an,
1: probieren wir es einfach einmal. Ist ja noch nicht so lang her. Ja, es ist die nächste Frage, da kann ich drehen und wenden das Blattl, wie ich will. Frage 1. 18 Medaillen holten unsere Sportlerinnen und Sportler bei den Olympischen Winterspielen im heurigen Jahr, im Winter. Sabine Bayer, die Kärntnerin, holte als einzige eine Medaille für unser Bundesland. Aber in welcher Sportart?
3: Im Snowboard.
1: Jawohl. Sag ja, Sportexpertin Maria Jautz. Super. Frage 2. Er ist der Bischof von Hildesheim und der neue Vorsitzende der Deutschen Bischofskonferenz. Wie heißt denn der 64-Jährige?
3: Leider.
1: Ja, da würde ich jetzt auch aussteigen, ehrlich gesagt.
3: Ja.
1: Nix.
3: Ja, ist es.
1: Das ist der neue Vorsitzende, heißt der Heiner Wilmer.
3: Okay.
1: Ja, gut.
3: Ist zu merken, werden wir sehen, wie lange.
1: Schauen wir mal. Einen Punkt notiere ich, Maria. Danke fürs Mitspielen. Alles Liebe, schönen Nachmittag.
3: Ebenfalls.
1: Dankeschön.
3: Wiederhören.

Die Estadiore Brothers mit Gloria um kurz nach 13:45. Auf in die nächste Runde, gerne mit Ihnen 0463 511 005. Die nächste Frage ist lösbar. Ich bin

0: Die nächste Runde steht an. Frauenpower pur in dieser Runde. Ernestine Plischnik aus Seeboden eröffnet. Schönen Nachmittag. Hallo.
1: Ja, hallo.
0: Grüße Sie. Ernestine, wie wäre es Ihnen ergangen bislang?
1: Durchwachsen.
0: Durchwachsen. Wo sind Ihre Stärken?
1: Kochen, Sport.
0: Ja? Gut, Sport. Sport wäre die zweite Frage. Und die erste schaffen Sie ohnehin. Na bitte, das ist schon einmal eine gute Voraussetzung, hätte ich gesagt. Frage 1 für Sie. Welche Haarfarbe galt in der Antike als Haarfarbe der Götter? War das rot, schwarz oder blond?
1: Blond.
0: Blond. Erster Punkt. War nicht schwer, gell?
1: Na.
0: So, Frage 2, wie versprochen die Sportfrage. Wie heißt denn jene Sportart, bei der Athleten mit Geschwindigkeiten von bis zu 145 Kilometern und km/h auf dem Bauch liegend und mit dem Kopf voran auf einem speziellen Rodelschlitten durch den Eiskanal fahren? Ziemlich spektakulär.
1: Rodeln?
0: Ja, mit so einem Rodelschlitten. Wie heißt die Sportart? Haben Sie schon gehört? Skeleton.
1: Ja, passt.
0: Ja. Ich entnehme eine gewisse Enttäuschung. Hoffe nicht.
1: Bisschen ja, schon. Es passt schon.
0: Passt schon. Ah, Punkt. Sie sind ja noch mit dabei, mit dem Gerhard und mit der Maria, gell? Um den Tagespreis. Schauen wir mal. Ernestine, danke fürs Anrufen. Schönen Nachmittag Ihnen. Alles Liebe nach Seeboden. Wiederhören.
1: Danke, wiederhören.
0: Dreibach ruft an. Sabine Wurmitzer, grüß Gott.
2: Hallo, grüß Gott.
0: Hallo, Sabine, hätten Sie das hinbekommen mit dem Skeleton?
2: Ja, ich habe schon geschrien.
0: Wirklich? Aber wie haben Sie denn gehört? Ach Gott.
2: Ja, leider.
0: Ja, ja, ja. Haben Sie jemanden, der Ihnen noch helfen kann?
2: Nein.
0: Nicht. Dann müssen Sie alleine durch bei dieser Frage. Ein Mensch, der meist nur über sich selber spricht und nur auf sich selber schaut, ein sogenannter Ich-Mensch, wie wird denn der auch noch genannt? Das ist ein
2: Egoist.
0: Falco hat da über Egoisten gesungen, gell? Oder ja. Über sich. Egoist, jawohl. Frage 2. Und wir sind da wieder beim Sport. Welche Olympiadisziplin wird denn oft auch Schach auf dem Eis genannt? Schach auf dem Eis.
2: Curling.
0: Curling. Das ist Ihr zweiter Punkt. Jetzt geht's dahin. Damit die Tagesführung übernommen. Wollen Sie noch haben?
2: Ja, gern, ja.
0: Welches Gericht wird denn oft auch bei uns in Kärnten mit LVG, also Ludwig Viktor Gustav, abgekürzt?
2: Lasagne?
0: Hm. Was ist Lasagne?
2: Ja.
0: Ah, oh, ich verstehe, ja. Sie haben Gericht jetzt in Form von Essen verstanden.
2: Ja, ich habe das.
0: Oh mein Gott.
2: Landesgericht.
0: Ja, das Landesverwaltungsgericht.
2: Ja.
0: Ach Gott.
2: Ich bin schon im Mittagessen.
0: Ja, ich verstehe es um die Zeit. 2:30 ist die höchste Zeit. Sie haben auf das. Ja, aber LVG, was wäre denn das für eine Lasagne gewesen? Lasagne, Vongole.
2: Genau, ja.
0: Ach Gott.
2: Landesverwaltungsgericht, ja, mein Gott.
0: Ich glaube, die Damen und Herren vom Landesverwaltungsgericht, wenn die das jetzt gehört haben, die werden jetzt richtig einen Spaß mit Ihnen haben.
2: Ja, ich denke auch, ja.
0: Ja. Sabine, aber es ist besser, man denkt ans Essen als an das Gericht, gell?
2: So ist ja.
0: Ja, wenn man nichts damit zu tun hat, ist es immer besser. Gut auch mal, dass es es gibt. So, Sabine, danke. 2 Punkte, Tagesführung. Schauen wir, was draus wird.
2: Ja, danke schön.
0: Alles Gute, wiederhören.
2: Wiederhören.

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9: 13.30 Uhr, halb zwei, soll der Notnagel mit den Neuigkeiten.
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10: In Villach, in der oberen Villach, entsteht die größte Kaserne Kärntens. Um rund 370 Millionen Euro wird die neue Hänsel-Kaserne errichtet. Im Oktober 2023 fand der Spatenstich statt. Heute wird Dachgleiche gefeiert. Die Fertigstellung ist für 2030 geplant. Am Landesgericht Klagenfurt hat sich heute der Betreiber einer Schwimmplattform im Prozess gegen ihn für nicht schuldig bekannt. Er ist wegen fahrlässiger Tötung angeklagt. Im Sommer des Vorjahres war ein Steirer von der Plattform in den Wörthersee gestürzt und ist ertrunken. Dem Beschuldigten drohen im Fall eines Schuldspruchs bis zu 3 Jahre Haft. Für ihn gilt die Unschuldsvermutung. Der 5. Mai, der heutige Tag also, ist der europäische Protesttag zur Gleichstellung von Menschen mit Behinderungen. In Kärnten sind laut Blinden- und Sehbehindertenverband allein 6.000 Menschen blind oder stark sehbeeinträchtigt. In ihrem täglichen Leben müssen sie dadurch regelmäßig Hürden überwinden. Marco, du hast die Wetteraussichten für uns.
9: Und es schaut so aus, dass im Laufe des Tages jetzt die Wolken zunehmen. Länger sonnig bleibt es in Unterkärnten. Vereinzelt ist in Oberkärnten auch mit leichtem Regen zu rechnen. Die Höchstwerte 16 bis 23 Grad. Sicher unterwegs mit Radio Kärnten, 1,5 Minuten nach halb zwei. Da ist soweit alles ruhig. Gute Fahrt.
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0: Modern Talking in Radio Kärnten und Sie können hier bei uns auch Geschichte schreiben, wenn Sie wollen, nämlich sich den Monatspreis holen und auf große Weltreise gehen.
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0: Der Tagespreis?
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0: 0463 511 005. Die Leitungen sind frei für Runde 3.

0: Der Papa hat noch gesungen, her mit meinen Hennen. Und der Horstl Schmäler Junior singt Pfirti und Papa. Ganz neu hier bei uns in Radio Kärnten. Wir gehen in die nächste Runde. Poggersdorf ruft an. Lukas Biskanek ist in der Leitung. Schönen Nachmittag. Hallo.
1: Servus, grüß
0: dich. Servus, Lukas. Wo bist du unterwegs?
1: Wir sind mit dem Fuhrrad um Fischen in Weizelsdorf am schönen Birkenhofer See.
0: Am Dienstagnachmittag fischen?
1: Urlaub.
0: Urlaub, recht habt's. Ja. Und ist das Wetter heute perfekt, dass die Fisch beißen?
1: Ja, ein bisschen windig.
0: Ah, okay.
1: Beißen tut nichts.
0: Nix, aber es ist einfach die Ruhe.
1: Schmeckt.
0: Ja, da, aber normalerweise, glaube ich, wenn es leicht regnet, ist perfektes Fischwetter, oder?
1: Haben Sie gesagt, aber merken Sie nichts.
0: Ich kenne mich überhaupt nicht aus, also deswegen frage ich jetzt einfach den Experten. Okay, du weißt nicht mehr wie...
1: Nein.
0: Naja, dann lassen wir es gut sein. Lukas, Frage 1 für euch zwei, ganz leicht. Einen anliegend eingeflochtenen Zopf aus drei Strängen, den nennt der Friseur wie? Österreichischer Zopf, Bauernzopf oder französischer Zopf?
1: Französischer Zopf.
0: Jawohl, erster Punkt.
1: Super.
0: Frage 2. Welcher Wurzel verdankt Ginger Ale seinen typischen Geschmack und auch seinen Namen? Ginger Ale. Einfach übersetzen. Schnell. Ah, jetzt wird es euch ärgern. Ingwer.
1: Ingwer.
0: Ja. Ginger Ale ist Ingwer. Ingwerwurzel. Ja. Burschen, schade. Ich wünsche euch beim Fischen mehr Erfolg und ein Petri Heil.
1: Ja, Petri, danke.
0: Alles Gute. Liebe Grüße.
1: Danke.
0: Servus. Ciao.
1: Ciao, ciao, ciao.
0: Simon Ebner aus Herzberg ist dran. Südbrandenburg ruft an. Ich freue mich.
2: Ja, wunderschönen Nachmittag.
0: Grüße Sie, Simon. Alles gut?
2: Ja, alles perfekt.
0: Fischt man in Südbrandenburg auch? Gibt's Möglichkeiten?
2: Ja, wir haben ein paar Teiche Hammer und ich bin selber Angler.
0: Ah ja? Ja, dann können Sie mir das ja beantworten. Wann beißen die Fische am ehesten? Wenn es bewölkt ist, leicht regnerisch oder welches Wetter braucht man dafür?
2: Oh, so in der Dämmerung, bevor die Sonne untergeht.
0: Das? Aha, okay. Schau. Wieder was gelernt, ne, bitte. Dämmerung, bevor die Sonne untergeht. Und auf welche Fisch gehen Sie dann speziell?
2: Oh, was bei uns da ist. Aal und Hecht.
0: Mhm. Gut. Und oft mal ein Petri Heil schon gehabt?
2: Ja, das eine oder andere Mal.
0: Ja. Dann möge es Ihnen jetzt auch gut ergehen. Fischen können Sie jetzt nach den Preisen, aber an der Angel, mein Köder, sind die Fragen. Welcher Schauspieler, Sänger und Regisseur bleibt bis 2032 Generalintendant der burgenländischen Musiktheater? Denken Sie an Mörbisch. Seebühne Mörbisch. Übrigens, morgen Nachmittag ist er mein Gast, da live im Studio.
2: Ah.
0: Was sagen Sie? Hey, er hat viele Sendungen auch im ORF moderiert. Von Dancing Stars über die Starnächte. Und jetzt ist er Intendant und macht es auch großartig.
2: Bin ich raus.
0: Ei, Simon, Sie werden sich ärgern, wenn Sie Namen hören. Alfons Haider.
2: Ja.
0: Ja, der ist es. Morgen ab 14 Uhr am Nachmittag bei mir da im Studio live zu Gast.
2: Das höre ich auf jeden Fall.
0: Das freut mich, wenn Sie zuhören. Simon, liebe Grüße und einen schönen Nachmittag Ihnen noch.
2: Ja, ebenso.
0: Danke, wiederhören.

0: Bubo mit Lucia in Radio Kärnten. Letzte Runde für heute. Ich sage Ihnen, alles wird gut.
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0: Ja, er hat recht, Hubertus von Garnier, alles wird gut am Ende und wenn es nicht gut ist, dann ist es auch noch nicht das Ende, gell? Schönes Sprichwort, wie ich finde. Maria Glinik aus Eberndorf ist die Nächste, hallo.
1: Ja, hallo.
0: Hallo, was gibt's denn zum Lachen, Maria?
1: Ja, das trifft genau den Nagel auf den Kopf, ne?
0: Mit dem alles wird gut?
1: Ja.
0: Ja, freilich. Das Wichtigste ist positiv denken, gell?
1: Anders geht's eh nicht.
0: Naja, es hilft ungemein, sag ich mal.
1: Genau so ist es.
0: Ja, ja. Wenn man das Negative ausblendet und das Positive sieht, dann...
1: Ja, ja, geht's das Negative auch noch.
0: Ja, ich weiß, es ist immer leichter geredet als getan, das weiß ich schon.
1: Genau so ist es.
0: Aber wir haben ja jeden Tag die Möglichkeit dazu, positiv zu denken. Gell? Weil so denken wir es mal sowieso, warum nicht gleich positiv, ne? So, Maria, jetzt aber, erste Frage. Die ist leicht, finde ich, wenn man sich auskennt, bei den Süßigkeiten. Wir sagen in Österreich Kipferl dazu, ja? Zum Frühstück, so Kipferl. Für die Franzosen ist es das Croissant.
1: Ja.
0: Aber wie sagen denn die Italiener dazu?
1: Ah?
0: Wenn sie in der Früh so Kipferl dazu nehmen. Vielleicht denken sie an ein spezielles Eis, das es bei uns auch gibt. Das nennen wir auch so. Das ist... Gut, jetzt weiter.
1: Cornetto.
0: Hey, allora, giusto. Cornetto, jawohl. Ja, bitte, sag ja, ist ja nicht so schwer, oder? Ja, hat jemand eingesagt oder ist es eingefallen?
1: Nein, ich bin allein.
0: Einfach eingefallen, super.
1: Ja,
0: na bitte. Ja, so. Aber jetzt kommt eine schöne Frage. Alle Imker werden jetzt aufschreien und sagen, das weiß ich. Wie heißt denn das Sekret, mit dem Honigbienen ihre Königinnen aufziehen? Ganz was Spezielles. Und das ist auch für uns Menschen... Der Nachbar ist Imker, das hilft uns nichts, wenn er nicht da ist, gell? Aber das ist dieser Königin-Futtersaft, wird er auch genannt. Schnell, wie... Wohl! Was könnte es sein, wenn es nur für die Königin ist? Die anderen dürfen da gar nicht dran futtern, dann gibt es Haseohrwaschel. Das ist das Gelee Royal. Schon gehört, gell?
1: Gelee Royal.
0: Naja, logisch, für die Königin Royal... Und das Gelee, dieser... Ja, naja, Maria, Sie sind ja auch sowas wie eine Königin. Wer weiß, vielleicht futtert man Sie am Sonntag, am Muttertag mit Gelee Royal.
1: Ja, wenn keiner zu Hause ist, wenn alle...
0: Dann kaufen Sie dann selber Gelee Royal, Sie haben sich's verdient.
1: Arbeiten,
0: das auch noch, um Gottes Willen.
1: Ja.
0: Maria, Sie sind eine Fleißige. Aber schön, dass wir uns gehört haben, danke fürs Anrufen. Alles Gute und weiterhin positiv denken, gell?
1: Okay,
0: wieder.
1: Tschüss.

0: Aber The Winner Takes It All, das waren sie schon wieder, die 1000 Fragen am heutigen Dienstag, dem 5.5. Sabine Wurmitzer ist da unsere große Tagessiegerin und sie reiht sich jetzt auch unter die Punktebesten im Spiel und im Monatspreis ein.
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0: Den Tagespreis, den schicken wir ihr aber gleich zu. Herzlichen Glückwunsch und viel Freude damit.
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0: Morgen um dieselbe Zeit stellen wir wieder Fragen. Sie haben die richtigen Antworten. Eigentlich ganz leicht erklärt dieses Spiel und mit ein bisschen Glück sind Sie auch bei dem Punkt der Besten dabei.
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0: Ich mache Platz, Ute Bichler übernimmt wieder und begleitet Sie durch den Nachmittag. Bei ihr geht es um einen speziellen Fitness-Hype. Hyrox, was da genau dahinter sich verbirgt, das erzählt sie Ihnen und wir hören uns dann morgen wieder. Freue mich drauf. Alles Liebe, schönen Nachmittag.
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4: Am Mikrofon ist Miriam Reichel. Im Parlament wurde heute der Opfer des Nationalsozialismus gedacht, am 81. Jahrestag der Befreiung des Konzentrationslagers Mauthausen. Die Gedenkrede hielt heuer eine Holocaust-Überlebende. Astrid Petermann berichtet.
5: Hedi Schnabel-Argent ist heute 98. Als junges Mädchen kann sie mit ihren Eltern vor den Nationalsozialisten flüchten. Sie erinnert sich an die Tage, die ihr Leben für immer verändern.
6: Meine Mutter hat mir immer gesagt, dass es keine guten oder schlechten Menschen gibt. Es gibt nur normale Menschen, die Schlechtes oder Gutes machen können.
5: Auf aktuelle antisemitische Vorfälle geht der zweite Nationalratspräsident Peter Haubner von der ÖVP ein.
7: Wir dürfen nicht schweigen. Wir dürfen keinen Schlussstrich ziehen. Nicht über das Leid der Opfer und nicht über die Schrecken des Nationalsozialismus.
5: Es sind Auftritte im Zeichen der Erinnerung und des Erinnerns, nicht nur heute, sondern immer wieder aufs Neue.
4: Rund um die Berichterstattung zum Hagelflug der Auer im Jahr 2024 ermittelt die Staatsanwaltschaft Wien gegen zwei Kurierjournalisten. Sie haben immer wieder mögliche Missstände in der Sicherheitsuntersuchungsstelle des Bundes thematisiert, also jener Behörde, die solche Flugunfälle untersucht. Die Staatsanwaltschaft ermittelt jetzt, ob Insider-Infos von dort geleakt wurden. Peter Bichler mit den Details.
8: Auslöser der Ermittlungen ist eine anonyme Anzeige gegen mehrere Personen, auf deren Basis die Staatsanwaltschaft auch die beiden Kurierjournalisten als Verdächtige führt. Sie sollen als Anstifter die amtliche Geheimhaltungspflicht verletzt haben, so der Vorwurf. Beim Kurier ist man empört über Anzeige und Ermittlungen. Gerd Korentschnick, stellvertretender Chefredakteur.
9: Das ist gegen jede Pressefreiheit, gegen jeden Aufdeckerjournalismus und gegen jede Aufgabe, die wir als seriöses Medium erfüllen müssen.
8: Die Kontrolle von behördlichen Missständen ist die Kernaufgabe von kritischem Journalismus, betont auch Daniela Kraus, Generalsekretärin des Presseclubs Concordia. Wenn eine Straftat im Raum steht, müsse man den Sachverhalt aufklären, heißt es hingegen dazu bei der Staatsanwaltschaft Wien, die Ermittlungen bestätigt.
4: Einbürgerungen in Österreich sind im ersten Quartal im Vergleich zum Vorjahr um 21% gestiegen. 6.641 Menschen haben laut Statistik Austria von Jänner bis März die österreichische Staatsbürgerschaft bekommen. Die meisten davon lebten schon in Österreich. Ein Fünftel wurde bereits in Österreich geboren. Rund um den Song Contest sind in Wien täglich hunderte Polizeibeamte im Einsatz. Vor allem von Pro-Palästina-Gruppen werden Protestaktionen erwartet. Besonders hoch ist das Sicherheitslevel um den Austragungsort in der Stadthalle. Dort müssen rund 16.000 Menschen sicherheitspolizeilich überprüft werden. Das waren die Nachrichten mit Miriam Reichel.
10: Dankeschön und willkommen zum Kärntner Wetter. Da überwiegen die Wolken. In Oberkärnten regnet es ab und zu leicht, nur einzelne Schauer sind es in Unterkärnten. Hier mischt auch immer wieder die Sonne mit. Der Südwestwind wird recht lebhaft, auf den Bergen stark, mit Spitzen bis zu knapp 70 km/h. Die Temperaturen, da liegen wir bei 19 Grad in Villach und in Ferlach, 16 Grad in Dellach im Trautal und in Bad Eisenkappel. Arjach, Kirchhochmauten und Silian melden uns 14 Grad. Morgen Mittwoch werden generell die Wolken überwiegen. Östlich von Villach bleibt es abseits der Berge mit Südwind oftmals trocken. Zeitweise auch sonnig, nur vereinzelt sind kurze Regenschauer zu erwarten. Die Höchstwerte 16 bis 23 Grad. Am Donnerstag wechseln dann wieder Sonne und Wolken. Länger sonnig ist es voraussichtlich in Unterkärnten. Besonders in Oberkärnten sind auch ein paar Regenschauer dabei. Bei den Tageshöchsttemperaturen liegen wir wieder zwischen 17 und 23 Grad. Damit der Blick auf die Kärntner Straßen. Sie sind sicher unterwegs mit Radio Kärnten. Bitte achten Sie immer und überall auf Ihre Geschwindigkeit. Ganz besonders im Moment auf die A2 der Südautobahn in beide Richtungen bei Wernberg. 0800 600 601, das ist die Nummer der Radio Kärnten Verkehrsredaktion. Wir wünschen Ihnen eine gute und eine sichere Fahrt.
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10: Und wir haben einen spannenden Themenmix für Sie vorbereitet. Wir bewegen uns im wilden London mit Sir David Attenborough in einem speziellen Universum. Außerdem geht es um einen Fanclub des Eurovision Song Contests, der nächste Woche sein großes Finale erlebt. Dann stellen wir Ihnen eine neue Trainingsmethode vor, die sich auch bei uns in Kärnten großer Beliebtheit erfreut. Wir fragen Max Franz, wie es ausschaut mit seiner Zukunft im nach dem Skisport und wir beschäftigen uns mit der Gleichstellung von Menschen mit Behinderung. Herzlich willkommen, schön, dass Sie da sind.

0: 12 Minuten nach zwei. Schön, dass Sie Ihren Dienstagnachmittag mit Radio Kärnten verbringen. 6.000 Menschen sind bei uns in Kärnten laut Blinden- und Sehbehindertenverband blind oder stark sehbeeinträchtigt. In ihrem alltäglichen Leben heißt das für sie, regelmäßig Hürden zu überwinden, in ja, metaphorischem wie auch im buchstäblichen Sinne. Barbara Veit hat mit einem Sehbeeinträchtigten einen Spaziergang durch Klagenfurt gemacht.
1: Wir treffen Alexander Dreschel in der Klagenfurter Innenstadt. Der 48-Jährige ist von Geburt an sehbeeinträchtigt. Er hat eine Sehleistung von rund 10%.
2: Es ist so wie in der Natur ein Nebel wäre. Außenrum ist Nebel. In der Mitte ist ein schwarzer Punkt und außenrum ist Nebel. Alles verschwommen.
1: Mit den öffentlichen Verkehrsmitteln zu fahren, ist für ihn eine Herausforderung.
2: Die Anzeigetafeln sind ziemlich weit um. Und natürlich die Durchsagen in den Zügen ist schwer hörbar.
1: Bei den Haltestellen würde er sich mehr Hilfssysteme wünschen.
2: Also ich würde sagen, es gibt eine akustische Ansage, wo man auf einen Knopf drückt. Dann sagt sie, hier zum Beispiel Linie B fährt Richtung Wölzeneck in circa 5 Minuten. Eine akustische Ansage war große Hilfe.
1: Akustische Hilfe gibt es typischerweise bei Ampeln, teilweise funktionieren sie aber nicht. Martin Kalik von der Anwaltschaft für Menschen mit Behinderung kennt die Probleme mit Ampeln.
3: Auch zum Beispiel im Hinblick auf die Ampelphase, ne, wie lange sozusagen die Grünphase ist, komme ich, also wenn ich mich jetzt langsamer fortbewege, weil ich mich halt erst orientieren muss, komme ich vernünftig in der Grünphase zum Beispiel über die Kreuzung. Dann bemühen wir uns natürlich mit dem entsprechenden Erhalter, Kontakt aufzunehmen und auf kurzen Weg zu unterstützen, dass die entsprechende Information an die richtige Stelle kommt.
1: Alexander Dreschel hilft sich mit einer App weiter. Sie erkennt, welche Farbe die Ampel hat und sagt es an.
4: Warte. Es ist grün.
1: Ein positives Beispiel ist der Bahnhof in Klagenfurt. Es gibt Wegweiser, die man abtasten kann, Leitlinien zu den Rolltreppen und gelbe Streifen auf den Stufen, um Stiegen Anfang und Ende besser zu erkennen. Hürden entstehen hier durch E-Scooter und Koffer, die unachtsam auf den Leitlinien abgestellt werden. Behindertenanwalt Martin Kalik würde sich mehr Umsicht von der Bevölkerung wünschen.
3: Im Idealfall denke ich natürlich von selber daran, wie es Menschen mit einer Einschränkung in gewissen Situationen sozusagen geht und mache mir von mir selbst aus darüber Gedanken, ob das jetzt von allen Menschen entsprechend gleichberechtigt in Anspruch genommen werden kann.
1: Das würde auch Alexander Dreschel freuen, denn wie unser Spaziergang durch Klagenfurt zeigt, gibt es noch einige Hürden für Menschen mit Behinderung. 1, 2, 3, 4.

0: Sir David Attenborough. Er hat die Welt gesehen, er hat die eindrucksvollsten Naturschauspiele miterlebt und die letzten unberührten Orte unseres Planeten erkundet. Und ich glaube, kaum jemand hat unseren Blick auf die Natur so geprägt wie er. Anlässlich seines 100. Geburtstages, den er am 8. Mai 2026 gefeiert hätte, wendet sich der ikonische britische Naturfilmer, Naturforscher und Tierfilmer einem Ort zu, der ihm näher ist als jeder andere, und zwar seine Heimatstadt London.
1: Good evening, sir. Where to?
2: Richmond, please.
1: Richmond it is.
3: Im Laufe meines Lebens durfte ich Zeuge der eindrucksvollsten Naturschauspiele unseres Planeten werden. Dennoch zieht es mich immer wieder hierher zurück. In diese ausufernde Megacity. Auf den ersten Blick kein Ort für einen Naturmenschen wie mich. Doch London ist lebendig. Und vor allem wilder, als man vermuten würde. Wir teilen die Stadt mit erstaunlichen tierischen Nachbarn. Ich musste erst die Welt bereisen, um schließlich das Naheliegende zu erkennen. Will man die Wunder der Natur entdecken, gibt es keinen besseren Ort als zu Hause.
0: Der legendäre Naturforscher David Attenborough, und natürlich muss es heißen, dass er seinen 100. Geburtstag feiern wird, und das durchaus aktiv, weil er Millionen von Menschen die Faszination der Natur immer wieder ins Wohnzimmer gebracht hat, und auch mit 100 arbeitet der berühmte Tierfilmer mit viel Begeisterung noch weiter. Sein Universum zum 100. Geburtstag am 8. Mai 2026, das sehen Sie heute am Abend um 20.15 Uhr in ORF 2.

0: 14:31 Uhr. Wir bringen Sie gut informiert durch den Nachmittag. Isolde Nothnagel ist für Sie im Studio.
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2: Vertagt wurde am Landesgericht Klagenfurt heute der Prozess nach dem Unfall auf einer Schwimminsel letzten Sommer im Wörthersee. Ein Steirer ist in den See gestürzt und ertrunken. Der 60 Jahre alte Betreiber der Schwimminsel ist wegen fahrlässiger Tötung angeklagt. Er hat sich heute zu Beginn des Prozesses nicht schuldig bekannt. Für ihn gilt die Unschuldsvermutung. 7 Millionen Euro werden für die Sanierung von Kärntens Brücken heuer bereitgestellt. Bei der heutigen Regierungssitzung hat Straßenbaureferent Martin Gruber von der ÖVP über die geplanten Maßnahmen informiert. Zu den größten Vorhaben zählt die Neuerrichtung der Möllbrücke Stampfen an der B107 Großglocknerstraße. Das Land investiert da rund 3,5 Millionen Euro in das Projekt. Der österreichische Flüssiggaslieferant Flager warnt vor möglichen Unregelmäßigkeiten bei der Befüllung bestimmter Flüssiggasflaschen. Es könne nicht völlig ausgeschlossen werden, dass bei einzelnen Flaschen eine leicht erhöhte Füllmenge vorliegt. In Frage kommen Flaschen, die in der Steiermark, Kärnten, Osttirol, dem Salzburger Lungau oder dem Südburgenland gekauft wurden. Bei Erwärmung könnte über das Sicherheitsventil Gas austreten. Ute, du hast die Wetteraussichten für uns.
0: Ja, und die zeigen uns, dass im Laufe des Tages die Wolken zunehmen. Länger sonnig bleibt es in Unterkärnten. Vereinzelt müssen wir in Oberkärnten mit leichtem Regen rechnen. Die Tageshöchstwerte erreichen heute 16 bis 23 Grad. 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

0: Dienstagnachmittag bei uns in Radio Kärnten, 5 Minuten noch bis 3:15. Nächste Woche, am 16. Mai, da geht es über die Bühne, das große Finale des Eurovision Song Contest. Die Wiener Stadthalle ist in den letzten Vorbereitungsarbeiten und es wird ein Musikereignis, das Superlative. Die ganze Welt wird da nach Wien schauen auf die Bühne. Spannend ist, jedes Jahr gibt es da so eine Gruppe bzw. Mitglieder davon, die immer dabei sind, wenn Eurovision Song Contest Zeit ist. Und zwar sind das die Mitglieder des einzigen offiziellen österreichischen ESC-Fanclubs. Präsident ist Markus Trittremmel aus Graz. Mehr als 1000 Mitglieder zählt dieser Eurovision Song Contest Fanclub. Und heuer feiert der Song Contest 70-Jahr-Jubiläum und der Fanclub 30-Jahr-Jubiläum. Sonja Kleindienst hat den Song Contest-Experten getroffen.
1: Man wird es wahrscheinlich von Land zu Land unterschiedlich bewerten müssen, aber ich kann für Österreich sprechen. Es hat sich ja schon 2014 viel getan. Also der Sieg von Conchita, das war schon was Bewegendes, hat sehr vielen jungen Menschen auch Mut gegeben, auch wenn es um Identität geht, um Orientierungen geht, Lebensorientierung, Lebenswelten. Also da war schon ganz, ganz viel dabei, wo sich junge Leute mit diesem Lied, mit diesem einem Auftritt damals in Kopenhagen identifizieren konnten. Und das war natürlich so ein richtiger Push und wir haben sehr, sehr viele junge Menschen bekommen. Ich finde einfach, was er, sie damals geschafft hat im 14er Jahr, war unglaublich, weil viele der ehemaligen Sieger und Siegerinnen sind vergessen. Conchita ist jetzt noch wirklich in aller Munde und ich glaube, wenn man heute wen fragt weltweit, wer hat in den letzten 20 Jahren gewonnen, werden sehr viele sagen Conchita und Loreen. Und das sind wirklich die zwei outstanding Künstler oder Künstlerinnen in den letzten Jahrzehnten gewesen.
0: In Zeiten von Social Media, hast du schon einen Favoriten?
1: Wahrscheinlich kommen wir an Finnland nicht herum. Ja, das ist natürlich bei den Buchmachern auch vorne. Ich bin auch sehr gespannt, wie Frankreich ankommt. Das ist jetzt das dritte Jahr, wo eine Stimmkünstlerin oder ein Stimmkünstler im Fokus steht. Also warum nicht vielleicht noch einmal? Ja? Weil letztes Jahr haben wir auch alle gesagt, nach Nemo wird jetzt nicht JJ gewinnen. Und was ist passiert? Er hat trotzdem gewonnen. Also ich würde mal sagen, das sind so die heißen Kandidaten, ja, auf den Sieg.
0: Da muss ich dich natürlich auch fragen, wie du Österreich einschätzt. Wo kommen wir hin? Wo werden wir uns platzieren mit Cosmo?
1: Ich finde, es ist ja ideales Lied, um in der Stadthalle die Titelverteidigung zu geben. Wir haben außerdem nichts zu verlieren. Wir haben 0 Punkte aus dem Jahr 2015 zu verteidigen. Also was soll da passieren? Ja? Und es ist ein Lied, das Stimmung machen wird und es wird in der Stadthalle die Post abgehen und am Ende ist es egal und sind wir froh, wenn wir mit einem tollen Lied dabei sind, was Stimmung macht und es muss nicht jedes Jahr der Kampf um die Goldene dabei sein. Soll heißen, gewinnen werden wir nicht, aber blamieren wir haben uns auch nicht.
0: Österreich hat einen offiziellen Eurovision Song Contest Fanclub. Unsere Kollegin Sonja Kleinist hat mit dem Präsidenten Markus Trittremmel aus Graz gesprochen. Und bei uns hören Sie jetzt natürlich auch Conchita Wurst singen. Das Lied, mit dem sie den Song Contest gewonnen hat.

0: 10 vor 3, 5. Mai 2026. 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
3: Am Mikrofon ist Miriam Reichel. Die Situation im Nahen Osten spitzt sich mit den Gefechten in der Straße von Hormus wieder zu. Europa muss sich wohl auf weitere wirtschaftliche Probleme gefasst machen. Die EU-Finanzministerinnen und Minister beraten heute, ob große Energiekonzerne, die gerade viel verdienen, in der Krise einen Beitrag leisten müssen. Aus Brüssel, Verena Sophie Meyer.
4: Die EU-Kommission hat eine europaweite Übergewinnsteuer eigentlich schon abgelehnt. Sie will Mitgliedstaaten aber dabei unterstützen, wenn sie sich dafür entscheiden. Österreich schöpft den nationalen Spielraum schon aus, sagt Finanzminister Martha Bauer.
5: Wenn Sie an den Energiekrisensicherungsbeitrag denken, dann ist das eine Art Übergewinnsteuer für Energiekonzerne, die seit einem Jahr in Österreich schon besteht. Wir haben jetzt im Zuge des Spritpreisdeckels ja die Margenbegrenzung für Raffinerien. Auch das geht in eine ähnliche Richtung.
4: Das Ziel wäre eine europaweite Koordination, fordert Martha Bauer gemeinsam mit Schwergewichten wie Spanien, Italien und Deutschland. Die EU-Kommission kämpft allerdings noch immer mit rechtlichen Folgen einer Übergewinnsteuer aus 2022. Der sogenannte Solidaritätsbeitrag fossiler Konzerne hat damals zwar 28 Milliarden Euro eingebracht, aber auch zu Rechtsstreits mit Konzernen wie ExxonMobil geführt.
3: Die Immunität des FPÖ-Delegationsleiters im EU-Parlament, Harald Wilimski, könnte aufgehoben werden. Der Rechtsausschuss des Parlaments hat grünes Licht gegeben. Österreichische Behörden haben die Aufhebung seiner parlamentarischen Immunität beantragt. Es soll dabei um den Einbau einer Sicherheitstüre an Wilimskis Privatadresse gehen. Auf Kosten der FPÖ. Grund dafür war laut Wilimski eine Bedrohungslage gegen ihn und seine Familie. Der US-Tech-Konzern Meta setzt künstliche Intelligenz künftig verstärkt dafür ein, Kinder und Jugendliche unter 13 Jahren von ihren Plattformen fernzuhalten. Die KI soll dabei helfen, das Alter der User auf Facebook oder Instagram zu kontrollieren und analysiert dafür auch ihre Fotos und Videos. Immer mehr Länder beschließen Social-Media-Verbote für Kinder und Jugendliche. Damit wächst der Druck auf die Tech-Konzerne. In Österreich soll der Entwurf für ein Social-Media-Verbot bis zum Sommer vorliegen. In Oberösterreich hat ein Gemeindemitarbeiter im Bezirk Gmunden immer wieder Geld aus Amtskassen gestohlen. Er wurde offenbar von einem Jugendfreund erpresst. Jürgen Freimuth berichtet aus Oberösterreich.
6: Der 33-Jährige bedient sich wiederholt an Amtskassen und soll auch Geld aus Büros und einer Spendenbox gestohlen haben. Wie die Ermittlungen zeigen, gehen die Diebstähle bis ins Jahr 2013 zurück. Als Grund dafür nennt der Mann massive Erpressung durch einen alten Jugendfreund. Dieser soll ihm mit frei erfundenen Vorwürfen gedroht und monatliche Zahlungen verlangt haben. Insgesamt kommt so ein sechsstelliger Betrag zusammen. Ende April wird der mutmaßliche Erpresser, der mittlerweile in Deutschland lebt, bei einem Österreich-Besuch festgenommen. Er ist geständig und sitzt in Untersuchungshaft.
3: Das waren die Nachrichten mit Miriam Reichel.
7: Dankeschön und wir kommen zum Kärntner Wetter, das sich heute doch recht wechselhaft zeigt. In den Abendstunden kann es dann noch vereinzelt regnen. In der Nacht bleibt es wieder überall trocken, zeitweise klart es auf. Der Südwind flaut über Nacht ab. Die Temperaturen sinken auf 12 bis 6 Grad. Momentan haben wir noch 21 Grad in St. André. 20 werden uns aus Villach gemeldet. 19 in Ferlach, Friesach, Völkermarkt und in Klagenfurt. Dellach liegt bei 17 Grad, in Millstatt hat 16 Grad, 15 sind es in Ariach, 12 in Kornat und 3 am Dobratsch. Morgen am Mittwoch überwiegen von der Früh weg die Wolken, es ziehen immer wieder zum Teil gewitterige Regenschauer durch. Östlich von Villach bleibt es abseits der Berge mit dem föhnigen Südwind vielfach trocken, zeitweise auch sonnig. Nur vereinzelt sind kurze Regenschauer zu erwarten. Höchstwerte 16 Grad im Westen bis zu 23 Grad im Lavantal. Am Donnerstag dann ein Wechselspiel aus Sonne und Wolken. Länger sonnig ist es voraussichtlich in Unterkärnten. Besonders in Oberkärnten sind am Donnerstag auch ein paar Regenschauer dabei. Höchstwerte 17 bis 23 Grad. Der Blick auf die Kärntner Straßen, 3:04, alles ruhig. Wir wünschen Ihnen eine gute und eine sichere Fahrt.
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7: Und bei uns wird es gleich sportlich. Wir beschäftigen uns mit einer neuen Fitness-Trendsportart, die auch unser Bundesland erfasst hat. Das ist eine Art Wettbewerb, wo Laufen und Kraftübungen abwechselnd drinnen vorkommen. Wie viel das bringt, was das so begeistert daran, das erzählen wir Ihnen in dieser Stunde. Willkommen.

0: Hören Sie mal ganz genau hin. Hören Sie da das, das Atmen im Hintergrund? Ja, könnte sein, dass da auch jemand schon die neue Fitness-Trendsportart ausprobiert hat, die mittlerweile auch bei uns in unserem Bundesland Kärnten mit großer Begeisterung ausgeübt wird. Die Rede ist von HYROX, geschrieben H-Y-R-O-X. Das ist eine Form von Wettbewerb, der Laufen und Kraftübungen verbindet. Innerhalb von nur wenigen Jahren hat sich dieser eigentlich Nischensport zu einem wirklichen Massenphänomen entwickelt. Weltweit gibt es tausende Athletinnen und Freizeitsportler, die an HYROX-Wettbewerben teilnehmen. Aber was ist jetzt dieses HYROX ganz genau? Was macht diesen Fitness-Hype aus? Wir haben einen HYROX-Trainingsclub in Klagenfurt besucht, um das für Sie herauszufinden.
1: Laute Musik, schwere Gewichte und schweißtreibende Übungen. Das alles macht HYROX aus. Nicht zu vergessen, das Laufen.
2: Das Besondere am HYROX ist, dass es immer standardisiert abläuft. Das heißt, es gibt 8 verschiedene Stationen, die man bewältigen muss. Und man muss 8-mal 1 Kilometer laufen. Das ist immer gleich. Das heißt, man kann gezielt darauf hintrainieren. Es ist im Prinzip ein Fitness-Race und jeder kann mitmachen. Es gibt unterschiedliche Levels, unterschiedliche Gewichte. Das heißt, jeder kann sich ausbauen und hat ein Erfolgserlebnis.
1: Sagt Dominik Trojan. Er führt gemeinsam mit seinem Bruder Mike den ersten lizenzierten HYROX Trainingsclub in Klagenfurt. Und der Andrang für die HYROX Trainingsstunden, der ist groß.
2: Es boomt extrem. Also beim Race in London waren 40.000 Teilnehmer und im Februar in Wien waren 11.000 Teilnehmer. Und es werden von Jahr zu Jahr mehr. Und das merken wir natürlich auch.
1: Die Stationen beim HYROX heißen Sandbag Lunches oder Wallballs. Hier werden unterschiedlich schwere Medizinbälle nach oben auf eine Zielscheibe geworfen. Wie Basketball, nur eben schwerer. Beim Rowing wird gerudert, beim Ski-Erg wird an 2 Seilen gezogen. Die Bewegung erinnert ans Langlaufen. Nur, dass man sich nicht fortbewegt. Zwischen jeder Station wird gelaufen. Jeder Athlet, jede Athletin muss 1 Kilometer zurücklegen. Warum man das macht?
3: Weil es einfach cool ist. Du hast einfach das funktionelle Training, was du mit dem Laufen gemeinsam in Kombination. Das ist einfach lustig. Das ist ein Wettkampf, den du mit den, gegen die anderen führst, aber auch gegen die selbst. Während den HYROX ist einfach ein Traum und fühlt sich einfach gut an.
1: Sagt Daniel Schoffnegger, der bereits einige HYROX-Bewerber hinter sich hat. Der nächste HYROX findet wo statt?
3: In Rimini, Ende Mai.
1: Ja, welche Zeit nimmst du dir vor?
3: Mit meinem Kumpel unter 1:10. Versuchen wir.
1: Der Weltrekord liegt unter 52 Minuten und den hat übrigens vor wenigen Tagen der Österreicher Alexander Rončević aufgestellt.
0: Hui, Angela Ellersdorfer-Trunschnick bleibt dem HYROX, dieser neuen Fitness-Trendsportart, bei uns in Kärnten weiter auf der Spur und erzählt uns gleich noch von einem Österreicher, der derzeit den Weltrekord hält und warum diese Sportart wohl so boomt bei uns.

0: Kärntnerinnen und Kärntner begeistert ist jetzt unser Thema in Radio Kärnten am Nachmittag. Begonnen hat eigentlich alles so um 2018 von Hamburg ausgehend. Und das war damals noch ein Nischensport. Mittlerweile ist es wirklich ein Massenphänomen geworden. Weltweit gibt es tausende Athletinnen und Athleten, Freizeitsportler, die an High-Rocks-Wettbewerben teilnehmen. Und ein Österreicher, der hält derzeit den Weltrekord. Alexander Rontschewitsch. Er war vor kurzem auch in Kärnten zu Gast und unsere Kollegin Angela Ellersdorfer-Trunschnick hat ihn gleich einmal gefragt, was er glaubt, warum diese Sportart so boomt.
1: Also ich glaube, mittlerweile ist Hyrox auch hier bei uns in Österreich angekommen. Es ist einfach eine Fitness-Challenge für jedermann. Das heißt, es ist ein Workout eigentlich, wo man 1 Kilometer läuft und ein Workout macht. Das Ganze 8-mal, also wir haben 8 verschiedene Workouts.
2: Das klingt einfach ohne Schweiß, aber kein Preis heißt es. Denn schon das Hyrox-Training ist schweißtreibend. Beim Shred-Pull etwa werden Schlitten vollbeladen mit Gewichten mit einem Seil durch die Halle gezogen. Und beim Wall-Pull der letzten Station werden Medizinbälle wie beim Basketball nach oben geworfen. Kraft oder Ausdauer, was ist wichtiger bei diesem Sport?
1: Definitiv eine Kombination, aber wenn ich eine gute Lauf-Fitness, sage ich mal, habe, dann tue ich mir mit den Übungen auch einfacher.
2: Von Weltrekordhalter und Hyrox-Weltmeister 2024 wollen wir wissen, ob der Sport gesund ist.
1: Die Übungen wurden so gewählt, dass es sehr simple Übungen sind, was viele eigentlich schon aus dem Kindesalter kennen, aus dem klassischen Turnen. Und sehr geringes Verletzungsrisiko auf jeden Fall und sehr natürliche Bewegungen. Es gibt auch verschiedene Gewichtsklassen, das heißt, wo man leichteres Gewicht bewegt. Demnach kann man da starten am Anfang oder in einem Double mit einem Partner sich das Ganze antun. Aber das Verletzungsrisiko ist relativ gering.
2: Im Juni wird Alexander Rontschewitsch bei den Weltmeisterschaften in Schweden teilnehmen. Er gilt als einer der Favoriten.
1: Ich habe den Titel 2024 nach Österreich gebracht und definitiv wieder den Titel zurück nach Österreich holen. Das ist mein großes Ziel. Ich hatte bis jetzt eine ziemlich gute Saison, kann ich sagen. Und gehe als einer der Mitfavoriten da auf jeden Fall hin. Und ja, freue mich mega.
0: Angela Ellersdorfer-Trunschnick über den neuen Fitness-Hype Hyrox, der auch in Kärnten begeistert.

0: 15:30 Uhr, halb vier ist es. Isolde Notnagel begleitet Sie gut informiert durch diesen Dienstagnachmittag.
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2: Der Betreiber einer Schwimmplattform auf dem Wörthersee steht seit heute wegen grob fahrlässiger Tötung vor Gericht. Ein Gast war vergangenen Sommer von seiner Plattform gestürzt und ertrunken. Der Angeklagte bekennt sich heute nicht schuldig. Die Verhandlung wurde vertagt. Für den Angeklagten gilt die Unschuldsvermutung. In Villach hat es heute die Gleichenfeier für Österreichs größte Militärbaustelle gegeben. Der Neubau der Hänsel-Kaserne kostet 370 Millionen Euro und fasst die bisher drei Kasernenstandorte in Villach zusammen. Die Fertigstellung ist für 2030 geplant. Die Zahl der Einbürgerungen ist in Österreich im ersten Quartal um 21% gegenüber dem Vergleichszeitraum des Vorjahres gestiegen. Von Jänner bis März erhielten laut Statistik Austria 6.641 Personen. Die österreichische Staatsbürgerschaft in Kärnten wurden im ersten Quartal 198 Personen eingebürgert. Ute, du hast die Wetteraussichten für uns.
0: Ja, und die sind nach wie vor wechselhaft. Wir haben in den Abendstunden noch vereinzelte Regenschauer. In der Nacht bleibt es dann wieder überall trocken. Zeitweise und teilweise klart es auch auf. Der Südwind flaut über Nacht ab. Die Temperaturen sinken auf 12 bis 6 Grad.
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0: 4 Minuten noch bis 3:15. Das ist Ihr Dienstagnachmittag bei uns in Radio Kärnten. Max Franz und seine Zukunft, ja, das ist die große Frage. Lange haben wir ihm die Daumen gehalten beim Skirennen Hannes Orage. Wie geht's denn weiter?
1: Für den dreifachen Weltcupsieger Max Franz kommt die Maßnahme des ÖSV nicht wirklich überraschend. Vielmehr wirkt der 36-jährige Weißbriacher recht aufgeräumt, legt weiterhin den Fokus voll auf seinen Körper, wo zuletzt wieder ein Eingriff vorgenommen wurde, um einen Marknagel und ein schmerzendes Metall zu entfernen.
2: Mitte Winter einfach hat das Metall immer mehr Probleme gemacht und ja, das war halt einfach das große Problem. Da war mir klar, okay, passt, es wird noch eine OP fällig werden. Die haben wir jetzt gemacht vor 10 Tagen. Und dann muss man schauen, wie es ist. Bin ich nochmal schmerzfrei? Geht es gut? Und dann werde ich für mich eine Entscheidung treffen.
1: Ein Nationenwechsel, wie zum Beispiel einst beim Tiroler Romet Baumann, der zum Deutschen Skiverband gewechselt hat, ist für den Wahlsalzburger Franz kein Thema.
2: Nationenwechsel ist kein Thema. Training, ja, ich bin gut aufgestellt. Ich habe die letzten Jahre eigentlich alles selber gemacht. Und von dem her bin ich, was jetzt einmal Sommertraining angeht, bin ich auch sehr gut aufgestellt.
1: Für den Fall des Falles, dass es das aber dann doch war mit der Karriere, hat Franz auch schon etwas im Talon.
2: Plan B gibt's auch, auf jeden Fall. Die letzten Jahre, ja, habe ich mich mit dem auch ein bisschen mehr beschäftigt und Plan B gibt's, ja. Mag ich noch nicht verraten. Ich arbeite noch am Plan A.
1: Die Varianten sind aber auf jeden Fall vorhanden, bestätigt der Hobbylandwirt, der mit seiner deutschen Gattin Marina in Schäffau lebt. Und Schäffau ist ja übrigens auch der neue Firmensitz der Skifirma von Kumpel Marcel Hirscher.
2: Ja, es gibt Varianten. Es gibt Varianten mit Sport, ohne Sport. Also ja.
0: Dankeschön, Hannes Orage. Ja, Max Franz lässt sich nicht unterkriegen, auch wenn er im alpinen Kader für die kommende Saison im Abfahrtsteam nicht mehr dabei sein wird.

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1: Der herannahende Song Contest ist in dieser Woche auch unser Thema beim Blick in Eggis Plattenkiste. Und heute geht es dabei um eine Sängerin, die gleich mehrmals angetreten ist.
2: Für meine Woche der Song Contest Platten habe ich heute ein Lied der deutschen Sängerin Katja Epstein ausgesucht. Sie ist dreimal bei diesem Musikwettbewerb angetreten, zweimal Platz 3 und einmal der zweite Platz machen sie zur erfolgreichsten deutschen Teilnehmerin. Heute ihr erster Beitrag. Wunder gibt es immer wieder, mit dem sie 1970 den dritten Platz in Amsterdam erreicht hat. Komponiert von Christian Bruhn, mit dem Katja Epstein damals verheiratet war.

0: gesteuert. Beatrice Egli, bald in der Starnacht am Wörthersee. Das war der Nachmittag mit Udi Bichler. Viel Freude jetzt mit Servus, Sretsch noch, ciao.
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2: Am Mikrofon ist Miriam Reichel. In Westeuropa erreicht die Zahl der Firmenpleiten einen Rekordwert. Nach Berechnung der Gläubigerschutzorganisation Kreditreform haben im Vorjahr an die 200.000 Unternehmen Insolvenz angemeldet. Im Jahresabstand ist das ein Plus von knapp 5%. Volker Obermeier berichtet.
3: Die Zahl der Insolvenzen in Westeuropa ist das vierte Mal in Folge gestiegen. Bei den Branchen ist es mit großem Abstand der Dienstleistungssektor, etwa Gastro oder Handel. Als Gründer nennt Kreditreform-Geschäftsführer Gerhard Weinhofer das niedrige Wachstum sowie starre Strukturen.
4: Ein schwacher Welthandel, geopolitische Risiken setzen Europas Unternehmen einfach verstärkt zu. Dazu kommen hohe Energiepreise und die Bürokratie und das alles lähmt die Wettbewerbsfähigkeit.
3: Angesichts der Wirtschaftslage rechnet er damit, dass heuer die Zahl der Firmenpleiten in Westeuropa erneut steigt. In Österreich, so Kreditreform, sollte die Entwicklung stabil bleiben. Gesunken ist im Vorjahr die Zahl der Firmeninsolvenzen in Mittel- und Osteuropa. Die Region wächst weiterhin doppelt so stark wie der Westteil des Kontinents.
2: Vor 21 Jahren ist in Tirol die Studentin Daniela Kammerer erstochen worden. Jetzt könnte der Fall gelöst werden. Ein ehemaliger Studienkollege wird wegen Mordverdachts angeklagt. Er bestreitet die Vorwürfe. Die junge Frau war damals vor einer Telefonzelle beim Innsbrucker Rapoldipark tot aufgefunden worden. Daniela Schmiederer berichtet.
5: Beim Angeklagten handelt es sich laut Staatsanwaltschaft um einen 42-jährigen Österreicher, der seit mehreren Jahren in Australien lebt. Der Mann war ihr Ex-Studienkollege und bereits 2013 ins Visier der Ermittler geraten. Dennoch kam es zu keiner Anklage. Die Ermittlungen wurden eingestellt. Die Staatsanwaltschaft Innsbruck hatte später auf Anregung des Cold Case Managements 9 Untersuchungen zugestimmt. Eine DNA-Untersuchung ergab nun einen Spurentreffer des Angeklagten auf dem Filter einer angerauchten Zigarette, die in jener Telefonzelle abgelegt war, in der sich die Leiche des Opfers befand. Daraus schließt die Staatsanwaltschaft, dass der Angeklagte am Tatort war. Aufgrund dieser neuen Erkenntnisse hat sich der Tatverdacht gegen den Angeklagten wieder erhärtet, heißt es von Seiten der Staatsanwaltschaft. Daher habe man Anklage erhoben. Ein Geschworenengericht soll nun auf Basis der umfangreichen Ermittlungsergebnisse über Schuld oder Unschuld des Angeklagten entscheiden.
2: In Österreich hat heute die Zentralmatura begonnen mit den Klausuren im Fach Deutsch. Mehr als 41.000 Kandidatinnen und Kandidaten traten an. Deutsch ist das einzige Fach, in dem alle Prüflinge die gleichen Matura-Fragen bekommen. Morgen folgt die Lateinmatura, am Donnerstag ist Englisch dran und am Freitag dann Französisch. In Venedig ist heute Vormittag ein 20-jähriger Mann in einem Kanal gefallen und ertrunken. Zwei weitere Jugendliche sind ebenfalls in den Kanal gestürzt. Sie konnten von einem Boot gerettet werden. Die Feuerwehr suchte mit Tauchern nach dem dritten Mann. Der 20-jährige konnte aber nur noch tot geborgen werden. Das waren die Nachrichten mit Miriam Reichel.
6: Und damit zum Wetter in Kärnten. Die meisten Sonnenstunden sind sich heute bislang zwischen Klagenfurt und dem Lavantal ausgegangen. Im Lavantal in St. André jetzt auch 22 Grad. In Feldkirchen und Villach sind es 20 Grad, 19 Grad. In Klagenfurt, St. Veit an der Glan, Spital an der Drau. Dann 16 Grad in Hermagor und recht frisch in Döllach im Mölltal. Hier hat es derzeit 14 Grad und 14 Grad meldet aktuell auch Silian. Am Abend und in der Nacht ist es in Kärnten größtenteils trocken, zeitweise ziehen vor allem in Oberkärnten Wolkenfelder durch. Morgen ist der Mittwoch in der Früh zunächst noch teilweise sonnig, in Oberkärnten und in den Karawanken trübt es aber bald ein. Im Lauf des Vormittags setzt in diesen Regionen Regen ein, auch einzelne Gewitter sind möglich. Zwischen dem Wörtherseeraum und dem Lavanttal ziehen voraussichtlich nur wenige Schauer durch und hier kann es mit dem Föhn immer wieder mal auflockern. Die Frühtemperaturen zwischen 6 und 12 Grad, Höchstwerte von West nach Ost 17 bis 23 Grad in 2000 Meter Höhe plus 4 Grad. Am Donnerstag kommt wieder häufiger die Sonne zum Vorschein. Einzelne Schauer sind über den Bergen und in Oberkärnten am wahrscheinlichsten. Die Temperaturen ändern sich nur wenig. Sicher unterwegs mit Radio Kärnten und das dauert viel länger auf der 2. Südautobahn Richtung Italien bei Klagenfurt beim Flughafen. Der Ehrenthaler Bergtunnel ist nach wie vor gesperrt nach einem Unfall mit mehreren Fahrzeugen. Die Sperre wird mindestens eine Stunde dauern. Ausweichen ist möglich über das Stadtgebiet. Wenn Sie Verkehrs- oder Blitzinfos für uns haben, Sie erreichen uns unter 0800 600 601. Gute Fahrt.
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6: Ein Uni-Bibliothekar auf Reisen im Alpen-Adria-Raum. Wir begleiten ihn ein Stück des Weges. Und US-Außenminister Marco Rubio auf Besuch in Italien. Er hat Papst Leo und die italienische Ministerpräsidentin Giorgia Meloni getroffen. Wir treffen am Beginn auf Max Giesinger und jetzt Alice. Per Elisa, schönen Nachmittag.

0: Nach dem nie dagewesenen Zerwürfnis zwischen einem US-Präsidenten und dem Papst kam ein Mitglied der US-Administration jetzt in den Vatikan. US-Außenminister Marco Rubio ist heute vom Papst Leo empfangen worden. Morgen steht dann ein Gespräch mit der italienischen Regierungschefin Giorgia Meloni auf dem Programm. Und da gibt es doch einiges auszuräumen, berichtet aus Rom Cornelia Wospernik.
1: Ziemlich genau ein Jahr ist es her, dass der neue Papst von Marco Rubio besucht wurde. Heute kommt er wieder als wohl freundlichstes Gesicht des Triumvirats der US-Administration. Vom US-Vizepräsidenten J.D. Vance musste sich Leo schon ausrichten lassen, wie er die Bibel auszulegen hat und nie dagewesen ist, was er vom US-Präsidenten gehört hat, nachdem er dessen Aussagen zum Iran kritisiert hatte. Leo sei für die Atombombe und für die Kriminalität, sagte Donald Trump. Er sei kein großer Fan. Nachdem sich der Papst unbeeindruckt gezeigt hatte, er sei kein Politiker und habe auch keine Angst vor den USA, kam von Trump zumindest ein Eingeständnis, der Papst dürfe sagen, was er wolle. Ja, solle das auch, aber er, Trump, dürfe anderer Meinung sein.
2: The Pope can say what he wants, and I want him to say what he wants, but I can disagree.
1: Leo bleibt bei seiner Linie, er predige das Evangelium. Dort sei das Leben unantastbar. Wenige Tage vor dem Besuch beglückwünscht er Illinois zum Jubiläum der Abschaffung der Todesstrafe. Die Kirche bleibe standhaft.
3: In this regard we affirm.
1: Ein Mensch verliere seine Würde auch nach schweren Straftaten nicht. Und auch das könnte ein subtiles Signal an die Administration Trump sein. Leo hat gerade zwei Latino-Einwanderer zu Bischöfen in den USA ernannt. Der bekennende Katholik Marco Rubio soll jetzt die Wogen glätten. Mit Giorgia Meloni wird es auch nicht unbedingt leicht. Die Frau, die als Verbündete Trumps in Europa galt, kritisierte nicht nur die Kritik am Papst, sie weist auch den angekündigten Abzug von US-Truppen aus Europa zurück. Eine Entscheidung, die sie nicht teile.
4: Personalmente non condividerei, però una cosa ci tengo a dirla. L'Italia ha sempre mantenuto i suoi impegni.
1: Italien habe sich immer an Vereinbarungen gehalten, auch in der NATO. Daher sei nicht korrekt, wenn das Gegenteil behauptet würde. Vor allem, wenn Verbündete nie im Rahmen der NATO Unterstützung für ihre Vorhaben gesucht hätten. Klare Worte von einer, die immer die Brücke sein wollte. Nun soll es bei den Gesprächen laut US-Aussagen um gemeinsame Sicherheitsinteressen gehen und um strategische Ausrichtung. Eine Neuausrichtung ist da wohl gemeint, denn derzeit muss man die gemeinsame Strategie mit der Lupe suchen, von den Krisenherden der Welt bis zu den Handelsbeziehungen.
0: Am Donnerstag also das Treffen zwischen dem US-Außenminister Marco Rubio und Papst Leo. Cornelia Wospernik hat berichtet. 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

0: Lustig unterwegs mit Radio Kärnten, das ist zum Glück schneller gegangen als ursprünglich angenommen. A2 Südautobahn Richtung Villach bei Klagenfurt Flughafen, der Ehrenthaler Bergtunnel ist wieder frei, die Unfallstelle ist geräumt, der Stau löst sich auf, also es geht wieder langsam, aber sicher voran, wenn Sie auf der A2 bei Klagenfurt Nord Richtung Villach unterwegs sind. Unterwegs ist auch ein Uni-Bibliothekar, den wir Ihnen jetzt vorstellen wollen. Er geht auf Reisen und hebt interessante Schätze. Das wäre ein möglicher Titel einer Ausstellung, die es seit der langen Nacht der Forschung am Freitag in der Bibliothek der Uni Klagenfurt zu sehen gibt. Der Bibliothekar und seit neuestem Ausstellungskurator heißt Herbert Hölbling und er hat eine ganz spezielle Mission, wie er Martin Kalbitzer-Furian erzählt hat.
1: Ja, er möchte alle wissenschaftlichen Bibliotheken im Alpen-Adria-Raum besuchen und vernetzen. Ein ambitioniertes Ziel, das eher unverhofft in Udine seinen Ursprung hat.
2: Ich wollte den Udinese Fanshop besuchen und schauen, was es noch gibt. Und dann sehe ich, da ist eine Veranstaltung, es war so am frühen Abend, und das schaut aus wie eine Bibliothek. Und ich natürlich als Bibliothekar zog sofort hinein. Und dann wurde ich gefragt, was ich will, ob ich auch zur Veranstaltung will. Und dann

0: nein, ich bin nur Bibliothekar, mich interessiert, was da für eine Bibliothek ist.
1: Und schon wird Herbert Hölbling eine ausschweifende Führung durch die Bibliotheca Civica Vincenzo Joppi in Udine angeboten.
0: Dann bin ich hinuntergefahren, habe einen Reinling mitgebracht und dann habe ich Werke in der Hand gehabt, eine Chronik von Udine, Stadtchronik aus dem Jahre 1200 und noch etwas. Dann gab es einen venezianischen Statthalter, der hat eine Verbrechenschronik geschrieben, auch die habe ich anfassen dürfen und ich war fasziniert.
1: Und so hat es vor etwa 10 Jahren begonnen. Hölbling recherchiert nun, welche interessanten Bibliotheken es noch geben könnte.
0: Und ich habe immer mehr Interesse bekommen, im gesamten Alpen-Adria-Raum, also auch Slowenien, ein bisschen nachzurecherchieren und zu schauen, was gibt es da an Interessanten, was gibt es für Schätze, die verborgen sind und eigentlich kaum jemand kennt. Da ich diese Region liebe, habe ich das immer mit einem tollen, netten Ausflug verbunden und habe eine Bibliothek besucht.
1: Nun hat er mehr als 15 wissenschaftliche Bibliotheken aufgesucht, von denen er 2 bei seiner Ausstellung in der Unibibliothek der Alpen-Adria-Universität Klagenfurt näher vorstellt.
0: Und zwar die Klosterbibliothek von Kostanjevica in Slowenien bei Gorizia Nova Gorica und die Garnerianer in San Daniele. Kostanjevica zum Beispiel ist die Bibliothek, die die erste slowenische Grammatik besitzt, vom Aram Bohoric. Ein Werk, davon gibt es noch 26 Bücher weltweit, aber das ist die einzige Ausgabe mit einer Widmung vom Aram Bohoric. San Daniele habe ich deshalb ausgewählt, weil es die älteste und wahrscheinlich auch von den Schätzen her bedeutendste Bibliothek im Friaul ist.
1: Und das sind nur 2 der Bibliotheken, die Herbert Hölbling schon ausführlich besucht hat. Zumeist hat man ihn freundlichst empfangen, ihn manchmal auch zum Essen eingeladen. Aber kein Wunder, er war häufig auch der Erste mit einem derartigen Interesse an den jeweiligen Bibliotheken, wie er sagt. Man erfährt im Gespräch mit ihm auch interessante Anekdoten. Wenn Sie seine Ausstellung in der Unibibliothek Klagenfurt besuchen möchten, dann fragen Sie ihn unbedingt nach dem Bibliothekar ohne Bibliothek oder nach von Leichnam in Kostanjevica. Kleiner Tipp von mir.

0: An der Adria hat es heute schon geringet. In Cemona beispielsweise weiter im Norden sind 15 Liter Regen pro Quadratmeter gefallen. Wie es bei den Nachbarn weitergeht, erfahren Sie in 10 Minuten. Jetzt in Radio Kärnten der Nachrichtenüberblick. Hier ist Isolde Notnagel.
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2: Zu einem schweren Verkehrsunfall ist es am Nachmittag im Ehrenthalerberg-Tunnel gekommen. Nach ersten Informationen der Polizei sind mehrere Fahrzeuge daran beteiligt. Wie viele Verletzte es gibt, ist derzeit noch nicht bekannt. Seit 4 Jahren bietet der österreichische Integrationsfonds eine Karriereplattform zum Schwerpunkt Gesundheits- und Pflegeberufe an. In Kooperation hat die erste Veranstaltung heuer in Villach stattgefunden. Rund 80 Flüchtlinge und Vertriebene waren bei der Karriereplattform heute zu Pflege- und Gesundheitsberufen in Villach dabei. Wir berichten im Abendjournal in einer halben Stunde. Außerdem berichten wir da über den heutigen europäischen Protesttag zur Gleichstellung von Menschen mit Behinderung. In Kärnten sind laut Statistik Austria knapp 44.000 Menschen aufgrund einer Behinderung stark in ihrem Alltag eingeschränkt. Dadurch müssen sie regelmäßig Hürden überwinden. Christian, wie geht's mit dem Wetter weiter?
0: Da ist es weiterhin föhnig und damit in Großteil Kärntens trocken, auch am Abend und in der Nacht. Bleibt es bei zu durchziehenden Wolkenfeldern meist niederschlagsfrei. Morgen am Mittwoch ziehen in Oberkärnten und in den westlichen Karawanken immer wieder Schauer und einzelne Gewitter durch. Speziell im Gailtal und eventuell auch im Drautal kann es anhaltend regnen. In Unterkärnten treffen wahrscheinlich nur wenige Schauer ein. Hier kann es zwischendurch auflockern. Frühtemperaturen 6 bis 12, Höchstwerte morgen von Westen aus 16 bis 23 Grad. Sicher unterwegs mit Radio Kärnten, A2 Südautobahn Richtung Villach. Der Ehrenthaler Bergtunnel ist wieder frei, die Unfallstelle geräumt. Der Stau hat sich größtenteils aufgelöst. Gute Fahrt.
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Im Dreieck Portugal, Spanien, Frankreich, da hat sich ein Tief gebildet und an der Vorderseite gelangt feuchte Mittelmeerluft in den Alpen-Adria-Raum, allerdings mit unterschiedlichen Auswirkungen. Der Niederschlagsschwerpunkt liegt eindeutig in Friaul und im slowenisch-friulanischen Grenzgebiet. Wie geht's morgen weiter? Schauen wir uns gleich an. Derzeit die aktuellen Werte. Es ist mehrheitlich bewölkt. In Davis bedeckter Himmel bei 12 Grad. In Udine ein Regenschauer bei 14 Grad. In Lignano, Grado leichter Regen bei ebenfalls nur 14 Grad. In Triest bedeckt und 16 Grad. In Laibach stark bewölkt 17 Grad. Marburg wolkig 19. In Murska Sobota im Osten von Slowenien derzeit 20 Grad und es ist wolkig. In Portorož stark bewölkt bei 16 Grad. Unterm Triglav viele Wolken. Nieselregen und es hat derzeit 0 Grad. Morgen ist es in Friaul, vor allem südlich vom Kanaltag, durchwegs regnerisch, speziell im Bereich der Voralpen und Julischen Alpen ist auch mit kräftigen Niederschlägen zu rechnen. Der Schwerpunkt am Nachmittag und am Abend. An der Küste weht ein starker Südostwind. Die Temperaturen bei den Nachbarn in Friaul zwischen 14 und 19 Grad. Regnerisch morgen auch der Westen von Slowenien. Im Osten des Landes bleibt es die meiste Zeit trocken und es kann zwischendurch auflockern. Und im Osten von Slowenien sind morgen auch bis zu 23 Grad zu erwarten. Am Donnerstag zeigt sich an der Küste und in Slowenien dann wieder häufiger die Sonne. Insgesamt wechselhaft ist es noch im Bergland. Hier dominieren insgesamt die Quellwolken und speziell am Nachmittag ist mit lokalen Schauern und einzelnen Gewittern zu rechnen, die sich am frühen Abend dann auch kurzzeitig ins friulanische Flachland beispielsweise ausbreiten können. Die Temperaturen zwischen 17 und 22 Grad am Donnerstag im Osten von Slowenien kann es noch eine Spur wärmer sein.

0: Der Titel ist neu in Radio Kärnten. Michael Russ, featuring die Meierin, Freund sein, 11 vor 5.
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0: Prompt zur Stelle, wie immer von Montag bis Freitag, auch heute Renate Glas.
2: Prompt bei der Sache. Ist man unverzüglich, unmittelbar, sofort, schlagfertig oder erstaunlich bei einer Sache, ist man prompt dabei. Spöttisch kann es auch die Äußerung, wie es nicht anders zu erwarten war, beschreiben. Das lateinische promptus bedeutet gleich zur Hand, rasch und entschlossen. Und das dazu passende Zeitwort ist promere, hervorholen, ans Licht bringen, kundtun. Im IT-Zeitalter ist ein Prompt eine Eingabeaufforderung an ein KI- oder IT-System. Also IT-Abkürzung für Informationstechnik, Informatio-Auskunft, Techne-Kunst und Systema-Zusammenstellung. Das heißt, wenn man eine Frage oder einen Auftrag hat, schreibt man diese ins Eingabefeld des Computers und schon wird dieser Input prompt einen Output generieren. Also Computare berechnen und Generare hervorbringen. Je präziser die User ihre Anfragen formulieren, desto besser wird die Qualität der Ergebnisse sein. Also präzisus, wörtlich abgeschnitten genau, Usare benutzen, Formula kleine Gestalt und Qualitas Beschaffenheit. Vage Prompts bringen nicht exakte oder unbrauchbare Antworten, also vagus umherschweifend und exactus genau abgewogen. Eine gut strukturierte Eingabe maximiert die Effizienz. Also Struktura das Zusammenfügen, Maximus sehr groß und die Effizienz ja die Wirksamkeit. Prompts haben unterschiedliche Formen und Funktionen. Forma Gestalt und Functio Dienstverrichtung. Textprompts für die Textgenerierung, Textus Gewebe, Imageprompts für die Bilderzeugung, Imago Bild und Audioprompts für die Sprachverarbeitung und Spracherkennung, also Audio, ich höre. Aber rasch noch einmal zurück zum ursprünglichen Prompt. Wenn wir unverzüglich und auf der Stelle etwas erledigen, dann wäre das im Englischen immediate oder rapid. Immediatus, unmittelbar, und rapidus, schnell. Notabene, von notabene merke wohl, ist aber mein Favorit, also Favor, Vorliebe, das lateinische stante pede, wörtlich mit stehendem Fuß.
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5: Herzlich willkommen zum Journal um 5. Das sind unsere Themen. Die ÖVP hat einen neuen Clubobmann. Ernst Gödel wurde heute einstimmig gewählt. Thomas Brandner tritt als ORF-Stiftungsrat zurück. Und bei der Amokfahrt in Leipzig könnte der psychische Zustand des Täters eine Rolle gespielt haben. Am Mikrofon ist Miriam Reichel. Fast 9 Jahre war August Wöginger Clubobmann der ÖVP eine der mächtigsten Positionen in Österreichs Innenpolitik. Nach seiner Verurteilung gestern ist er in dieser Funktion zurückgetreten. Schon heute früh hat der ÖVP-Club einstimmig Wögingers Nachfolger gewählt, den relativ unbekannten Steirer Ernst Gödel. Felix Nowak berichtet.
6: Auch Gödel selbst zeigt sich heute von seinem Karriereschritt überrascht.
7: Ich habe gestern am späten Nachmittag die Reifen gewechselt von meinem Auto. Und dann kam ihm um 6:50 der Anruf unseres Bundeskanzlers und ich musste mal Luft holen, das sage ich ganz ehrlich.
6: Der bisherige Sicherheitssprecher will den Kurs seines umstrittenen Vorgängers Wöginger fortsetzen und wie dieser als Verbinder auftreten. Aus den ÖVP-Reihen wird der einst jüngste Bürgermeister Österreichs heute mit Lob überschüttet, auch von Parteichef Stocker.
8: Er ist für diese Funktion hervorragend geeignet. Er wird diese Funktion auch hervorragend ausfüllen.
6: Gratulationen kommen heute auch von den Koalitionspartnern SPÖ und NEOS. Die Grünen sind skeptisch, ob Gödel mit den unterschiedlichen ÖVP-internen Interessen umgehen kann. Die FPÖ lehnt die Personalie ab. Sie sieht einen Linksruck der Volkspartei.
5: Im ORF tritt Thomas Brandner als Stiftungsrat der Steiermark zurück. Das hat er dem steirischen Landeshauptmann Mario Kunasek von der FPÖ mitgeteilt. Die Opposition in der Steiermark, bestehend aus SPÖ, Grünen, NEOS und KPÖ, hatte zuvor Brandners Rücktritt gefordert. Der FPÖ-nahe Stiftungsrat steht wegen Sexismus- und Machtmissbrauchsvorwürfen in der Kritik. Der ORF-Redaktionsausschuss hatte ihm zuletzt einstimmig das Misstrauen ausgesprochen. Im Erpressungsfall um vergiftete HIP-Babynahrung ist der Verdächtige jetzt in Eisenstadt in Untersuchungshaft. Eine Richterin sieht dringenden Tatverdacht sowie Verdunkelungs-, Tatbegehungs- und Fluchtgefahr. Der 39-Jährige ist am Wochenende in Salzburg festgenommen worden. Er bestreitet die Vorwürfe. Nach der Amokfahrt in Leipzig laufen die Ermittlungen zum Motiv. Psychische Probleme des Täters könnten eine Rolle gespielt haben. Er soll kurz vor der Tat aus einer psychiatrischen Einrichtung entlassen worden sein. Die Polizei schließt politische oder religiöse Gründe aus. Bei der Tat wurden 2 Menschen getötet. Andreas Jölli berichtet.
9: Leipzig trauert um die Opfer der Amokfahrt. Am Abend bei einem Gedenkgottesdienst in der Nikolaikirche am nahegelegenen Tatort mit Blumen und Kerzen.
10: Wir denken an die, die Menschen verloren haben, schwere Zeiten gerade durchleben.
11: Das Leben geht weiter, ganz einfach. Es muss.
9: Eine 63-jährige Frau und ein 77-jähriger Mann sind tot, die 2 Schwerverletzten mittlerweile außer Lebensgefahr. Der mutmaßliche Täter wird heute dem Haftrichter vorgeführt. Der 33-jährige Mann ist bereits davor polizeilich aufgefallen, etwa wegen Bedrohung, aber nicht wegen körperlicher Gewalt. Zusätzlich zu den Ermittlungen stellt sich nun die Frage, wie konnte der Mann so ungehindert in die Fußgängerzone fahren? Burkhard Jung, Bürgermeister von Leipzig.
12: Wir werden hier als erste Maßnahme jetzt eine Sperrung der Klimaschen Straße durchführen, um dann in Ruhe nachzudenken, was ist das richtige Sicherheitskonzept.
9: Das Tatfahrzeug wurde mittlerweile abtransportiert. Die Staatsanwaltschaft ermittelt wegen Mordes und versuchten Mordes.
5: Babys werden kurz nach der Geburt auf seltene Erbkrankheiten getestet, beim sogenannten Neugeborenen-Screening. Allgemein wird in Österreich im europäischen Vergleich eher viel getestet. Trotzdem gibt es auch 60 Jahre nach Einführung des Programms noch Lücken. Miriam Steiner berichtet.
13: Kleine Tropfen Blut mit großem Informationsgehalt. Für die junge Mutter Nicole ist es selbstverständlich, dass sie ihr Kind testen lässt.
14: Ich finde es allgemein wichtig, sobald Kinder auf die Welt kommen, dass sie untersucht werden.
13: In Österreich nimmt man Neugeborenen Blut ab, um sie auf 31 seltene Erbkrankheiten sowie einen Vitaminmangel zu testen. Bloß Italien und Polen testen in Europa auf noch mehr Erkrankungen. Vasiliki Konstantopoulou, Leiterin des Neugeborenen-Screening-Labors an der Medizin-Uni Wien, sieht dennoch auch hierzulande
15: immer Luft nach oben. Ich wünsche mir, dass mehr Krankheiten in das Neugeborenen-Screening aufgenommen werden, weil jedes Kind zählt.
13: Auch neuartigen, noch nicht etablierten Formen der Erbgutanalyse steht sie positiv gegenüber.
5: Das war das Journal um 5 mit Miriam Reichel.
16: Und nun zu Isolde Notnagel und den Kärntner Themen des Tages.
17: Schönen guten Abend. Es ist die größte Heeresbaustelle der Zweiten Republik in Österreich. Jene auf dem 98.000 Quadratmeter großen Gelände der Hänsel-Kaserne in Villach. Die Pionierbataillons und das Führungsunterstützungsbataillon werden an einem Standort an der oberen Villach zusammengelegt. Insgesamt werden 370 Millionen Euro investiert. Heute ist die Dachgleiche gefeiert worden. Horst Sattlecker berichtet.
18: Die Pioniere und Führungskommandos aus der Lutschonik-Kaserne, der Rohr-Kaserne und eben der Hänsel-Kaserne werden zusammengefasst. Über 1000 Soldaten werden in den neuen Gebäuden der Hänsel-Großkaserne Platz finden. Dazu neue Gerätschaften, die auch schon bestellt sind. Die Pioniere benötigen ja besonders Mittel zur Katastrophenbekämpfung, etwa nach schweren Unwettern. Verteidigungsministerin Claudia Danner, ÖVP.
19: Hier wird das modernste Gerät sein. Zum einen einmal alles, was unsere Pioniere brauchen, alles, was an Mobilität auch notwendig ist, alles das, was an modernen Kommunikationsmitteln notwendig ist.
18: Auch viele andere in die Jahre gekommenen Militärstandorte sollen in Kärnten nun saniert werden. Bis aber ein über lange Zeit heruntergespartes System wieder hochfährt, dauert es. Aber die Großkaserne sei ein Zeichen des Investitionswillens, sagt Kärntens Militärkommandant Philipp Eder.
20: Es ist erstens ein Signal, dass in das Bundesheer investiert wird. Es ist aber vor allem ein Signal, dass ein Projekt, das eigentlich schon in den 70er Jahren einmal angedacht wurde und dann aufgrund der Budgetnähte des Bundesheeres nie verwirklicht werden konnte, tatsächlich zur Realisierung gelangt.
18: Bis zu 350 Menschen arbeiten auf der jahrelangen Baustelle. Sowohl der Architekt als auch eine große Baufirma aus Kärnten sind am Millionenprojekt in einer Arbeitsgemeinschaft mit anderen beteiligt. In 4 Jahren soll die Großkaserne komplett fertig sein. Sie wird mit Energie aus eigenen PV-Anlagen versorgt. Und es wird im Westen der Kaserne eine Naturschutzzone für Insekten und Amphibien entstehen.
17: Seit 4 Jahren bietet der österreichische Integrationsfonds eine Karriereplattform zum Schwerpunkt Gesundheits- und Pflegeberufe an. Heute hatten in Villach 80 Flüchtlinge und Vertriebene die Möglichkeit, sich über offene Stellen sowie Ausbildungs- und Beschäftigungsmöglichkeiten im Pflegebereich zu informieren. Markus Paulitsch war dabei.
21: Laut der Pflegepersonalbedarfsprognose der Gesundheit Österreich fehlen bis zum Jahr 2050 rund 200.000 Pflege- und Betreuungspersonen. In Kärnten müsse man rund 400 Menschen in diesen Beruf bringen, um den Bedarf zu decken, so Pflege- und Gesundheitslandesrätin Beate Bretner von der SPÖ. Rund 80 Flüchtlinge und Vertriebene waren daher heute bei der Karriereplattform zu Pflege- und Gesundheitsberufen in Villach dabei, die das ÖIF Integrationsservice organisiert hat. Kärntenleiter Martin Häusl.
22: Und wir versuchen Arbeitgeber, Ausbildungsplätze und auch Personen, die in ÖIF-Deutschkursen sind, zusammenzubringen. Wir haben einen großen Anteil von Ukrainerinnen und Ukrainern, die hier mit dabei sind, auch Menschen aus Syrien oder auch aus Afghanistan. Dazu stellt der österreichische Integrationsfonds auch vielfältigste Sprachvermittlungsmöglichkeiten bereit, können also als Deutschkurs angeboten sein in Präsenz, aber wir haben also ganz viele Online-Angebote.
21: Für bereits ausgebildete Fachkräfte werden auch Fördermöglichkeiten für die Anerkennung von ausländischen Abschlüssen und Qualifikationen im Gesundheitsbereich und im Pflegebereich angeboten, damit diese Menschen möglichst rasch in Österreich eingesetzt werden können. Häusl?
22: Wir haben auch die Servicestelle vom Land eben hier in Bezug der Anerkennung. Das heißt also auch Personen, die schon eine Ausbildung mitbringen, können direkt in den Bereich dann einsteigen.
21: Heuer wird es noch eine weitere Veranstaltung des österreichischen Integrationsfonds zu diesem Schwerpunkt in Wolfsberg geben.
17: Nach wochenlangen Auseinandersetzungen ist der Streit zwischen Spitalsbürgermeister Gerhard Köfer und ÖGB-Chef René Willeger nun endgültig beigelegt. Im Zentrum standen schwere Vorwürfe rund um eine Gewerkschaftswahl in Spital an der Drau. Heute wurde vor Gericht ein Vergleich abgeschlossen. Die gegen Bürgermeister Gerhard Köfer erhobenen Vorwürfe, darunter Wahlbeeinflussung und Amtsmissbrauch, wurden vollständig zurückgezogen. Zudem verpflichtet sich der ÖGB zur Zahlung von 20.000 Euro an Köfer und sämtliche Verfahrenskosten. Im Gegenzug werden sämtliche Klagen eingestellt. Heute ist der Europäische Protesttag zur Gleichstellung von Menschen mit Behinderung. In Kärnten sind laut Statistik Austria knapp 44.000 Menschen aufgrund einer Behinderung stark in ihrem Alltag eingeschränkt. Dadurch müssen sie regelmäßig Hürden überwinden. Barbara Veit.
1: Alexander Dreschel ist von Geburt an sehbeeinträchtigt. Seine Sehleistung liegt bei 10%. Eine alltägliche Hürde für ihn ist der öffentliche Verkehr. Unter anderem sind die Anzeigetafeln oft zu klein und zu hoch angebracht. Dreschel würde sich daher wünschen.
2: Also ich würde sagen, es gibt akustische Unsung, wo man auf einen Knopf drückt. Dann sagt sie, hier zum Beispiel Linie B fährt Richtung Wölzeneck in circa 5 Minuten. Eine akustische Ansage war große Hilfe.
1: In Linz gibt es diese Hilfssysteme teilweise. Nach einer Klage basierend auf dem Bundesbehindertengleichstellungsgesetz, wie der Leiter der Behindertenanwaltschaft Kärnten, Martin Kalix, sagt. Prinzipiell besage das Gesetz, fast jede Leistung muss so ausgelegt werden, dass sie von allen Menschen in Anspruch genommen werden kann, so Kalix.
4: Das Problem ist nur, wenn das nicht stattfindet, dann würde das bedeuten, dass der betroffene Mensch mit Behinderung jetzt ein Verfahren anstrengen muss und sich dann sozusagen selber gegen diese Diskriminierung zur Wehr setzen muss. Und das ist halt mit viel Aufwand verbunden und viele Menschen mit Behinderung nehmen es dann halt zur Kenntnis.
1: Der Behindertenanwalt fände es deshalb sinnvoll, wenn die Barrierefreiheit von Gebäuden und Leistungen verpflichtend überprüft werden muss. Außerdem würde er sich von der Bevölkerung mehr Umsicht wünschen.
4: Im Idealfall denke ich natürlich von selber daran, wie es Menschen mit einer Einschränkung in gewissen Situationen sozusagen geht und mache mir von mir selbst aus darüber Gedanken, ob das jetzt von allen Menschen entsprechend gleichberechtigt in Anspruch genommen werden kann.
1: Und Kalik betont, wenn man auf eine Diskriminierung aufmerksam gemacht werde, sei es nicht gleich eine Beschwerde. Oft würden es die Betroffenen als freundlichen Hinweis meinen.
17: Beim Kärntner Eishockeyverein VSV gibt es in der Führungsstruktur einige Veränderungen. Herbert Hohenberger wird in Zukunft nicht mehr als sportlicher Leiter tätig sein. Diese Position wird das Trainerteam rund um Pierre Allain sowie die Geschäftsführung übernehmen. Hohenberger soll künftig für die Bereiche Teammanagement, Sponsoring und VIP-Betreuung zuständig sein. Neuer Vereinsobmann beim VSV wird Manfred Herzog. Damit sind wir beim Wetter. Es wird zunehmend unbeständig und windig. Der Tag beginnt morgen vielerorts sonnig. Nur stellenweise gibt es Frühnebel noch im Lauf des Vormittags. Allerdings trübt es sich überall ein und in Oberkärnten treffen von Süden her Regenschauer ein. Die Höchstwerte erreichen 16 bis 22 Grad. In Klagenfurt hat heute die höchste Temperatur 22 Grad betragen, die tiefste 12. Das sind 2 Grad über dem Schnitt. Das war das Abendjournal mit Isolde Notnagel. Danke für Ihr Interesse. Noch einen schönen Abend.
23: Sie sind sicher unterwegs mit Radio Kärntner, 10-Tal-Autobahn Richtung Salzburg bei Villach vor der Unterflurtrasse St. André, aktuell 2 Kilometer Stau wegen Überlastung. Und in Villach brauchen Sie auf der Ausseherzeile stadteinwärts bis zu 10 Minuten länger. Grund ist der dichte Nachmittagsverkehr. Wir wünschen gute Fahrt.
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23: Und auch heute wieder mit einer Gewinnchance für Sie in 30 Minuten. Dann unser Quiz. Jetzt starten wir mit Tina Turner und Phil Collins. Schönen Dienstagabend.

0: Venedig macht derzeit nicht nur mit der Frage der Teilnahme Russlands bei der Kunstbiennale und dem Rücktritt der gesamten Jury Schlagzeilen. Es gibt noch eine andere kulturelle Baustelle. Nach dem unfreiwilligen Abgang der designierten musikalischen Direktorin des Opernhauses La Fenice ist unklar, wer den Posten dort bekommen soll, falls überhaupt. Operndirektor Nicola Colabianchi versucht, die Wogen zu glätten, aber die Stimmen, dass auch er gehen soll, mehren sich, berichtet Cornelia Wospanik.
1: Das ist ein Mitschnitt eines Konzerts am Teatro Colón in Buenos Aires. Es dirigiert eine Frau Mitte 30, Beatrice Venezzi. Und genau dort in ihrer Sehnsuchtsstadt hat die designierte musikalische Direktorin der Fenice der Zeitung La Nation ein Interview gegeben, das ihr Ende in Venedig bedeutet, noch bevor sie dort beginnen konnte. Der Antritt war für Oktober geplant. Venezzi hatte Nepotismus in der Fenice angeprangert. Die Positionen im Orchester würden dort von Vätern an Söhne weitergegeben. Das war zu viel. Man ließ Venezzi fallen. Aus ihrer Nähe zur Regierungschefin hatte sie nie ein Geheimnis gemacht. Mir geschadet, als genützt habe ihr diese, sagt sie jetzt. Während Giorgia Meloni zurückweist, dass das grüne Licht für die Entfernung von ihr gekommen sei. Die Musikerinnen und Musiker der Fenice, die monatelang gegen die Besetzung Sturm gelaufen sind, sind erleichtert. Violinistin Anna Maria Pellegrino wiederholt noch einmal den Hauptvorwurf. Venezzi fehle es einfach an Erfahrung, sie sei von oben verordnet worden.
2: È stata calata dall'alto. La maestra Venezzi non ha mai avuto collaborazioni con noi in precedenza.
1: Sie hat nie mit uns zusammengearbeitet. Die Gerüchte, dass sie hier antreten sollte, haben uns ziemlich aus dem Gleichgewicht gebracht. Aber wer kommt jetzt? Operndirektor Nicola Colabianchi legt sich nicht fest, womöglich niemand, denn der musikalische Direktor sei keine Pflichtposition. Es habe keine Dringlichkeit, man werde nachdenken und die beste Lösung finden. Allerdings ist auch er durch die Sache schwer beschädigt. Vor einer Aufführung vor einem Monat schreit jemand aus dem Publikum, Colabianchi tritt zurück. Viele im Saal erheben sich danach und rufen in Sprechchören Rücktritt. Beatrice Venezzi war seine Wunschkandidatin gewesen. Für immer mehr Musikerinnen und Musiker der Oper ist auch er untragbar geworden. Francesca Poropat ist nicht nur Chorsängerin, sondern auch Gewerkschafterin und sagt, im Moment bleibe Colabianchis Mandat. Aber man wolle auch entscheiden, wie man zu ihm stehe. Der letzte Akt in diesem Drama ist also noch nicht geschrieben.

0: Schön, dass bei Ihnen Radio Kärnten läuft. Kurz nach 17:30 im Studio ist Chefredakteur Bernhard Biche mit dem Ausblick auf Kärnten heute. Servus.
1: Servus, Christian.
0: Erste Station, die Kaserne in Villach.
1: Ja, es ist die größte Heeresbaustelle der Zweiten Republik in Österreich, die auf 98.000 Quadratmetern, das ist ein großes Gelände der Hänsel-Kaserne in Villach, 370 Millionen Euro werden da in den Neubau investiert und erfasst die bisher drei Kasernenstandorte in Villach zusammen. Heute ist die Dachgleiche gefeiert worden und wir waren dabei.
0: Wir waren auch bei der Regierungssitzung.
1: Ja, da geht es auch um Bauen, nicht nur in Villach, die Heereskaserne in ganz Kärnten investiert. Das Land jetzt Millionenbeträge in diverse Projekte. Und zwar zum Beispiel 7 Millionen Euro fließen da in die Sanierung von Brücken, 33 Millionen in den sozialen Wohnbau. Und dann kommt noch ein zweistelliger Millionenbetrag für die Sanierung von teils jahrzehntealten Gebäuden dazu. Wir haben uns das ein bisschen genauer angeschaut.
0: Und wir waren bei einem Prozess.
1: Ja, am Landesgericht, weil im vergangenen Sommer ein Gast von einer Schwimmplattform im Wörthersee gestürzt und ertrunken ist, musste sich heute ein 61 Jahre alter Unternehmer als Eigentümer der Plattform vor Gericht verantworten. Dem Mann wird grob fahrlässige Tötung vorgeworfen. Er bekennt sich nicht schuldig, daher wurde der Prozess zur Einvernahme weiterer Zeugen heute vertagt und auch Gutachten müssen da noch eingeholt werden. Wir haben über diesen dramatischen Fall ja auch mehrmals berichtet.
0: Und wir blicken auf die gestrige Streitkultur zurück.
1: Ja, da geht es um die Pflege wieder einmal. Bis zum Jahr 2050 wird sich die Zahl der über 80-Jährigen in Kärnten verdoppeln und damit logischerweise der Pflegebedarf auch rasant steigen. Für Diskussionen hat da in diesem Zusammenhang die Aussage von Landeshauptmann Daniel Fellner gesorgt, es dürfe keine finanziellen Gewinne mit der Pflege geben. Darüber und über die Qualität im Allgemeinen im Pflegebereich wurde gestern Abend eben in der Streitkultur debattiert. Wir fassen zusammen.
0: Und in der österreichischen Fußball-Bundesliga hat der WRC das Abstiegsgespenst gestern verscheucht.
1: Na, zumindest ein bisschen verscheucht, noch nicht ganz abgeschüttelt, verschreien wir nichts, aber aufatmen gibt es natürlich bei den Lavantalern, weil die Wolfsberger feiern in Alltag einen klaren, so in dieser Form nicht erwarteten 4:1-Sieg und machen damit einen wichtigen Schritt zum Klassenerhalt. Es ist übrigens der erste Auswärtssieg seit Oktober 2025 für die Wölfe. Zwei Runden sind noch zu spielen, wir drücken die Daumen, dass der Klassenerhalt klappt.
0: Und wir blicken zurück auf ein Glocknerkonzert in der Reihe Neues von gestern.
1: Ja, eine ganz besondere Sache ist das. Wir waren da mit der Kamera in großen Höhen mit dabei. Am Gipfel des Großglockners im Jahr 85 haben nämlich sich Musikanten zum höchsten Blasmusikkonzert Österreichs begeben, nämlich am Gipfel des Großglockners. Und dieses seltene Ereignis, das haben wir in Ton und Bild für Sie im Archiv gefunden.
0: Die mussten wahrscheinlich ordentlich raufschleppen.
1: Ja, die ganz genau. Die Tuba, 16 Kilo hat einer geschnauft. Ja.
0: Boah. Alles Weitere ab 19 Uhr bei Chefredakteur Bernhard Biche. Danke für den Ausblick.
1: Danke.
0: Sicher unterwegs mit Radio Kärntner 10-Town-Autobahn Richtung Salzburg bei Villach. Vor der Unterflurtrasse St. André derzeit 2 Kilometer Stau wegen Überlastung. Gute Fahrt.
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0: Wir haben auch die Italiener im Programm, Giovanotti in Radio Kärnten und wir haben das Quiz in Servus, Sreccio und Ciao, immer um kurz vor 17:45 und das ist der Preis heute.
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0: Die Quizfrage heute, die Kletterroute durch die 1800 Meter hohe Eiger Nordwand zählt zu den längsten und schwierigsten der Alpen. 1938 gelang einer Viererseilschaft die Erstbegehung. Unter ihnen war auch ein Kärntner, der später als Forschungsreisender zum Freund des Dalai Lama wurde und dem in Hüttenberg ein Museum gewidmet ist. Welcher Alpinist und Forschungsreisende ist gesucht? Sie wissen es, 0463 511 005 0463 511 005.

0: zur gesuchten Person in unserem Quiz gab es heute einige entscheidende Hinweise, zum Beispiel Freund des Dalai Lama oder Museum in Hüttenberg. Welcher Hinweis war denn für Maximilian Sixt in Bad St. Leonhard ausschlaggebend? Grüß Gott.
1: Ja, grüß Gott. Naja, das Museum in Hüttenberg, und an und für sich habe ich eigentlich die Geschichte von Heinrich Harrer immer ein bisschen mitverfolgt, auch das Buch von ihm gelesen, Die weiße Spinne. Und, also jetzt vor, hat mich eigentlich sein Leben immer interessiert. Gell?
0: Ja. Was hat Sie fasziniert, nachdem Sie das Buch auch gelesen haben?
1: Von der weißen Spinne.
0: Ja, oder generell an der Person Heinrich Harrer?
1: An der Person Heinrich Harrer, naja, war schon eine außergewöhnliche Persönlichkeit. Also er war doch mit dem Motorrad unterwegs, gell, und dann den ganzen Fluchtweg, was er da gemacht hat, und dann seine Dinge mit dem Dalai Lama. Also es war schon großartig, muss man sagen, zur damaligen Zeit nämlich gesehen auch. Gell.
0: Mhm. Und für mich neu war, dass er bei der Eiger-Nordwand-Besteigung da mit dabei war.
1: Ach so, das war für Sie nicht. Nein. Ja. Das war für mich, wie ich ganz jung war, hat mich das schon interessiert. Also, weil das war, damals war das ja eine extrem tolle Leistung. Mhm. Weil das sind ja einige Seilschaften vor ihm praktisch, also der bekannte Münchner, kräutlich zugrunde gegangen. Gell?
0: Ja. Diese Eiger-Nordwand soll auch den Beinamen Mordwand haben, und dieser Begriff kommt wahrscheinlich auch nicht von ungefähr.
1: Ja. Hm.
0: Maximilian, herzlichen Glückwunsch zu diesem Preis.
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0: Ja. Viel Freude mit diesem Preis. Alles Gute Ihnen und herrlich. Danke für Ihre Erinnerungen.
1: Bitte. Danke, auf Wiederhören.

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1: Im Mai mit dem sympathischen Münchner Harald Faitermeier, der für legendäre Filmtitelmelodien verantwortlich ist, wie zum Beispiel für Top Gun. Er hat auch mit unzähligen Stars zusammengearbeitet, wie zum Beispiel Donna Summer, Reinhard Fendrich, den Pet Shop Boys, Johnny Logan und vielen anderen. Und auch der unvergessene Udo Jürgens kreuzte gleich mehrmals seinen Weg.
2: Meine erste Begegnung mit Udo Jürgens fand bei uns in Baltham statt. Da waren wir auch natürlich noch Kinder. Wir hatten eine Band. Die Band bestand aus meinem Bruder und mir selbst und ein anderes Bruderpaar, nämlich Stefan und Thomas Zauner. Stefan Zauner kennt man natürlich auch, der Head der Münchner Freiheit, dieser berühmten Popgruppe. Und es ging auch damit an. Udo Jürgens wurde eingeladen, mein Vater hat das irgendwie arrangiert und sollte unsere Band begutachten und sollte schauen, was wir für Musik machen, ob wir gut sind und so weiter und so fort. Also der Udo Jürgens kam in den Keller runter, meine Mutter schon ganz aufgeregt, weil sie auch ein Udo Jürgens-Fan war. Und sie hat einen Aprikosenkuchen gebacken. Und da stand dieser wunderbar duftende Aprikosenkuchen dann in unserem Übungsraum im Keller. Und Udo Jürgens kam. Und er hat natürlich sofort diesen Kuchen auch gerochen. Und nach einer kurzen Vorstellung, das ist ein Wahnsinn, hat er dann so gesprochen. Und dieser Aprikosen, gucken Sie das so gut aus. Herr Jürgens, wollen Sie ein Stück Aprikosen? Selbstverständlich. Also während wir spielten, mampfte Udo Jürgens einen Aprikosenkuchen. Und nicht nur einen, er hat sich noch ein weiteres Stück und noch ein weiteres Stück geben lassen. Und wir waren schon entsetzt, dass wir vielleicht keinen Aprikosenkuchen mehr abkriegen, wenn diese Orgie vorbei ist. Aber er hat den Aprikosenkuchen wirklich geliebt, hat ihn in sich reingeschaufelt und hat dann gesagt, er muss jetzt leider wieder gehen. Aber die Band hat Potenzial, wird schon was werden und ich muss aber jetzt leider wieder weiter und vielen Dank für den Aprikosenkuchen. Das war die erste Begegnung und dazu eben passend dachte ich mir von der Münchner Freiheit, das Lied Ohne dich.

0: Musik von U2 in Radio Kärnten. Neues gibt's vom VSV. Dort stellt man sich neu auf. Wie genau, hören Sie im Radio Kärnten Sport in 10 Minuten.
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3: Am Mikrofon Paul Kerker. Die USA bemühen sich angesichts der jüngsten Auseinandersetzungen mit dem Iran wegen der Straße von Hormus um Beruhigung. Die US-Armee begleitet festsitzende Schiffe. Der Iran droht, sie anzugreifen. US-Verteidigungsminister Pete Hegseth sagt, die Waffenruhe mit dem Iran halte trotzdem. Aus Washington Christoph Kohl.
4: Trotz Schusswechsel zwischen iranischen und US-Streitkräften in der Straße von Hormus sei die Waffenruhe nicht beendet, erklärt US-Verteidigungsminister Pete Hegseth.
5: No, the ceasefire is not over.
4: Die iranischen Angriffe mit Drohnen, Marschflugkörpern und kleinen Booten liegen unter der Schwelle für die Wiederaufnahme größerer Kampfhandlungen, meint Generalstabschef Dan Kane.
6: All below the threshold of restarting major combat operations at this point.
4: Verteidigungsminister Hegseth erklärt das unter anderem damit, dass es sich bei der Wiederherstellung des freien Handelsverkehrs in der Straße von Hormus um eine separate, zeitlich begrenzte defensive Operation handle, die getrennt vom Kampfeinsatz Epic Fury laufe.
3: Die Ernennung von Ernst Gödel zum neuen Klubobmann der ÖVP löst unterschiedliche Reaktionen aus. Die FPÖ bemängelt, durch Gödel rücke die ÖVP nach links. Die Grünen erklären, der neue Klubobmann werde es schwer haben, viele Stimmen in der ÖVP zu einigen. Die Regierungspartner SPÖ und NEOS gratulieren ihm. Gödel folgt August Wödiginger, der nach seiner nicht rechtskräftigen Verurteilung gestern zurückgetreten ist. Weltweit gibt es so viele Vertriebene wie noch nie. Nach einem Bericht der Internationalen Organisation für Migration sind Ende 2024 mehr als 120 Millionen Menschen auf der Flucht gewesen, 70% davon innerhalb ihres Landes. Bei Vertreibungen innerhalb des Landes passieren am häufigsten durch Naturkatastrophen. Der FPÖ-nahe ORF-Stiftungsrat Thomas Brandner tritt zurück. Brandner ist nach dem Rücktritt von ORF-Generaldirektor Roland Weißmann medial unter Druck geraten. Ihm wird vor allem vorgeworfen, er habe sich übergriffig gegenüber einer Mitarbeiterin verhalten. Tanja Malle berichtet.
7: Der umstrittene ORF-Stiftungsrat Thomas Brandner legt seine Funktion per sofort zurück. Laut Gremienbüro des ORF hat Brandner dort seinen Rückzug bereits mitgeteilt. In den Stiftungsrat entsandt worden war Brandner vom Land Steiermark, konkret Landeshauptmann Mario Kunasek von den Freiheitlichen. Brandner war in den letzten Wochen unter Druck geraten. So hat die steirische Opposition, also SPÖ, Grüne, KPÖ und NEOS, heute Landeshauptmann Kunasek geschlossen dazu aufgefordert, ihn abzuberufen. Zuletzt hat der Standard aus diversen E-Mails und Notizen Brandners zitiert, die Machtspiele im ORF sowie Politeinfluss belegen sollen in seiner Zeit als ORF-Mitarbeiter, wo er etwa die Abteilung Online und neue Medien geleitet hat. Damals soll Brandner seiner Stellvertreterin gegenüber Grenzen überschritten haben. Brandner war heute für den ORF nicht erreichbar.
3: Das waren die Nachrichten mit Paul Kranker. Und nun zum Wetter.
8: Im Großteil Österreichs bleibt es heute Abend trocken und es weht lebhafter bis starker Südwind. Von Vorarlberg bis Oberösterreich und in Osttirol sind da und dort auch Regenschauer dabei. Sie bleiben aber größtenteils unergiebig und gingen in der Nacht wieder ab. Der Wind lässt nach, wird morgen aber schon wieder lebhaft bis kräftig. In Vorarlberg, Teilen Tirols und Kärntens sowie im Lungau ist es morgen oft bewölkt und es bilden sich ein paar teils gewittrige Regenschauer. Sonst entstehen nur einzelne Schauer und in Summe überwiegt der Sonnenschein. Höchstwerte von West nach Ost 14 bis 28 Grad. So viel zum Wetter mit Jörg Stibor.
0: Sicher unterwegs mit Radio Kärnten. Auf den Hauptverbindungen kommen Sie gut voran. Falls Sie Verkehrs- oder Blitzinfos für uns haben, Sie erreichen uns unter 0800 600 601. Gute Fahrt. 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Und jetzt gleich mit Pupo.

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1: Ich begrüße den Fachkollegen recht herzlich. Servus Hannes.
2: Servus Christian, hallo.
1: Und wir starten Sie an mit Eishockey. Da gibt's Neues vom VSV.
2: Ja, kann man sagen. Bei den Adlern große Änderungen in der Struktur. Die wohl wichtigste im sportlichen Bereich. Herbert Hohenberger wird künftig nicht mehr als sportlicher Leiter tätig sein. Die Position soll es so auch nicht mehr geben. Die sportliche Leitung wird künftig vom Trainerteam mit Pierre Allard und Marco Beval sowie der Geschäftsführung und teilweise auch Hohenberger gemeinsam wahrgenommen. Herbert Hohenberger soll künftig hauptsächlich im Teammanagement, in der Sponsorakquise und in der Betreuung der Partner tätig sein. Geschäftsführer und Finanzvorstand Martin Winkler.
3: Wir haben dann gestern eine außerordentliche Generalversammlung einberufen und ein weiterer Teil der eingehenden Analyse war der Punkt mit dem Herbert Hohenberger, das ein sehr präsentes Thema in den vergangenen Wochen war. Wir waren eigentlich im stetigen Austausch mit dem Herbert und sind dann gemeinsam zu dem Schluss gekommen, dass die Funktion des sportlichen Leiters beim VSV in dieser Funktion nicht mehr bestehen wird. Wir werden sportliche Entscheidungen fortan in einem Gremium beschließen, wo die Trainer Teil davon sind. Der Herbi wird ein Teil davon sein und ich werde ein Teil davon sein. Und wie es in einer Demokratie so ist, werden die Entscheidungen dann einfach gemeinsam getroffen. Da sind dann eben Mehrheiten zu bilden. Was von meiner Seite ganz klar festzuhalten ist, ist, dass das für den Herbi in keinster Weise eine Degradierung oder irgendetwas ist, was Leute vielleicht konstruieren möchten. Das war, wie gesagt, einfach eine Entscheidung, die sich jetzt über mehrere Wochen einfach so herauskristallisiert hat. Und es geht jetzt auch nicht darum, die Arbeit vom Herbert Hohenberger pauschal zu bewerten. Es ist in der abgelaufenen Saison viel passiert, Vorhersehbares wie auch nicht Vorhersehbares. Und nach vielen Gesprächen sind wir gemeinsam zum Schluss gekommen, dass seine Stärken und sein Netzwerk künftig in einem anderen Bereich noch wertvoller für den VSV eingesetzt werden können. Deshalb war für uns immer klar, dass der Herbert weiterhin Teil des Vereins bleiben soll, nur eben zukünftig in einer anderen Funktion. Und unser aller gemeinsamer Fokus liegt jetzt ganz klar darauf, Stabilität, Ruhe und eine positive Entwicklung des Vereins sicherzustellen.
2: Neuer Torhütertrainer wird der Slowene Urban Ausenik, ein Schüler aus der Schule von Markus Kerschbaumer. Weiters scheidet der Unternehmer Thomas Pfeiffer aus dem Vorstand aus. Neuer Vereinsobmann wird Manfred Herzog. Noch eine Meldung vom Eishockey. In Salzburg wird der Vertrag mit Stürmer Peter Hochkofler verlängert. Der gebürtige Südtiroler hatte ja einen Schlaganfall erlitten, ist aber mittlerweile wieder voll im Training.
1: Zum Fußball, da gibt es gestern seit dem Abend Erleichterung beim WRC.
2: Ganz genau. Seit gestern Abend, etwa 20.20 Uhr, ist der WRC nicht mehr Letzter in der Tabelle der Quali-Runde der Bundesliga. Die Wölfe gewinnen nach einem 0-1-Rückstand in Altach noch mit 4-1. Einer der Torschützen war René Renner.
4: Ja, auf alle Fälle, das kann man so sagen. Ich glaube, wir haben die letzten zwei Spiele ein anderes Gesicht gezeigt. Das, was wir einfach die letzten Wochen auch zeigen hätten müssen. Es hat funktioniert, mich gefreut für die Mannschaft. Ich glaube, es war ein verdienter Sieg und jetzt sind wir positiv in die nächsten Wochen eingegangen. Natürlich ist es schwierig, wenn du nach 20 Minuten eins nach hinten bist in der Situation, was wir waren. Aber ich glaube, wir haben als Mannschaft einfach das richtige Gesicht gezeigt. Es hat jeder alles reingehauen. Es hat man, glaube ich, auch gemerkt, dass wir das einfach wollen haben heute. Und ja, ich bin froh, dass dann auch so funktioniert hat.
2: Was bedeutet das jetzt für die letzten zwei Runden?
4: Ja, ich glaube, jetzt haben wir eine gute Ausgangslage. Also vor zwei Wochen waren wir laut Statistik schon ein Fixabsteiger. Ich glaube, jetzt schaut es anders aus. Wir haben selber in der Hand wieder. Wir müssen, glaube ich, eine Partie noch gewinnen. Dann sind wir durch und wir wollen alles dran setzen. Ja.
2: Thomas Österle hat das Interview geführt. Christian, nichts passiert. Und die Bilder vom WRC, die gibt es auch bei uns in Kärnten heute um 19 Uhr in ORF 2. Nächster Auftritt der Wölfe um 17 Uhr am kommenden Samstag in Ried. Fußball in der Champions League. Heute Abend das erste Halbfinalrückspiel zwischen Atletico Madrid und Arsenal. Der zweite Finalist wird ja dann morgen zwischen Bayern München und Real Madrid in München ermittelt. Handball, da geht es für den SC Verlach morgen Abend um sehr viel. Die Rosenthaler kämpfen in Krems um den Aufstieg ins Halbfinale der HLA Meisterliga. Es wäre der erste Einzug der Verlacher in die Top 4. Und Tennis, da war für Lilly Tagger Endstation in der zweiten Runde der Quali in Rom. Die Osttirolerin verliert gegen die Russin Korneyeva in zwei Sätzen.
1: Und vom Skisport, vom alpinen Skisport, da gab es gestern keine guten Nachrichten für einige Kärntner Routiniers.
2: Ja, leider seit gestern fix. Wir haben ja schon darüber berichtet, dass Ottmar Strelinger, Max Franz und Adrian Bertl keine Kaderplätze mehr im ÖSV haben. Pertl wird die Sommervorbereitung mit der Slalomtruppe auf eigene Kosten absolvieren. Von Otti Strelinger gab es bisher keine Reaktion. Max Franz hat sich aber gemeldet. Bei ihm gilt weiter der volle Fokus auf die Genesung nach einer weiteren Operation. Danach lässt sich der 36-jährige 33-jährige Wahlsalzburger vorerst alles offen.
0: Mit dem Winter einfach hat das Metall immer mehr Probleme gemacht. Ja, das war halt einfach das große Problem. Da war mir klar, okay, passt, es wird noch eine OP fällig werden. Die haben wir jetzt gemacht vor 10 Tagen. Und dann muss man schauen, wie es ist. Bin ich nochmal schmerzfrei? Geht es gut? Und dann werde ich für mich eine Entscheidung treffen. Nationenwechsel ist kein Thema. Training, ich bin gut aufgestellt. Ich habe die letzten Jahre eigentlich alles selber gemacht. Von dem her bin ich, was jetzt einmal Sommertraining angeht, bin ich auch sehr gut aufgestellt. Plan B gibt es auch, auf jeden Fall. Die letzten Jahre habe ich mich mit dem auch ein bisschen mehr beschäftigt und Plan B gibt es. Ja. Ich arbeite noch am Plan A. Es gibt Varianten mit Sport, ohne Sport. Ja.
2: Ja, das also Max Franz zu seinen Plänen. Christian, und das war's von mir vom Radio Kärnten Sport. Dein Plan B.
1: Muss ja, man er ist fast ein Variantenfahrer, oder? Max mit seinen Plänen. Alles Gute,
2: absolut, er ist vielseitig.

Und die Temperaturen erreichen meist nur 14 bis 18 Grad. Im Osten von Slowenien sind mit etwas Sonne bis zu 23 Grad zu erwarten. Deutlich freundlicher dann schon der Donnerstag an der Küste, länger sonnig auch in weiten Teilen Sloweniens, lockert es auf. Hier ziehen nur einzelne Schauer mehr durch. Im Bereich der Berge von Friaul ist es übermorgen noch etwas wechselhaft. Speziell am Nachmittag ist mit lokalen Schauern und einzelnen Gewittern zu rechnen, die sich zum Abend hin vorübergehend Richtung friulanisches Flachland ausbreiten können. Die Temperaturen erreichen meist 17 bis 22 Grad mit längeren sonnigen Phasen bis zu 24 Grad. Bei uns in Kärnten die kommende Nacht trocken und zumindest zeitweise Richtung Unterkärnten auch aufgeklärt. Die Temperaturen sinken auf Werte zwischen 6 und 12 Grad. Wie geht's morgen weiter? Nach einem teils sonnigen Tagesbeginn trübt es in Oberkärnten und in den Karwanken rasch ein. Ab dem späteren Vormittag regnet es in diesen Regionen verbreitet, während es vor allem östlich von Klagenfurt wahrscheinlich auch morgen nur stellenweise kurz einmal regnen wird. Und hier ist es immer wieder auch föhnig aufgelockert. Also ein paar sonnige Phasen gehen sich in Unterkärnten aus. Auf den lang ersehnten Regen muss man hier aber weiter warten, speziell rund ums Lavanttal. Die Temperaturen tagsüber zwischen 16 Grad im Westen und bis zu 22 Grad im Osten des Landes. Am Donnerstag kommt dann häufiger die Sonne zum Zug. Ein leichtes Schauerrisiko bleibt in Teilen Oberkärntens. Zurück in Unterkärnten setzt sich das niederschlagsfreie Wetter auch übermorgen meist fort. Also Chance auf etwas Regen am ehesten dann morgen am Donnerstag, dann im Osten wieder länger trocken. Zur Statistik von heute: tiefste Temperatur 12, höchste 22. Das sind 3 Grad über dem Durchschnitt.

Blick aufs Wetter bei den südlichen Nachbarn. Da ist es morgen in Friaul im Westen von Slowenien verbreitet regnerisch. Auch einzelne Gewitter werden dadurch ziehen. Länger trocken im Osten von Slowenien. Hier kann es ab und zu auch ein bisschen auflocken.

0: Das war Servus Rachel, ciao mit Christian Mayhofer. Gleich hören Sie bei uns die Schlagzeilen aus dem Alpen-Adria-Raum. Heute mit Annalisa Adamo, dann mit Marian Koletnik und gleich danach Christine Pleschberger und der Heimatklang. Haben Sie noch einen schönen Abend.
1: Servus Rachel, ciao.
0: Aktueller Strom. Die slowenischen Wasserkraftwerke haben im ersten Quartal dieses Jahres aufgrund von Niedrigwasser in den Flüssen fast ein Viertel weniger Strom produziert als im gleichen Zeitraum des Vorjahres.
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0: Rekordgewinn. Die italienische Großbank UniCredit meldet einen Rekordgewinn. Im ersten Quartal ist der Überschuss um 16% auf 3,2 Milliarden Euro gestiegen. Die UniCredit ist der Mutterkonzern der Bank Austria.
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0: Erste Schäden. Die Rekordtrockenheit im März und April verursacht deutliche Ernteeinbußen. Vor allem bei Mais, Soja und Wintergetreide erwartet die Landwirtschaftskammer größere Ausfälle.
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4: Grüß euch und einen schönen Dienstagabend. Heute besucht uns die Singgemeinschaft Sörg. Und am Beginn habe ich noch weitere Tipps, nämlich das Gasthaussingen vom Männerdoppelsextett Klagenfurt findet wieder statt. Am Donnerstag im Gasthof Koller wird in Tanzenberg, diesmal ab 18 Uhr. Und ehe wir die Singgemeinschaft Sörg hören werden, hören wir noch den MGV Wieting, denn der hat ein Jubiläumskonzert 115 Jahre MGV Wieting Dankschersong. Am Samstag, 9. Mai 19.30 Uhr im Werkskulturhaus Klein St. Paul. Der MGV Wieting wird da gemeinsam mit der Singgemeinschaft Wieting, dem Wikichor und dem Kärntner Hafenklang ein Konzert gestalten. Und die Singgemeinschaft Sörg hat schon am Freitag ein Konzert. Das sei bereits verraten. Alles weitere folgt dann nach dem Sängermarsch von Veit Obersteiner vom MGV Wieting und die Singgemeinschaft Zörg erzählt dann vom Dirndl, das einen sakrischen Zorn hat.

0: Die Singgemeinschaft Sörg haben wir schon gehört. Das war jetzt konkret aus dem Jahr 2007, was ich nachgeschaut habe. Ist fast 20 Jahre her und jetzt feiern wir schon das nächste Jubiläum. Ich begrüße die Obfrau Monika Grabner. Servus.
1: Ja, hallo. Servus, Monika.
0: Und die Chorleiterin Christine Scherwitzel. Servus.
2: Ja, servus.
0: Wobei eine von mehreren Chorleiterinnen.
2: Von mehreren Chorleiterinnen, ja. Ich habe eine Martina Wieser, die uns schon fast zur Hälfte auch leitet. Und ab und zu die Anna Birka, die hat jetzt Nachwuchs gekriegt und jetzt warten wir, bis sie wieder kommt.
0: So viele Chorleiterinnen für einen Chor, sie lachen beide. Das ist ja großartig.
2: Ja, es ist echt großartig und eine wahnsinnige Unterstützung für mich. Also da bin ich schon sehr dankbar. Und,
1: unsere zwei Stellvertreterinnen leiten jeweils selbst auch noch kleine Chöre, das heißt ein Quartett und ein Doppelquartett. Und deswegen haben wir das Glück, dass sie bei uns im großen Chor sind und da dann auch mithelfen. Sie sind ja mit Leib und Seele Sängerinnen und deswegen singen sie bei uns mit und ab und an leiten sie dann alliert.
0: 40 Jahre wird gefeiert am kommenden Wochenende.
1: Ja, am Freitag, am 8. Mai um 19.30 Uhr singen wir im neuen Bildungs- und Kulturzentrum in Liebenfels. Und ja, wir würden uns freuen, wenn wir da ganz, ganz viele Zuhörer haben. Ja, danach wird natürlich zusammengesessen, zusammengestanden, noch weiter gesungen und ein bisschen für einen gemütlichen Teil haben wir natürlich auch gesorgt.
2: Es wird ein großes Konzert geben mit Gastchören auch, die uns unterstützen werden. Ja, und es wird jubiliert.
0: Bildungs- und Kulturzentrum Liebenfels, also wissen wir, wo wir ungefähr daheim sind. Jetzt interessiert mich die Beziehung zu den anderen mitwirkenden Sängerrunde Tauchendorf.
1: Ja, das sind Nachbarn sozusagen in Tauchendorf, die wir immer wieder gerne bei uns haben. Deswegen haben wir sie auch eingeladen. Der Kirchenchor St. Walburgen, da waren wir letztes Jahr zu Besuch. Die machen sozusagen einen Gegenbesuch und auf die freuen wir uns auch schon sehr. Und der MGV Emmersdorf, ja, das ist eigentlich der erste Besuch vom MGV Emmersdorf bei uns. Wir waren schon einmal bei Ihnen und jetzt kommen Sie zu uns und sollten mal besuchen.
0: Also können alle jetzt Schulden einlösen?
2: Sozusagen, ja.
0: Also ihr habt es angefangen und sie kehren ab?
2: Ja, sie kehren ab. Also da freuen wir uns schon sehr.

0: Die Singergemeinschaft Sörg bei uns im Radio Kärnten Heimatklang. 3 Chorleiterinnen hat dieser Chor. Wie viele Sängerinnen und Sänger kommen denn auf jeweils eine Chorleiterin? Jetzt rechnen wir mal so.
1: Ja, circa 10. Also ein paar haben wir gerade in Karenz eben, wie gesagt. Aber wir sind so circa 30 Sängerinnen und Sänger. Und ja, da sind wir eh bei den sehr großen Chören eigentlich mittlerweile dabei. Wenn wir so eingeladen sind bei anderen Chören, stellen wir fest, dass es da meistens eher so zwischen 18 und 22, 24 vielleicht an Mitgliedern sind. Und wir haben da recht einen großen Sängerinnen- und Sängerhaufen beieinander, haben wir gemerkt.
0: Und da steht man öfter auch fest, dass es auf der Bühne so eng wird, weil das keiner mehr gewöhnt ist.
1: Ja, genau. Haben wir gerade vor 14 Tagen in St. Salvator festgestellt. Mit so vielen Leuten haben es, glaube ich, nicht gerechnet auf der Bühne, nein, weil es hat alles Platz gehabt. Und ja, da müssen wir ein bisschen zusammenrucken und da passt schon.
0: Also ihr wart beim Jubiläum von St. Salvator auch dabei?
2: Ja, wir waren dort eingeladen. Es war ein ganz schöner Abend, da muss ich sagen. Wir haben es auch toll präsentiert. Wo hat die Martina teilweise geleitet da. Wir haben das zusammen gemacht und es war ein ganz schöner Abend. Müssen wir uns eh noch bedanken für die nette Bekanntschaften, die wir dort gemacht haben.
0: Sind ja eine lustigen Männer gewesen da.
1: Ja, der MGV Zirbitzkogelmühlen war eingeladen. Also es sind einige, die wir da ja, ganz neu kennengelernt haben, sagen wir, und wo wir dann auch wieder eingeladen sind in Zukunft. Und das freut uns natürlich sehr, weil die Gemeinschaft lebt natürlich auch von dem, dass wir irgendwo eingeladen sind und irgendwo dann wieder neue Leute, neue Sängerinnen und Sänger kennenlernt. Und das ist wirklich dann eine Gemeinschaft. Und unsere Gemeinschaft lebt damit weiter.
0: Also schüchtern seid ihr nicht. Das heißt, ihr trefft so jemanden und der taugt euch noch gleich Nummern ausgetauscht.
1: Ja, haben wir gemacht. Nein, schüchtern sind wir nicht. Also wir sind auch gern unterwegs als Gemeinschaft, als Singgemeinschaft. Und deswegen, das muss man die Chance da nutzen, dass man sagt, ja, da haben wir jetzt eine neue Möglichkeit, da haben wir einen neuen Chor und da, ich würde mal gern besuchen. Aber in vielen Fällen ist es Gott sei Dank auch umgekehrt, dass sie nach dem Auftritt dann zu uns kommen und sagen, man, hättet ihr nicht Lust, kommt einmal zu uns. Wir haben in nächster Zeit irgendwo ein Liederabend oder eine gemeinsame Feier und möchte jetzt da nicht mit unterstützen und das freut uns natürlich sehr.
0: Also da läuft schon noch vieles face-to-face, wie man so schön sagt, also von Angesicht zu Angesicht noch der Live-Erfahrung.
2: Auf jeden Fall und das ist auch ganz wichtig und wo man auch woanders hinkommt, dass man sich wirklich auch austauscht mit den anderen Chören, also das ist es ganz wichtig.
0: Da ist nichts mit gleich haben gehen dann noch?
2: Nein, auf keinen Fall. Da sind wir natürlich nachher noch runtergefahren nach St. Salvator, nach Liebenfels, weil da hat der MGV Kornblume einen Liederabend gehabt und den haben wir noch kurz besucht.
0: Danach zumindest vorbeigeschaut.
2: Ja, war ich schon danach, war ich schon nach 12, aber reingeschaut haben wir noch und alles getrunken und ein bisschen gesungen.

0: Die Singgemeinschaft Sörg heute im Radio Kärnten Heimatklang. Vertreten durch die Monika Grabner, die Obfrau und die Christine Scherwitzel. Wie viele solche Auftritte habt ihr denn heuer im Jubiläumsjahr, wo ihr da schon wieder einen neuen Kontakt, über die fast sagen, aufgerissen habt?
1: Schauen wir mal, was da jetzt alles draus wird, ob das noch alles heuer ist oder erst nächstes Jahr. Aber ja, also zwischen 4 und 5 Auftritte, wo wir so gegenseitig uns einladen, haben wir immer. Und natürlich unsere eigenen Auftritte, dann haben wir auch in der Kirche unterstützen wir auch immer wieder gerne. Da sind wir am 28. Juni in Klagenfurt beim Pater Anthony in St. Peter. Da feiern wir Peter und Paul mit ihm und da hat er uns gefragt, ob wir unterstützen. Und ja, das sind also ehemalige Verbindungen, die wir gerne festhalten.
0: Gibt es auch weitere Verbindungen der letzten 40 Jahre, wo ihr sagt, das ist außergewöhnlich gewesen, bei aller Wertschätzung natürlich für alle?
2: Außergewöhnliche Begegnungen haben wir schon viele gehabt. Wir waren einmal in Rauchenwart eingeladen. Rauchenwart in der Nähe von Schwechat. Also da waren wir dann 2 Tage draußen oder 2, gell? Also das war nicht die ganz besondere Weingegend natürlich, gell? Tolle Veranstaltung, super gesungen. Und das war natürlich auch ein schönes Erlebnis. Wir waren in Deutschland draußen, allerdings schon länger her, wo wir immer mit dem Bus rausgefahren sind, 3 Tage oder so, lang gefahren, aber auch, das hat sich immer ausgezahlt. Ja. Wir waren auch in Tirol, wir haben draußen einmal gesungen, an Geburtstag oder in einer Kirche einmal, gell, Advent. Also das sind schon ganz besondere Begebenheiten, auf die wir uns gern zurückerinnern.
0: Warum hast du jetzt so gelacht, wo die Sprache auf diesen niederösterreichischen Ausflug gekommen ist? Jetzt ist ja, muss ich ehrlich gestehen, Christine, also du bist schon sehr vage geblieben.
1: Ja, ich muss sagen, bei uns ist das immer so, dass wir dann ein bisschen Action mitbringen, sagen wir mal so.
0: Nein, doch. Oh.
1: Ja, zum Schluss. Wir wollten eigentlich schon früher die Heimreise antreten, aber irgendwie, bis wir alle Leute im Bus gehabt haben, war das dann schwierig. Dann haben wir beim Frühschoppen noch einen Weinbauer kennengelernt, da haben wir dann auch noch stehen bleiben müssen. Also es war dann insgesamt ein bisschen später, wo wir dann wirklich die Heimreise angetreten haben. Aber wir sind, glaube ich, in Erinnerung geblieben.
0: Ich fasse zusammen. Die Singgemeinschaft Sörg zeichnet aus, die Buschauffeure müssen recht flexibel sein, die Mitglieder auch. Ihr seid kommunikativ und da kommt immer wieder was Schönes, Neues heraus.
1: Ja, es wird dann gesungen, getanzt und alles, was halt so dazugehört. Und ja, guter Wein getrunken natürlich auch, aber das ist eben unsere Singgemeinschaft. Singen und Gemeinschaft.
3: Guatemala, Caballeros, Ihr Pandito! Ja.

0: Christine Scherwitzel, die Chorleiterin, die auch schon ein bisschen länger Chorleiterin ist, oder?
1: Ich bin seit 2013 Chorleiterin. Ich bin eine spätberufene mangels Chorleiter, weil unser Dieter Stergner, der uns vorher geleitet hat, der hat aufgehört, schon altersmäßig vielleicht. Von denen habe ich viel lernen können. Ich habe dann einen Chorleiter-Ausbildungskurs gemacht und habe dann eigentlich gleich angefangen und mich eingestürzt ins Getümmel quasi. Ich glaube, es funktioniert gut, muss ich sagen. Ja. Ich war vorher Obfrau vor der Monika, 14 Jahre lang. Ja, ich war überhaupt alles von Anfang an dabei, 40 Jahre, vom Botschenwart angefangen, ich war Schriftführer.
0: Ihr habt einen Botschenwart.
1: Am Anfang hat es einen Botschenwart gegeben.
0: Zuständig für die Hausschuhordnung,
1: ja,
0: beim Proben?
1: Ja, haben wir müssen Hausschuhe anziehen.
0: Das war jetzt ein Schmäh von mir.
1: Nein, den hat es gegeben, wirklich. Ja, und da haben wir
0: so einen frischen Parkettboden verlegt,
1: ja,
0: oder was?
1: Genau, das war frisch und da haben wir müssen immer diese Einwegbotschen anziehen und da haben wir müssen eine Kiste haben mit Botschen und nachher haben wir müssen herrichten.
0: Und dann ist, wo der Boden abgenutzt worden ist, war die Botschenwartin arbeitslos?
2: Nein, ja, wir haben da im Turnsaal von der Volksschule Sörg proben dürfen. Mhm. Und damit der Turnsaal dann nicht schmutzig wird, wenn wir da mit die Straßenschuhe reingehen, haben wir natürlich Patschen anziehen müssen. Und da ist der Patschenwart entstanden.
0: Und irgendwann war eigentlich das zu mühsam und ist jetzt vom Turnsaal ausgewechselt?
2: Nein, die Volksschule Sörg ist jetzt ein bisschen umgestaltet worden, ist jetzt ja ein Kindergarten und da haben wir jetzt einen eigenen Probenraum gekriegt. Und da ist es jetzt nicht mehr so genau.
0: Ich werde jetzt auch immer jünger.
2: Jetzt sind wir im Kindergarten, ja genau. Manchmal kommt es sehr so vor.
0: 40 Jahre Singgemeinschaft Zürg. Ein Jubiläumsliederabend. Dass wir wieder zu dem zurückkommen. Keine Botschenpflicht.
1: Nein.
0: Man darf in Schuhen kommen.
1: Ja.
0: Darf man auch hungrig kommen?
2: Ja, es gibt natürlich auch dann Brötchen für alle Hungrigen. Es ist auch für die Durstigen gut gesorgt. Und ja, es gibt auch zwischendurch einmal eine kleine Pause, falls ja ganz Durstige dabei sind, die dazwischen sich was holen gehen wollen. Und da ist natürlich für das leibliche Wohl bestens gesorgt.
0: Was sollten wir noch verlautbaren? Aussichten?
1: Es ist Aussicht auf einen wunderschönen Abend mit tollen Liedern, quer durch das ganze Repertoire, was wir haben, auch von den Gastchören. Und wir hoffen halt auf viel Unterstützung von allen und dass sie sich auch so freuen, dass sie mit uns die 40 Jahre feiern können.
2: Bei uns ist dann immer so, dass das danach zusammenstehen und weitersingen auch ganz was Wichtiges ist und das möchten wir auch für unser 40-Jahr-Jubiläum beibehalten.
0: Danke der Obfrau der Singgemeinschaft Zürg, der Monika Grabner. Dankeschön fürs Kommen. Servus.
2: Bitte gerne.
0: Und die Christine Scherwitzel war auch da, eine der drei Chorleiterinnen. Danke, es hat mich sehr gefreut.
1: Danke, mich hat es auch sehr gefreut und bis bald.
0: Am 8. Mai, wie gesagt, der Jubiläumsliederabend. Und ein Lied geht sich noch aus, das holen wir uns jetzt von der Singgemeinschaft Ettendorf.

Das war jetzt ein Lied von der Singgemeinschaft Ettendorf. Sie hat auch eine Einladung für uns zum Frühlingskonzert am Samstag um 19 Uhr im Turnsaal der Volksschule Ettendorf. Die Singgemeinschaft Ettendorf, das Trio Seitenharmonie, Matthias und Elias Harald Stocker und Cindy Quendler sind mit dabei beim Frühlingskonzert der Singgemeinschaft Ettendorf. Die Pfarre St. Marein hat auch eine Ankündigung erbeten. Es gibt eine Maiandacht am Samstag beim Klein-Edlinger Wegkreuz. Die Reisberger Sternsinger, ein gemischtes Quintett, werden diese Maiandacht umrahmen. 9. Mai, 19 Uhr, Samstag, Klein-Edlinger Wegkreuz in der Pfarre St. Marein im Lofental. Das war der Radio Kärnten Heimatklang für heute. Weitere Tipps und Termine gibt es in den nächsten Tagen und morgen. Besuchen uns außerdem die Schotzheitner aus dem Drautal. Pfiat euch!

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1: Am Mikrofon Paul Knacke. Die Ernennung von Ernst Gödel zum neuen Klubobmann der ÖVP löst unterschiedliche Reaktionen aus. Gödel folgt August Wöginger, der nach seiner nicht rechtskräftigen Verurteilung gestern zurückgetreten ist. Die FPÖ kritisiert Gödel, die Grünen zeigen sich skeptisch, die Regierungspartner SPÖ und NEOS gratulieren ihm. Viktoria Waldecker fasst zusammen.
2: Trotz Schusswechsel zwischen iranischen...
1: Verzeihung, das war der falsche Beitrag, der richtige läuft, wird gleich loslaufen, jetzt.
3: Ernst Gödel ist ab sofort ein wichtiger Verhandlungspartner für die anderen Parteien. Besonders natürlich für die beiden Regierungspartner SPÖ und NEOS. Von ihnen kamen nach der Wahl schnell Glückwünsche. SPÖ-Klubobmann Philipp Kucher freue sich auf die Zusammenarbeit. NEOS-Klubobmann Yannick Schetti zeigt sich überzeugt, dass es weiterhin eine verlässliche und vertrauliche Zusammenarbeit sein werde. Die grüne Klubobfrau Leonore Gewessler sieht dagegen eine schwierige neue Aufgabe für Gödel in der ÖVP.
4: Verhandeln muss er ja da vor allem auch unterschiedliche Interessen in der eigenen Partei. Da prallen ja oft Welten aufeinander.
3: Die Freiheitlichen wettern gegen den neuen ÖVP-Klubobmann. Mit ihm rücke die ÖVP, Zitat, noch weiter nach links. Mit dem Wechsel an der Klubspitze würden nur Gesichter ausgetauscht. Die ÖVP halte damit aber an ihrem gescheiterten Kurs fest, glauben die Freiheitlichen.
1: Deutschland schwächt seine Vorschriften für klimafreundliches Heizen ab. Nach einem Gesetzesentwurf der Regierung müssen jeder neuen Gas- und Ölheizung ab 2029 mindestens 10% Biobrennstoff beigemengt werden. Bis 2040 muss der Bioanteil auf 60% steigen. Bisher müssen in Deutschland neue Heizungen zu mindestens 65% mit erneuerbarer Energie betrieben werden. Das macht es praktisch unmöglich, neue Öl- oder Gasheizungen einzubauen. Mehr als 20 Jahre nach der Tötung einer Studentin in Innsbruck ist ein Mann in Abwesenheit angeklagt worden. Verdächtig ist ein Österreicher, der in Australien lebt. Es gibt neue Hinweise auf ihn als Täter durch DNA. Der Mann war bereits 2013 festgenommen worden, später wurde er aber freigelassen. Dem ehemaligen Studienkollegen der jungen Frau wird vorgeworfen, er habe sie im Juni 2005 erstochen. Er bezeichnet sich als unschuldig. Beim Tennisturnier in Rom schaffen es 2 von 4 Österreicherinnen in den Hauptbewerb. Sinja Kraus und Anastasia Potapova sind in der Qualifikation siegreich. Christoph Ott informiert.
5: Potapova gewinnt ihr 2. Quali-Match gegen die Tschechin Nicola Badunkova nach Satzrückstand mit 4:6, 6:4 und 6:2. Auch Sinja Kraus schafft den Sprung in den Hauptbewerb. Die Wienerin setzt sich mit 7:6 und 6:2 gegen die Rumänin Elena Gabriela Ruse durch. Jüngster Lili Taga und Julia Graper scheitern hingegen in der 2. Qualifikationsrunde. Taga muss sich der Russin Alina Kornijeva mit 3:6 und 3:6 geschlagen geben und Graper verliert gegen die Ungarin Dalma Galfi mit 6:7 und 4:6.
1: Das waren die Nachrichten mit Paul Knacker. Und nun zum Wetter.
6: Größtenteils geht es trocken und sehr windig durch den Abend. Eine kleine Schauer- und Gewitterzone zieht jetzt aber vom Flachgau und dem Innviertel nordostwärts. Und einzelne leichte Regenschauer sind auch noch im Westen möglich. Sie gingen in der Nacht aber ab, der Wind lässt nach. Morgen kommt wieder lebhafter bis kräftiger Südwind auf und es wird im Großteil Österreichs überwiegend sonnig mit nur vereinzelten Schauern. Mehr Schauer, einzelne Gewitter und nur wenig Sonne gibt es dagegen von Vorarlberg bis Kärnten. Höchstwerte von West nach Ost 14 bis 28 Grad. So viel zum Wetter mit Jörg Stibor.

0: reingemudelt. So schön, dass du da bist und dass du da bist. Und du bist auch da. Hey, dich habe ich ja schon lange nicht mehr gesehen. Und die Sonzi ist da. Ja, Sonzi. Und wir haben einen Gast und der macht ganz große Augen, weil er nicht weiß, dass ich ein unsichtbarer kleiner Knorzel bin.
1: Doch, das habe ich ihm schon alles erklärt, Knorzel.
0: Hast du ihm schon? Ja. Da bin ich, da musst du. Jetzt schaut er in die richtige Richtung.
1: Er weiß Bescheid. Genau. Aber wichtig ist, du musst einmal wissen,
0: wer ist. Wer ist das? Bitte
1: hast du keine Idee?
0: Ich habe überhaupt keine Idee.
1: Wie schaut er denn aus? Was könnte er denn beruflich machen? Oder was macht er denn besonders gern?
0: Ich glaube, wenn ich ihn so anschaue, ich glaube, der geht irrsinnig gern fischen.
1: Na, geh, du bist das so ein... Das hätte jetzt lustig werden können, aber das tut er nicht.
0: Wieso?
1: Er geht wirklich gerne fischen, oder?
0: Ja, was heißt das? Ich habe gedacht, das ist sicher ein Gymnasialprofessor, habe ich gedacht.
1: Ja, auch das könnte eventuell stimmen, aber nicht gymnasial, sondern du warst in der HTL, glaube ich, Lehrer.
2: Nein,
1: gell?
2: Gymnasial.
1: Ah, doch,
0: das
1: Gymnasial.
0: Entschuldigung. Ja, ich bin ein Hellseher.
1: Ja.
0: Das ist ein fischender Gymnasialprofessor.
1: Genau, er ist nämlich ganz genau Landesobmann der Kärntner Fischereivereinigung und heißt Eduard Blattnick. Herzlich willkommen.
2: Hallo und Petri Heil.
0: Petri Heil.
1: Kennst du das, Knorzel?
0: Ja, sicherlich. Ich war ja auch immer Landesobmann von Knorzelhausen.
1: Ah, ja, genau.
0: Ja, ich war auch Olympiasieger im Wettfischen.
1: Ja. Das war der Erik, glaube ich, auch, oder? Du hast sicher schon einige Auszeichnungen bekommen, oder?
2: Auch schon, ja.
1: Sagst du es?
0: Weil du so viele Fische gefangen hast.
2: Ja, weil ich so viele Fische gefangen habe und ein paar große waren auch darunter.
0: Was war denn der größte?
2: Das war ein Karpfen mit 14,5 Kilo.
0: Bist du Wucki, 14,5 Kilo, da könnte Knorzelhausen, ganz Knorzelhausen, ungefähr 100 Jahre davon leben.
1: Ja, eben, genau. Du, und den zieht man dann raus und was machst du mit so einem Gerät? Das ist ja gar nicht so einfach, den rauszukriegen, oder?
2: Also, erstens einmal würde ich sagen, er eignet sich nicht mehr unbedingt für die kulinarische Verwertung.
0: Warum?
2: Weil die Fasern einfach zu grob sind schon. Und wenn er nicht aus einem wirklich ganz sauberen Gewässer ist, dann merkt man das auch beim Essen. Gell?
0: Okay.
2: Wir legen ihn einfach zurück ins Wasser und lassen ihn weiterschwimmen. Und soll er weiterhin produktiv sein und Kinder kriegen. Ganz einfach.
0: Wie alt wird denn so ein Karpfen?
2: Der kann schon bis zu 30 Jahre alt werden.
0: Nein!
2: Ja.
0: Hast du das gewusst?
1: Cool, oder? Und da gibt es auch, ich muss ganz blöd fragen, Männchen und Weibchen? Und,
2: ja,
1: oder sagt man eigentlich die Fische?
2: Da gibt es Milchner und Rogner. Die Rogner
0: so
2: bei den Fischen sind die, die Eier ablegen.
1: Ja.
2: Und die Milchner sind die, die den Samen produzieren und dann über die Eier drüberlegen und so. Werden dann die Jungfische befruchtet und schlüpfen dann.
0: Sonst müssen wir ein Lied spielen.
1: Ja, ich bin schon voll gespannt.
0: Ja, wir müssen jetzt ganz schnell ein Lied, weil erst die Begrüßung.
1: Ja, eben.
0: Ich weiß nicht, vielleicht spielen wir ein Lied von der Ariel, der Meerjungfrau.
1: Das wäre möglich.
0: Die wohnt aber die Fische.
1: Weit hergeholt, aber
0: super, ja. Schön, dass du da bist, Eduard.
3: Ariel.

0: Franzi?
1: Ja.
0: Bitte, jetzt müssen wir den Eduard bitte. Ich stelle immer die blöden und du die gescheiten Fragen.
1: Ja, gut, dann fange ich an.
0: Obwohl das mit Männchen und Weibchen.
1: Das war auch blöd, ich weiß. Aber ist ja wurscht, man kann man ja wohl fragen. Es werden sich durch viele fragen.
0: Ja,
1: vielleicht die Kinder auch.
0: Ja, sicher, es heißt ja der Karpfen. Dann glaubt man vielleicht, es gibt nur Männer.
1: Ja,
0: Karpfenmänner.
1: Genau. Aber Gott sei Dank gibt es.
0: Aber es gibt doch die Karpfen. Genau.
1: Bevor ich mich da jetzt in einen Strudel rede. Edi, du bist Landesobmann der Kärntner Fischereivereinigung. Aber diese Liebe zum Fischen, die hat ja schon ganz früh bei dir angefangen. Wann denn?
2: Die hat schon sehr, sehr früh bei mir angefangen, mit so ungefähr 5 Jahren, als ich mit meinem Vater in die Drauauen fischen gehen durfte. Ich habe da einmal die Angelrute halten dürfen und gleich einen, ja, vielleicht 20 Dekagramm schweren Karpfen gefangen. Für mich war das ein Riesenfisch, ein richtiger Moby Dick. Und von daher war es eigentlich um mich geschehen und die Angelleidenschaft lässt mich bis heute nicht locker.
1: Du, und du angelst da, du hast eine Rute oder gibt es da mittlerweile ganz viele Angeln bei dir zu Hause und du kannst aussuchen, heute nehme ich die.
2: Ja, ich habe so ungefähr an die 30 Stück Angelrouten. Man sollte und müsste ja ganz gezielt auf bestimmte Fische mit einem bestimmten Equipment, mit einer bestimmten Ausrüstung fischen, damit das alles zusammenpasst und entsprechend auch erfolgreich wird und weitgerecht ist vor allem, gell?
0: Weitgerecht heißt jetzt was?
2: Weitgerecht heißt, dass man fair den Fischen gegenüber sich verhält und wenn man einen Fisch fängt, den man nicht mit nach Hause nehmen will und wieder auslässt, zum Beispiel auch während der Schonzeiten, dann muss man ihn möglichst schonend wieder zurücksetzen, damit ihm nichts passiert.
1: Weil du sagst Schonzeiten, ich glaube, da wird der Knotz auch gleich wieder einhaken. Hafen passt eigentlich auch gut zur Fischerei.
0: Das ist aber Weltmeister im Slalomfischen.
1: Ja, genau.
0: Eine Schonzeit ist die Zeit, wo man die Fische nicht fangen darf.
1: Ja, aber wieso denn nicht?
2: Na, es gibt Schonzeiten und Brittelmaße. In der Fischerei, ja, das ist gesetzlich ganz genau geregelt. Schonzeiten und Brittelmaße. Das heißt also Mindestmaße.
0: Ah. Ja,
2: Mindestmaße.
0: Ja, das kenne ich.
2: Schonzeiten deswegen, weil Schonzeit ist eigentlich die Laichzeit. Und wenn die Fische laichen, das dauert so ungefähr.
0: Bitte, das hat nichts mit Laichen zu tun. Das muss man jetzt schon einmal sagen, sondern das ist die Zeit, wo sie ihre Kinderlein produzieren.
1: Genau, ganz genau.
2: Und dabei sollte man sie eigentlich in Ruhe lassen. Und Brittelmaße, Mindestmaße deswegen, weil man davon ausgeht, ein Fisch soll mindestens sich 2-mal in seinem Leben reproduzieren können.
0: Das heißt,
2: und dann hat er die Größe erreicht, wo man ihn auch entnehmen kann.
0: Heißt das, dass er sich zweimal im Leben selber Kinder kriegen kann?
2: Na, mindestens.
0: Mindestens.
2: Ja, mindestens. Er soll viele, viele Jahre leben und viele, viele, viele Kinderlein kriegen.
0: Ja, genau.
1: Und viele, viele Lieder über Fische gibt es nicht. Hast du irgendein anderes Tier, das du gerne hast? Dann haben wir vielleicht auch ein Lied drüber.
0: Ja, zum Beispiel mit einem Bären. Von einer Fuchs, von einem Fuchs und einer Gans.
1: Zum Beispiel. Oder
2: na, Kinderlied weiß ich jetzt keines. Ne?
0: Na, leider magst nicht. Du Füchse?
1: Die.
2: Füchse?
0: Ja.
1: Oder Igel?
0: Oder Gänse?
2: Ja, Igel mag ich sehr gern.
0: Ich bin mal Igel.
2: Fuchs bin ich noch keinem begegnet.
1: Ja, keine. Na, wir nehmen Igel.
0: Die Sonze hat ein Igel, nämlich auf Lager.
1: Nein, das ist ja zufällig.

0: Eduard Plattnick ist heute unser Gast in Kudelmuddel. Er ist Landesobmann der Kärntner Fischereivereinigung und der kennt Sie beim Fischen.
1: Aber sowas von aus.
0: Der kennt Sie super. Ja. Er hat gesagt, wir dürfen Edi zu ihm sagen.
1: Wirklich? Gerne, ja. Ich darf das auch sagen. Mhm. Du darfst Knäuzel zu mir sagen.
0: Jetzt muss ich trotzdem was fragen. Du hast gerade vorhin erzählt, dass du da diesen riesengroßen, diesen dicken Karpfen rausgeholt hast. 14 Kilo oder was gesagt hast, gell?
2: Ja.
0: Jetzt hast du ihn wieder quasi ins Leben, dem Leben überlassen. Aber gibt's auch manchmal Fische, die du rausholst und da denkst, den haue ich jetzt auf den Griller? Schon.
2: Ja,
0: was ist denn daran so witzig?
1: Den haue ich am Griller.
0: Naja, was? Wohin denn sonst? Na, hauen nicht.
1: Asterix-mäßig Dusch.
0: Nein, natürlich nicht, aber die man halt auch verzehrt.
2: Ja, selbstverständlich. Also wenn zum Beispiel beim Fliegenfischen der Erfolg eine Esche ist. Beim Fischen.
1: Das ist ein Baum.
2: Ja, ein Baum heißt auch so, man schreibt ihn nur ein bisschen anders.
1: Ach so.
2: Ja. Oder wenn zum Beispiel ein Zander an die Angel geht oder eine Forelle und so weiter. Na, selbstverständlich kommt es auch vor, dass ich dann halt eben so einen gefangenen Fisch mitnehme und zu Hause dann zubereite.
1: Das ist sowas gut.
2: Ja,
1: es
2: schmeckt hervorragend und im Übrigen nicht nur mir, sondern auch meiner Frau.
0: Ja, siehst du schon. Na, passt aber eh optimal. Du, welche Fische gibt es denn überhaupt in unseren Seen und Flüssen hier in Kärnten?
2: Wir haben in Kärnten ungefähr an die knapp 50 heimische Fischarten, ja, und ungefähr 10 oder knapp drüber nicht heimische Fischarten.
1: Zum Beispiel den Goldfisch.
2: Na, der Goldfisch ist schon wieder etwas anderes. Das sind so die Aquarienfische.
1: Ach so.
2: Aber wir haben nicht heimische Fische. Das sind Fische, die importiert worden sind. Aha. In der Regel aus dem asiatischen Bereich. Zum Beispiel dieser große Amur-Karpfen, nicht? Die werden also riesengroß. Und für diese invasiven Arten oder nicht heimischen Arten gilt aber ein Besatzverbot. Also die dürfen bei uns nicht eingebracht werden. Und trotzdem kommen sie aber manchmal vor. Mhm. Wir haben sogar einmal einen Piranha aus der Nähe gezogen.
1: Ja,
2: ist kein Witz. Ja, ist kein Witz. Ich glaube, der ORF hat eh darüber berichtet auch. Und das ist so passiert, dass offensichtlich ein Aquarianer, unter Anführungszeichen, jemand, der halt Aquarien zu Hause hat, der hat sich halt überlegt, was mache ich denn jetzt mit diesem Piranha? Ist zu drauf zum Gurka Rückstau gefahren und hat ihn einfach hineingekippt. Und am nächsten Tag hat ihn ein Fischer herausgeholt, hat mich angerufen und gesagt, er hat einen Piranha gefangen. Und ich habe ihm sofort die Frage gestellt, wie viel er getrunken hat in der Nacht. Nein, sagt er, der ist noch bei mir zu Hause, hat den lebend mitgebracht und ich habe mir das dann angesehen, es war tatsächlich ein Piranha.
1: Die kommen ja normal nur in Urwaldflüssen,
2: ja, genau,
1: und haben urscharfe Zähne und können einen Menschen gleich bis auf die Knochen auffressen.
2: Ja.
1: Man lernt nie aus.
0: Professor Eduard Plattnick.

0: was fressen denn die Fische eigentlich jetzt umgekehrt?
1: Das ist ganz verschieden. Es gibt also Pflanzenfresser, es gibt aber auch Fische, die natürlich lebende Köder fressen, Würmer, Maden, Krebstiere. Ja,
2: ja, also, den Hecht, der frisst andere Fische.
1: Und natürlich auch, richtig, richtig. Ja. Und auch natürlich eigene Arten, oder nicht nur eigene Arten, sondern lebende Fische auch, ja. Wie ein Hecht, also die gesamte Palette der Raubfischer. Raubfische, Entschuldigung. Genau, ja. Das sind Hecht, das ist Zander, Waller oder Wels, ja. Dann der Rapfen, ja.
2: Wie?
1: Forellen.
2: Rapfen?
1: Rapfen, ja.
2: Du hast jetzt Rapfen. Das klingt entweder ein Krapfen oder ein Karpfen, ja. Aber einen Rapfen?
0: Ja, Fische. Du musst wissen, Knorzi, ja. Das habe ich nämlich vorhin schon vom Edi erfahren, er ist nämlich auch Taucher gewesen.
2: Nein!
0: Das heißt, er hat die Fische auch wirklich auch unter Wasser gesehen. Und da hat es eine ganz spannende Geschichte gegeben, vielleicht kannst du uns die noch erzählen, von dem riesengroßen Fisch, den du da am Weißensee kennengelernt hast quasi.
1: Das war am Wörthersee.
0: Am Wörthersee.
1: Gemeinsam mit einem Kollegen war ich dort tauchen und bin da so ungefähr in 5 Meter Tiefe so wirklich völlig entspannt und relaxed dahin geschwommen. Auf einmal vor mir, 2 Meter ungefähr, kommt ein riesiger Waller, der war wirklich riesig, mit 2 Metern zum Vorschein. Mir ist fast das Herz stehen geblieben. Und durch die Taucherbrille sieht man ja den Fisch noch einmal um 20-30% größer. Also ich habe im ersten Moment wirklich Angst gehabt, dass er mich nicht auffrisst.
0: Wie ein Haifisch, gell?
2: Wie ein Haifisch.
1: Ja.
2: Aber Waller beißen ja auch manchmal Menschen, hat man schon gelesen.
1: Waller,
2: also vor 200 Jahren ist das einmal vorgekommen.
1: Nein, das ist nicht vor 200 Jahren vorgekommen. Das ist das letzte Mal jetzt im Oktober vorgekommen an einem bayerischen See. Da musste dann sogar die Polizei ausrücken. Es ist ein Schwimmer von einem Waller attackiert worden und leicht am Bein erwischt worden. Und der Schock war so groß, dass die Polizei ausrücken musste und der Fisch wurde dort an Ort und Stelle
2: verhaftet.

0: kenne das ja noch als Kind, dass ich einfach nur ein Stecken genommen habe, irgendeine Schnur dran gehängt habe und versucht habe, was rauszufischen.
1: Schwarzfischen,
0: natürlich. Ja, das ist mir nie was gelungen. Aber da muss man vorne was draufgeben, gell?
2: Naja, die erheischste Form ist also wirklich das Fischen mit einer Stange, einer Schnur und einem Angelhaken und darauf befindet sich ein Wurm. Ah ja. So haben schon der Barnige Röllheimer und der Feldforscher gefischt.
1: Genau.
2: Bloß der Angelhaken war nicht aus Metall, sondern aus Knochen.
0: Ja, genau. Ja?
2: Genau. Wenn man so einen Angelhaken verwendet, gibt es zwei Möglichkeiten, entweder mit Widerhaken oder ohne Widerhaken. In der Fliegenfischerei wird in der Regel ohne Widerhaken gefischt, damit der Fisch sich nicht mit dem Widerhaken dann verletzt beim Maul. Da geht das ohne Probleme, wenn man eben entsprechend auf Zug fischt. Ansonsten ist aber ein Widerhaken etwas durchaus Normales.
0: Ja. Aber jetzt muss ich trotzdem noch sagen, Fliegenfischen heißt jetzt nicht, dass man da eine Fliege drauf hängt, oder?
2: Nein. Also auf Fliege hängt man dran.
0: Aber nicht die Fliege, die wir so
2: kennen. Eine Kunstfliege. Okay. Eine Kunstfliege, ja.
1: Eine Kunst, sie zu binden.
2: Ja, das ist eine große Kunst. Fliegenbinden ist eine große Kunst. Das Fliegenfischen selbst ist auch bestimmt die Königsklasse der Fischerei. Ja.
0: Okay, also das ist ein Plastikteil oder was, gehört es mir?
2: Nein, das sind so.
0: Du tust so groß um, aber du weißt, du tust so, als wärst du der Oberfischer.
1: Kann man das zum Beispiel genau. Als Vogelfedern?
2: Genau, aus Fasern, ja, verschiedene Fasern, aus Federn werden eben so Fasern herausgerissen und um den Haken herumgebunden und manchmal sogar noch mit einem leichten Körper mit eingebunden. Das kann dann wieder sein, irgendein Plastikstück oder ein ganz kleines Lederstück oder wie auch immer. Da gibt es die verschiedensten Möglichkeiten, wie man solche Fliegen bindet. Und die richtigen Profis, ja, die übertreffen sich ja mit ihren Kreationen selbst. Ja.
1: Jetzt müssen wir uns verabschieden. Es ist gleich halb acht.
0: So gemein.
1: Ja, schade.
0: Kannst du diesen Spruch ganz schnell sagen?
2: Welchen?
0: Fische, Spritze, Fischt, Frische, Fische, Frische, Fische, Fischt.
1: Das
0: ist ein kleiner Test. Ein kleiner Test zum Schluss.
2: Da bin ich schon beim Treffpunkt gescheitert.
0: Das siehst du jetzt bis jetzt üben können.
1: Kannst
0: Jahre
1: du das
0: später. Habe ich ja gerade gesagt. Ich sag du nochmal. Fische, Spritze, Fischt, frische, Fische, Fischt, Fische, Spritze.
1: Und in der Armoe.
0: So, gut, also dann, ihr Lieben. Schlaft gut, träumt was Süßes von sauren Gurken. Und wir hören uns dann am Donnerstag wieder.
1: Also jetzt schon an den nächsten.
0: Weiß ich nicht.
1: Aber das ist irgendwann einmal mit der Fußball.
0: Was weiß man.
1: So, und jetzt muss ich bitte der Edi verabschieden, aber es ist, glaube ich, noch ganz, ganz wichtig zu sagen, dass es in ganz Kärnten ganz viele Jugendfischerclubs gibt, wo man fischen kann als Jugend.
2: Fischen lernen kann.
1: Genau, wo man richtig lernen kann, fischen. Und das wird uns der Edi dann erzählen, bei dir sonst in einer anderen Sendung.
0: Ich werde ihn dann noch ein bisschen ausquetschen.
1: Ja, wir müssen jetzt nach Hause gehen. Für die Edi, so super, dass
2: Tschüss.
1: Du da warst. Danke vielmals.
2: Tschüss.
1: Und Petri Heil.
2: Petri Heil.
1: Genau, danke Petri. Und ich sage das, was ich immer sage, und das sage ich jetzt schneller als sonst, dass es schon so spät ist. Bitte passt gut auf euch. Träumt was ganz was Schönes und ein dickes Bussilein von eurem Knurzel. Pfiat euch.

Eduard Blattnick, heute unser Gast in Kuddelmuddel, ein Fischer mit Leib und Seele. Ein bisschen was hat er uns ja schon erzählt, wir könnten jetzt noch stundenlang drüber weiterreden, natürlich auch. Aber was mich noch interessiert, es gibt, du hast ja schon gesagt, du hast viele verschiedene Angelrouten. Man kann ja auch auf verschiedene Art und Weise fischen gehen. Ich

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1: Ernst Gödel ist neuer Clubchef bei der ÖVP. Ein Clubchef leitet einen Parlamentsklub. In einem Parlamentsklub teilt man sich die Parlamentsarbeit untereinander auf. Ernst Gödel ist heute früh zum neuen Chef vom ÖVP-Club gewählt worden. Alle Mitglieder vom ÖVP-Club haben ihn gewählt. Vor Ernst Gödel war August Wöginger der ÖVP-Clubchef. August Wöginger ist gestern aber wegen Amtsmissbrauch verurteilt worden. Deshalb ist er als ÖVP-Clubchef zurückgetreten. Heute ist über einen 39-jährigen Mann aus der Slowakei die Untersuchungshaft verhängt worden. Bei einer Untersuchungshaft kann jemand eingesperrt werden, bevor er noch verurteilt worden ist. Damit möchte die Polizei verhindern, dass jemand zum Beispiel Beweise vernichten kann. Dem Mann wird vorgeworfen, 5 Gläschen mit Babynahrung von der Firma Hipp mit Rattengift vergiftet zu haben. Der Mann sagt aber, er war es nicht. Heute vor 81 Jahren ist das Konzentrationslager Mauthausen befreit worden. Am 5. Mai 1945 sind amerikanische Soldaten erstmals zum Konzentrationslager gekommen, wo tausende Menschen eingesperrt waren. Das Konzentrationslager Mauthausen war das größte Konzentrationslager in Österreich. Mehr als 100.000 Menschen sind durch die Nationalsozialisten in Mauthausen und den Nebenlagern ermordet worden. Bundespräsident Alexander van der Bellen hat heute der ermordeten Menschen gedacht. Er sagt, die EU sei ein wichtiges Projekt für den Frieden. In Österreich ist es aktuell sehr trocken, denn in den letzten Monaten hat es viel zu wenig geregnet oder geschneit. Deshalb sind die Böden in Österreich zu trocken. Das ist schlecht für die Landwirtschaft. Schon jetzt sagen viele Bäuerinnen und Bauern, dass ihre Felder zu trocken sind. Sie hoffen, dass es in den nächsten Wochen regnet. Das waren Nachrichten in einfacher Sprache. Redaktion Philipp Maywald und Anna Kirchgatterer.
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4: Schönen guten Abend, Christian Kramser heißt Sie und euch alle recht herzlich willkommen. Blasmusik steht nämlich heute wieder am Programm in der Sendung Kärnten singt und spielt. Ja, und wir sind ja mittendrin in der Frühjahrskonzertesaison unserer Blasmusikkapellen. Ich möchte wieder zu einigen, die am kommenden Wochenende stattfinden werden, einladen. Und zum Ersten jetzt ganz besonders, weil die letzte Zeit dort nicht einfach war. Es hat im Lesachtal ja einen verheerenden Waldbrand gegeben. Der ist Gott sei Dank mittlerweile unter Kontrolle gebracht worden, mit Hilfe der vielen Feuerwehrleute aus dem ganzen Bundesland. Herzlichen Dank für den Einsatz. Ja, und der Kapellmeister der Lesachtaler Bauernkapelle St. Lorenzen, Gerald Kubin, hat mir geschrieben, dass es am kommenden Samstag, den 9. Mai, das traditionelle Frühjahrskonzert der Kapelle geben wird. Und dieses hat heuer natürlich aufgrund der Ereignisse einen ganz besonderen Stellenwert. Gerne darf ich deshalb zu diesem Konzert einladen. Es steht unter dem Motto Im Aufwind. Los geht's dabei am Samstag im Bildungszentrum Lesachtal um 20 Uhr. Ja, und als kleinen musikalischen Vorgeschmack habe ich jetzt da ein Stickel ausgesucht, das der Kapellmeister Gerald Kubin selber komponiert hat. Der folgende Marsch heißt Flamma in Corde. Das bedeutet so viel wie Flamme im Herzen. Ja, und auf das diese Flamme der Musik aber nur mehr im Herzen brennt und es doll sonst vom Feuer verschont bleiben möge. Christian Kramser wünscht gute Unterhaltung mit Blasmusik bei uns in Radio.

0: Blasmusik aus dem Lesachtal war das jetzt. Die Bauernkapelle St. Lorenzen hat gespielt, aber auch andererorts rührt sich am kommenden Wochenende einiges, was die Blasmusik betrifft. So lodet auch die Trachtenkapelle Finkenstein-Farkasee zu einem Galakonzert ein, das ganz im Zeichen des 70-Jahr-Jubiläums des Orchesters steht. Das Konzert findet am kommenden Samstag, den 9. Mai, statt, mit Beginn um 19.30 Uhr. Und es gibt aber einen Wermutstropfen. Ja, das Konzert ist schon ausverkauft. Aber der Herr Obmann, mit dem ich jetzt auch verbunden bin, das ist der Johannes Samonik, der hat einiges sich überlegt, dass wirklich dann alle Leute mit dabei sein können. Johannes, erstmals einen schönen guten Abend und zweitens, was habt ihr da gemacht, dass man wirklich auch das Konzert ohne live dabei zu sein, zumindest physisch, dass man das trotzdem anhören kann?
1: Hallo Christian, wir sind heuer erstmalig mit einem Live-Mitschnitt mit dabei auf YouTube. Ihr findet den Link alle auf unserer Homepage und für alle, die dann keine Karte mehr bekommen haben, die können total gerne live von zu Hause aus, von der Couch, unser Konzert trotzdem mit genießen. Und ich hoffe, das klappt heute und das nutzen viele heuer und kommen trotzdem dabei sein, auch wie gesagt, wenn man keine Karte mehr erhaschen konnte.
0: Dein Kapellmeister hat wieder ein super Programm zusammengestellt, das kann ich mir vorstellen. Christian Wastian, er sitzt da ja jetzt neben dir. Christian, was hast du denn überlegt für dieses Gala-Konzert?
2: Ja, also dieses Gala-Konzert hat einen roten Faden, weil es ist einfach unser Jubiläumsjahr, 2026. Das heißt, jedes Stück, was in diesem Konzert gespielt wird, hat irgendeinen kleinen Jubiläumsbeigeschmack. Also sei es 30 Jahre alt, sei es, dass das Komponist gleich alt ist wie das Orchester oder die Solistin an diesem Abend, die was sage und schreibe schon 40 Jahre dabei ist und. Also das ganze Programm zieht sich wie ein roter Faden durch.
0: Das ist spannend und jetzt haben wir eh schon kurz von der Solistin geredet. Erzähl ein bisschen was, es wird nämlich ein Trompetenkonzert der Sonderklasse erklingen.
2: Genau, also an diesem Abend haben wir ein Trompetenkonzert auf dem Programm, was vielleicht auf den blasmusikalischen Notenständer nicht alltäglich ist. Und es ist ein rumänisches Trompetenkonzert von Alexander Arutyunyan. Und wir haben eine hervorragende Solistin, wie schon angesagt. Und sie hat sich das als Aufgabe gestellt und sie wird mit uns diesen Notensalat, wie ich so schön gesagt habe bei der Probe, in diese 15 Minuten wird sie uns das durchkämpfen.
0: Ja, und als kleinen Vorgeschmack gibt es jetzt eine Aufnahme von unserer Militärmusik Kärnten, der Sigismund Seidel, der uns beiden ja dirigieren eigentlich gelernt hat. Der hat es damals mit der Carol Dawn Reinhardt aufgenommen. Und zwar, sie ist eine Trompetensolistin, die ihre Wahlheimat auch in Kärnten gefunden hat. Ja, und einen kleinen Ausschnitt von diesem Konzert, das eigentlich eine Viertelstunde dauert, hören wir uns jetzt als kleinen Vorgeschmack auch auf das Gala-Konzert der Trachtenkapelle Finkenstein.

0: Die Militärmusik Kärnten war das jetzt mit einem Ausschnitt aus dem Trompetenkonzert von Alexander Aratunjan, eines der großen modernen Trompetenkonzerte. Und das wird auch am kommenden Wochenende beim Galakonzert der Trachtenkapelle Finkenstein-Farkasee erklingen. Das ist schon ausverkauft, aber man kann via Livestream mit dabei sein. Ich bin jetzt noch einmal mit dem Obmann und mit dem Kapellmeister verbunden. Johannes Samonik, du bist seit einiger Zeit der Obmann von der Kapelle. Erzähl einmal, wie viel seid ihr und wo sind so eure Schwerpunkte unter dem Jahresablauf?
1: Wir sind jetzt 65 Musiker und Musikerinnen und wir haben eigentlich nach unserem musikalischen Höhepunkt vom Galakonzert immer über den Sommer eigentlich auf den schönsten Plätzen rund um den Farkasee Konzerte. Und falls jemand uns noch einmal live erleben möchte, der hat heuer wieder im Sommer um die 14 Mal die Gelegenheit, uns zu hören. Und es ist immer Montag und Donnerstag um 20 Uhr. Wie gesagt, sobald die Termine wieder heraus sind, werden die ja wieder auf der Homepage veröffentlicht. Und wir würden uns natürlich freuen, wenn der ein oder andere dann auch im Sommer uns einmal besuchen kommt.
0: Also 14 Mal, das ist schon eine große Aufgabe. Ja, 65 Leute, seid ihr starke Kapellen. Ja, aber ihr habt da schon dann einiges zu tun, auch im Verlauf des Sommers.
1: Du, absolut. Wir haben auch viele Jugendarbeit. Wir haben so ein 3-Stufen-Modell, wo man ein bisschen mit der Jugend arbeitet. Das ist eben vom 6 bis 7 Jahren. Das macht eine Musikerin, wo man immer wieder die Instrumente vorstellt. Das ist so in dem Volksschulalter. Danach geht es dann weiter zur Bläserklasse und mündet in unserer Jugendkapelle. Und so schauen wir halt, dass wir immer für einen ordentlichen Nachwuchs sorgen, damit wir dann für den Sommer super aufgestellt sein, neben die ganzen anderen Feste wie Feuerwehrfeste und was man so über das Jahr alles umrahmt. Und auf das freuen wir uns riesig, weil das immer wirklich schön ist. Und es sind fast immer alle bei den Konzerten mit dabei. Und das freut uns natürlich ganz besonders, dass es einfach eine super Stimmung ist im Sommer.
0: Und dass der Christian dann auch genug Material hat, mit dem er arbeiten kann als Kapellmeister. Christian, du bist eigentlich schon eine lange Zeit mit dieser Position betraut bei der Trachtenkapelle Finkenstein-Farkasee.
2: Ja, 17 Jahre darf ich diesen fulminanten Verein schon vorstehen als Kapellmeister. Und sie wollen mich immer noch nicht hergeben. Das ist ein gutes Zeichen für mich, glaube ich.
0: Das denke ich auch, auf alle Fälle, ja. Also Christian, du hast dir ja einiges vorgenommen für das Galakonzert. Es wird, glaube ich, auch was von Robert Stolz erklingen, was ich gelesen habe auf dem Programm.
2: Ja, wir haben Robert Stolz vielleicht nicht direkt, der war ein bisschen ein Mitspieler bei diesem Singspiel, aber eigentlich ist es von Ralf Benatzky. Aber da sind ja mehrere Komponisten dabei. Und wir haben ein Arrangement gefunden mit dem wunderschönen Titel Im weißen Rössel. Und warum ist das ins Programm gekommen, muss man vielleicht auch dazu sagen. Es ist einfach eine große Hommage an einen großen österreichischen Entertainer, nämlich von Peter Alexander, weil er würde heuer seinen 100. Geburtstag feiern.
0: Also wieder ein Jubiläum im Weißen Rösel am Wolfgangsee. Ihr seid am Farkasee daheim. Ja, und wir hören dieses Stück jetzt aber in einer Aufnahme von der Bergkapelle St. Stephan aus dem Lofental.

0: Im Weißen Rössl, so hat diese Bearbeitung für Blasorchester jetzt geheißen, gespielt hat die Bergkapelle St. Stephan aus dem Lofental. Ich bin jetzt aber wieder mit der Führungsriege der Trachtenkapelle Finkenstein-Farkasee verbunden. Dort gibt's am kommenden Wochenende ein Galakonzert. Zudem dürfen jetzt noch einmal der Kapellmeister und der Obmann recht herzlich einladen, aber in gewisser Weise nur mehr virtuell, weil das Konzert ist schon ausverkauft. Aber es gibt die Möglichkeit, dass man das Konzert trotzdem hört.
1: Es erreichen uns immer wieder Anrufe, ob es doch noch irgendwo Karten zum Ergattern gibt. Leider muss ich aber die Leute enttäuschen. Wir sind wirklich bis auf den letzten Platz ausverkauft. Aber wie gesagt, es gibt die Möglichkeit, heuer bei einem Live-Mitschnitt mit dabei zu sein. Und nutzt die Möglichkeit und bitte kommt nicht mehr zum Kulturhaus, weil das wird wirklich voll sein und dass das wirklich ordentlich passt. Weil ihr vorher noch geredet habt mit dem Christian, unser Kapellmeister Christian Bastian, gehen wir auf keinen Fall mehr her. Das muss ich auch gleich mal klarstellen und wir freuen uns aufs Konzert.
0: Das denke ich mal, ihr seid super vorbereitet, Christian. Die Proben laufen auf Hochtouren, denke ich mal. Jetzt habt ihr noch die Generalprobe wahrscheinlich am Freitag und dann geht's dahin, oder?
2: Ja, es waren jetzt sehr, sehr viele Proben, was wir gemacht haben. Ja, Mittwoch haben wir eine Stellprobe. Da haben wir schon andere Sachen, was der Auftritt und seine Geschichten müssen ja auch geprobt werden. Und dann am Donnerstag haben wir die große Generalprobe, wo wirklich alle Mitwirkenden bei dem Konzert einmal wirklich jetzt diese Schnupperluft in sich einatmen werden und wir einmal grundsätzlich dann einmal wissen, wie lang das Konzert wirklich dauern wird.
0: Ja, weil ich habe einige Mitwirkende auch. Da ließ ich zum Beispiel gemischter Chor Ledenitzen-Farkasse. Es sind aber auch noch einige andere mit dabei.
2: Ja, also es sind wirklich viele Menschen heuer bei diesem Konzert involviert. Angefangen, wie gesagt, auch schon mit unserer Jugendarbeit. Also es ist die Bläserklasse der Musikschule Dreiländereck mit dabei. Es ist unsere Jugendkapelle der Trachtenkapelle Finkenstein-Farkasee mit dabei, jeweils mit zwei Stücken. Ja, dann haben wir unsere hervorragende Solistin, nämlich Christiane Donder. Dann wird auch unser Ehrenkapellmeister noch einmal das Dirigentenpodium in Beschlag nehmen und er wird einen Marsch dirigieren von Matthias Glanschnick. Das ist der Opa von Christoph Glanschnick und der hat im Jahr 1988 einen Marsch für Willi Hafner und für die Trachtenkapelle Finkenstein-Farkasee komponiert, nämlich mit dem Titel Gruß aus Finkenstein. Und den Christoph habe ich gefragt, ob er uns ein Neuarrangement machen könnte und das ist ihm hervorragend gelungen. Und ja, zwei Chöre haben wir auch noch mit am Start. Das ist der gemischte Chor Ledenitzen-Farkasee und der Farkasee-Klang. Und mit denen gemeinsam bilden wir den großen Abschluss des Konzertes, nämlich mit einer Concert Celebration von Andrew Lloyd Webber, also mit bekannten Musicals. Und es soll auch eine Verbindung sein, dass die ganzen Kulturvereine in der Marktgemeinde Finkenstein einfach auch zum Abos leisten können und was auf die Füße bringen.
0: Das ist schön. Ich darf euch alles Gute wünschen und noch einmal den Aufruf starten. Jeder, der was jetzt keine Karten mehr gekriegt hat, seid dabei, live im Internet, also wenn man Trachtenkapelle Finkenstein-Farkasee eingibt, dann findet man den Link. Ich darf mich recht herzlich beim Kapellmeister Christian Bastian und beim Obmann Johannes Samonik bedanken. Ich wünsche euch alles Gute fürs Konzert. Ja, und als Vorgeschmack hören wir jetzt die Trachtenkapelle Finkenstein-Farkasee mit der Erstfassung vom Marsch Gruß aus Finkenstein. Die Neuauflage gibt's dann beim Jubiläumskonzert am Samstag.

Die Trachtenkapelle Finkenstein-Farkasee war es jetzt in der Blasmusiksendung von Radio Kärnten. Die neigt sich auch fast schon dem Ende zu, aber zu einem Frühlingskonzert darf ich noch einladen, und zwar von der Bürgermusik Millstatt. Das Orchester spielt das Konzert unter der bewährten Leitung von Stefan Hofer am kommenden Freitag, den 8. Mai, mit Beginn um 20 Uhr im Kongresshaus in Millstatt. Und auch von der Bürgermusik habe ich zum Abschluss noch ein Stickel parat. Im Vorjahr ist es uraufgeführt worden, die sogenannte Saison für Blasmusik. Drei Komponisten haben dieses Potpourri gemeinsam geschrieben. Zum ersten der legendäre ehemalige Trompeter der Alpenoberkrainer Ivan Preschern, dann der Kapellmeister Stefan Hofer persönlich und auch unser Kollege und Musiker Hannes Wallner. Alle drei sind sie große Fans der Oberkrainer Musik. Ja, und deshalb ist auch ein Medley im Oberkrainer Stil für Blasmusik entstanden. Und bevor wir die Bürgermusik Millstatt jetzt mit dieser Live-Aufnahme dann hören werden, darf ich auch noch einladen zum Landeswettbewerb Musik in kleinen Gruppen, wo sich die Besten der Besten unserer jungen Blasmusikerinnen und Musiker messen werden, um dann auch die besten Gruppen nominieren zu können, die Kärnten dann beim diesjährigen Bundeswettbewerb in Liechtenstein im Herbst vertreten werden. Das Ganze findet in der Karinthischen Musikakademie in Osiach am kommenden Samstag mit Beginn um 9 Uhr den ganzen Tag über statt. Und der Wettbewerb ist öffentlich, also man kann sich die jungen Musikerinnen und Musiker anhören. Jetzt hören wir aber noch Oberkrainer Klänge für Blasmusik arrangiert, gespielt von der Bürgermusik Millstatt. Christian Kramser sagt für heute, pfiat euch.

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1: Am Mikrofon Paul Kerker. Der Biotechnologiekonzern BioNTech stellt die Corona-Impfstoffproduktion in Deutschland ein. BioNTech streicht im Kampf gegen Verluste jede vierte Stelle und schließt drei deutsche Produktionsstandorte. Theresa Eder berichtet.
2: Betroffen sind die Standorte in Idar-Oberstein, Marburg und Tübingen. Insgesamt könnten über 1800 Stellen aufgegeben werden. Die Herstellung soll in Zukunft stattdessen vollständig vom US-Partner Pfizer übernommen werden. BioNTech hofft so, bis 2029 jährlich fast 500 Millionen Euro einzusparen. Wegen hoher Entwicklungskosten hatte BioNTech bereits das Vorjahr mit einem Milliardenverlust abgeschlossen. Auch heuer sieht es schlecht aus mit dem Geschäft der Covid-19-Impfstoffe.
1: Die Grünen kritisieren Sozialministerin Corinna Schumann. Sie bemängeln Schumann Stimme zu, dass die ÖGK, die österreichische Gesundheitskasse, auf dem Rücken der Versicherten spare. Schumann erlaube Kürzungen, ohne zu wissen, wer davon betroffen sei. Ministerin Schumann hat mitgeteilt, dass die ÖGK ab nächstem Jahr jährlich 34,5 Millionen Euro weniger ausgibt. Zum Beispiel bekommt man bei Zahnersatz weniger Geld. Außerdem werden Krankentransporte nur bezahlt, wenn ein Arzt bestätigt, dass ein Patient nicht gehen kann. Die EU erlaubt Österreich Beihilfen bei hohem Strompreis. Energieintensive Unternehmen wie Eisen, Stahl, Aluminium, Papier oder chemische Industrie dürfen Förderungen bekommen, wenn sie wegen des EU-Emissionshandels viel für Strom zahlen müssen. Die EU-Kommission versucht zu verhindern, dass Unternehmen ihre Produktion in Länder verlagern, wo weniger strenge Umweltbestimmungen gelten. Die Deutsche Post heißt künftig DHL. In Bonn hat die Hauptversammlung beschlossen, dass der Name DHL ab September gilt. Der Vorstand argumentiert, die Post habe sich zu einem Logistikkonzern entwickelt. Die Deutsche Post macht mittlerweile 4/5 ihres Geschäfts mit weltweiten Fracht- und Expresswaren. Briefe und Pakete machen nur mehr 1/5 aus. Vor knapp 25 Jahren hatte die Deutsche Post den US-Logistiker DHL gekauft, nachdem sie sich nun benennt. Auf der Donau-Unter-Ufer-Autobahn in Wien ist ein 18-Jähriger mit 250 Kilometern pro Stunde gerast. Die Polizei hat den Raser verfolgt und nach einem Unfall gestellt. Daniel Ammershauser informiert.
3: Der Lenker fällt Polizisten auf, weil er mit 190 km/h anstatt der erlaubten 60 durch einen Baustellenbereich fährt. Anhalteversuche schlagen fehl und der Mann beschleunigt und rast mit bis zu 250 km/h davon. Schließlich fährt er im Bereich der Floridsdorfer Brücke über eine Verkehrsinsel und kracht gegen eine Leitplanke. Der 18-jährige Lenker und sein 22-jähriger Beifahrer werden dabei verletzt. Den Führerschein ist der 18-jährige jetzt los, außerdem wird er mehrfach angezeigt.
1: Das waren die Nachrichten mit Paul Kranker. Und nun zum Wetter.
4: Am Abend und heute Nacht bleibt es größtenteils trocken. Einzelne Regenschauer und Gewitter sind in den nächsten wenigen Stunden aber noch von Vorarlberg bis Oberösterreich sowie in Osttirol dabei. Der zum Teil noch starke Wind lässt langsam nach. Die Temperaturen sinken auf 15 bis 5 Grad. Morgen Mittwoch kommt wieder vielerorts lebhafter bis kräftiger Südwind auf und es wird im Großteil Österreichs überwiegend sonnig mit nur vereinzelten Schauern. Mehr Regenschauer, einzelne Gewitter und nur wenig Sonne gibt es dagegen von Vorarlberg bis Kärnten. Höchstwerte morgen von West nach Ost 14 bis 28 Grad. So viel zum Wetter mit Jörg Stibor.
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2: Am Mikrofon Paul Kranke. Der EU- und NATO-Staat Rumänien steckt in einer politischen Krise. Das Parlament hat den proeuropäischen Regierungschef Ilie Bolosan gestürzt durch einen Misstrauensantrag von Sozialdemokraten und Rechtspopulisten. Rumänien hat das höchste Defizit der EU, doppelt so hoch wie Österreich. Trotzdem wurde Bolosan wegen Einsparungen abgelöst. Unser Osteuropa-Korrespondent Paul Krieser berichtet.
3: Nach nur 10 Monaten im Amt muss Regierungschef Ilie Bolosan seinen Platz räumen. Mit einer klaren Mehrheit stimmt das Parlament in Bukarest für den Misstrauensantrag. Der proeuropäische Liberale Bolosan ist damit der 7. Regierungschef in der jüngeren Geschichte Rumäniens, der vom Parlament gestürzt wird. Dem EU- und NATO-Mitgliedstaat stehen politisch turbulente Zeiten bevor. Der rumänische Präsident hat angekündigt, sich um die Bildung einer neuen Regierung zu bemühen, die ebenfalls proeuropäisch ausgerichtet sein soll. Es dürften schwierige und vor allem lange Verhandlungen werden. Auslöser für den Misstrauensantrag war die strenge Sparpolitik des inzwischen Ex-Regierungschefs. Bolosan hat beispielsweise die Mehrwertsteuer um 2% angehoben, um gegen das massive Budgetdefizit in Rumänien anzukämpfen.
2: Der Biotechnologiekonzern BioNTech stellt die Corona-Impfstoffproduktion in Deutschland ein. BioNTech schließt 3 deutsche Produktionsstandorte und streicht jede 4. Stelle, insgesamt fast 1.900. Der Covid-Impfstoff wird künftig vom BioNTech-Partner Pfizer in den USA hergestellt. Eine vermisste 16-Jährige aus der Region Graz ist nach einer groß angelegten Suche unverletzt gefunden worden. Die genauen Umstände sind nicht bekannt. Das Mädchen war vor 2 Tagen von einer Wanderung in Kirchberg nicht zurückgekehrt. Ihr Telefon war ausgeschaltet. Seit gestern haben Polizisten, Feuerwehrmänner, Bergretter und 20 Hunde nach der 16-Jährigen gesucht. Auch Polizeihubschrauber sind geflogen. Der Facebook- und Instagram-Mutterkonzern Meta verschärft seine Jugendschutzbestimmungen. Wer unter 13 Jahre alt ist, soll von Instagram und Facebook ferngehalten werden. Meta verwendet dazu KI, künstliche Intelligenz. Theresa Eder informiert.
4: Die KI analysiert nicht nur die Profilinformationen der Userinnen und User, sondern auch den Kontext von geposteten Bildern, Kommentaren und Videos. Erkennt die KI auf einem Foto etwa Kerzen oder Luftballons zum 11. Geburtstag, wird das Konto als minderjährig eingestuft und gelöscht. Betroffene können Widerspruch einlegen und ihr Alter per Ausweisdokument nachweisen. Meta reagiert mit den Maßnahmen auf Vorwürfe der EU. Diese kritisiert ja schon länger, dass Meta zu wenig für den Kinder- und Jugendschutz tun würde.
2: Österreichs Tischtennis-Nationalteam steht bei der Team-WM im Achtelfinale. Die Österreicher schlagen in London Indien 3:0. Das Achtelfinale wird morgen gespielt gegen Favorit Südkorea. Das waren die Nachrichten mit Paul Kranker. Zum Wetter.
5: Die Nacht verläuft meist trocken, auch die vereinzelten Regenschauer in Vorarlberg und Oberösterreich ziehen bald ab. Der zum Teil immer noch starke Wind lässt langsam nach und die Temperaturen sinken auf 15 bis 5 Grad. Morgen ist es dann in Vorarlberg, Teilen Tirols und Kärntens sowie im Lungau oft bewölkt und im Laufe des Tages entstehen ein paar zum Teil gewittrige Regenschauer. Sonst überwiegt in Summe der Sonnenschein, am Nachmittag können sich dann vereinzelt Schauer bilden. Häufig kommt wieder lebhafter bis kräftiger Südwind auf. Höchstwerte morgen zwischen 13 Grad in Vorarlberg und 27 in Niederösterreich, in 2000 Meter Höhe zu Mittag 3 bis 9 Grad. So viel zum Wetter mit Jörg Stibor.
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1: Zum Nachtschnall begrüßt sie Paul Kraker. Die Themen: Nach Wöginger Rücktritt, Ernst Gödel ist neuer ÖVP-Klubobmann. Parlament gedenkt der Opfer des Nationalsozialismus. In Westeuropa sind so viele Firmen zahlungsunfähig wie noch nie. Der BioNTech-Konzern stellt seine Corona-Impfstoffproduktion in Deutschland ein. Leipzig, nach Amokfahrt wird Täter vorerst in Psychiatrie angewiesen. Das Wetter morgen wechselhaft. Es ist eine rasche Nachfolgeregelung. Gestern ist der bisherige ÖVP-Klubobmann August Wöginger zurückgetreten, wegen seiner nicht rechtskräftigen Verurteilung wegen Amtsmissbrauch. Heute hat die ÖVP im Parlament seinen Nachfolger präsentiert, Ernst Gödel. Seine Ernennung löst unterschiedliche Reaktionen aus. Die FPÖ kritisiert Gödel, die Grünen zeigen sich skeptisch, die Regierungspartner SPÖ und NEOS gratulieren ihm. Viktoria Waldig erfasst zusammen.
2: Ernst Gödel ist ab sofort ein wichtiger Verhandlungspartner für die anderen Parteien. Besonders natürlich für die beiden Regierungspartner SPÖ und NEOS. Von ihnen kamen nach der Wahl schnell Glückwünsche. SPÖ-Klubobmann Philipp Kucher freue sich auf die Zusammenarbeit. NEOS-Klubobmann Yannick Schetti zeigt sich überzeugt, dass es weiterhin eine verlässliche und vertrauliche Zusammenarbeit sein werde. Die grüne Klubobfrau Leonore Gewessler sieht dagegen eine schwierige neue Aufgabe für Gödel in der ÖVP.
3: Verhandeln muss er ja da vor allem auch unterschiedliche Interessen in der eigenen Partei. Da prallen ja oft Welten aufeinander.
2: Die Freiheitlichen wettern gegen den neuen ÖVP-Klubobmann. Mit ihm rücke die ÖVP, Zitat, noch weiter nach links. Mit dem Wechsel an der Klubspitze würden nur Gesichter ausgetauscht. Die ÖVP halte damit aber an ihrem gescheiterten Kurs fest, glauben die Freiheitlichen.
1: Ebenfalls im Parlament ist heute der Opfer des Nationalsozialismus gedacht worden, aus Anlass der Befreiung des Konzentrationslagers Mauthausen in Oberösterreich am 5. Mai 1945. Die Gedenkveranstaltung ist auch heuer für Aufrufe genutzt worden, die Schrecken der NS-Zeit zu bedenken, besonders eindringlich vermittelt von einer Zeitzeugin. Aus dem Parlament Astrid Petermann.
4: Hedi Schnabel-Argent ist heute 98. Als junges Mädchen kann sie mit ihren Eltern vor den Nationalsozialisten flüchten. Sie erinnert sich an die Tage, die ihr Leben für immer verändern.
5: Meine Mutter hat mir immer gesagt, dass es keine guten oder schlechten Menschen gibt. Es gibt nur normale Menschen, die Schlechtes oder Gutes machen können.
4: Auf aktuelle antisemitische Vorfälle geht der zweite Nationalratspräsident Peter Haubner von der ÖVP ein.
6: Wir dürfen nicht schweigen, wir dürfen keinen Schlussstrich ziehen. Nicht über das Leid der Opfer und nicht über die Schrecken des Nationalsozialismus.
4: Es sind Auftritte im Zeichen der Erinnerung und des Erinnerns, nicht nur heute, sondern immer wieder aufs Neue.
1: Der Iran-Krieg, der Ukraine-Krieg, die hohen Energiepreise. Die zahlreichen Krisen machen Unternehmern in Europa immer mehr zu schaffen. In Westeuropa sind im Vorjahr so viele Firmen zahlungsunfähig geworden wie noch nie. Nach Berechnung der Gläubigerschutzorganisation Kreditreform haben 2025 in Europa 200.000 Unternehmen Insolvenz angemeldet, fast 5% mehr als im Jahr davor. Volker Obermeier informiert.
7: Die Zahl der Insolvenzen in Westeuropa ist das vierte Mal in Folge gestiegen. Bei den Branchen ist es mit großem Abstand der Dienstleistungssektor, etwa Gastro oder Handel. Als Gründer nennt Kreditreform-Geschäftsführer Gerhard Weinhofer das niedrige Wachstum sowie starre Strukturen.
8: Ein schwacher Welthandel, geopolitische Risiken setzen Europas Unternehmen einfach verstärkt zu. Dazu kommen hohe Energiepreise und die Bürokratie und das alles lähmt die Wettbewerbsfähigkeit.
7: Angesichts der Wirtschaftslage rechnet er damit, dass heuer die Zahl der Firmenpleiten in Westeuropa erneut steigt. In Österreich, so Kreditreform, sollte die Entwicklung stabil bleiben. Gesunken ist im Vorjahr die Zahl der Firmeninsolvenzen in Mittel- und Osteuropa. Die Region wächst weiterhin doppelt so stark wie der Westteil des Kontinents.
1: Wie als Beweis für diese Statistik verschärft der deutsche Biotechnikkonzern BioNTech den Kampf gegen Millionenverluste. BioNTech stellt die Corona-Impfstoffproduktion in Deutschland ein. Der Konzern streicht im Kampf gegen Verluste jede vierte Stelle und schließt drei deutsche Produktionsstandorte. Theresa Eder berichtet.
9: Betroffen sind die Standorte in Idar-Oberstein, Marburg und Tübingen. Insgesamt könnten über 1800 Stellen aufgegeben werden. Die Herstellung soll in Zukunft stattdessen vollständig vom US-Partner Pfizer übernommen werden. BioNTech hofft so, bis 2029 jährlich fast 500 Millionen Euro einzusparen. Wegen hoher Entwicklungskosten hatte BioNTech bereits das Vorjahr mit einem Milliardenverlust abgeschlossen. Auch heuer sieht es schlecht aus mit dem Geschäft der Covid-19-Impfstoffe.
10: Nach der tödlichen Amokfahrt durch die Leipziger Innenstadt wird der Täter vorerst in eine Psychiatrie eingewiesen. Ein Ermittlungsrichter hat am Abend angeordnet, den 33-Jährigen in einem psychiatrischen Spital unterzubringen. Kurz vor der Tat soll der Mann aus einer psychiatrischen Einrichtung entlassen worden sein. Die Polizei spricht von einer Amokfahrt und schließt politische oder religiöse Gründe aus. Zwei Menschen wurden getötet, sechs verletzt. Leipzig steht unter Schock. Aus Deutschland Andreas Jalli.
11: Leipzig trauert um die Opfer der Amokfahrt. Am Abend bei einem Gedenkgottesdienst in der Nikolaikirche am nahegelegenen Tatort mit Blumen und Kerzen.
12: Wir denken an die, die Menschen verloren haben, schwere Zeiten gerade durchleben.
13: Das Leben geht weiter, ganz einfach. Es muss.
11: Eine 63-jährige Frau und ein 77-jähriger Mann sind tot. Die zwei Schwerverletzten mittlerweile außer Lebensgefahr. Der 33-jährige Mann ist bereits davor polizeilich aufgefallen, etwa wegen Bedrohung, aber nicht wegen körperlicher Gewalt. Zusätzlich zu den Ermittlungen stellt sich nun die Frage, wie konnte der Mann so ungehindert in die Fußgängerzone fahren. Burkhard Jung, Bürgermeister von Leipzig.
14: Wir werden hier als erste Maßnahme jetzt eine Sperrung der Klimaschen Straße durchführen, um dann in Ruhe nachzudenken, was ist das richtige Sicherheitskonzept.
11: Das Tatfahrzeug wurde mittlerweile abtransportiert. Die Staatsanwaltschaft ermittelt wegen Mordes und versuchten Mordes.
10: In der Fußball Champions League wird der erste Finalteilnehmer ermittelt. Im ersten Rückspiel der Halbfinale spielt Arsenal aus England gegen den spanischen Verein Atletico Madrid. Christoph Ott fasst zusammen.
15: In der Fußball-Champions League läuft derzeit das erste Halbfinal-Rückspiel zwischen Arsenal und Atletico Madrid. Zur Pause führt Arsenal mit 1:0. Beim WTA 1000-Turnier in Rom qualifizieren sich Sinja Kraus und Anastasia Potapova erfolgreich für die Hauptrunde. Kraus setzt sich in der zweiten Quali-Runde mit 7:6 und 6:2 gegen die Rumänin Elena Gabriela Ruse durch. Potapova gewinnt ihr zweites Quali-Match gegen die Tschechin Nikola Bardunkova mit 4:6, 6:4 und 6:2. Jüngster Lili Tager und Julia Grabherr scheitern hingegen in der Qualifikation und verpassen den Hauptbewerb. Skifahrer Daniel Dankelmeier beendet seine aktive Karriere. Der 33-jährige Speed-Spezialist zieht damit nach 10 Jahren und 86 Weltcuprennen den Schlussstrich. Österreichs Tischtennis-Nationalteam steht bei der Team-WM in London nach einem 3:0-Sieg gegen Indien im Achtelfinale. Dort treffen die Österreicher nun auf Südkorea. Und der Chinese Wu Yize kürt sich erstmals bei der Snooker-Weltmeisterschaft in Sheffield zum Weltmeister. Der 22-jährige setzt sich im Finale mit 18:17 gegen den Lokalmatador aus England Sean Murphy durch.
10: Und am späten Abend ist Lili Tager doch in den Hauptbewerb aufgestiegen des Tennis-Turniers. Sie ist ein Lucky Loser. Zum Wetter.
16: Heute Nacht bleibt es meist trocken. Auch die vereinzelten Schauer in Vorarlberg im Außerfern und in Oberösterreich ziehen ab. Der Wind lässt langsam nach. Morgen ist es dann in Vorarlberg, Teilen Tirols und Kärntens sowie im Lungau bewölkt. Und im Laufe des Tages entstehen ein paar teils gewittrige Regenschauer. Sonst überwiegt in Summe der Sonnenschein. Am Nachmittag können sich vereinzelt Schauer bilden. Häufig kommt wieder lebhafter bis kräftiger Südwind auf. Höchstwerte von West nach Ost 13 bis 27 Grad.
10: Das war das Nachtjournal. Auf Wiederhören, sagt Paul Kraker.
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1: Am Mikrofon Paul Kranker. In der Fußball-Champions League steht Arsenal als erster Finalist fest. Arsenal gewinnt vor wenigen Minuten zu Hause das Rückspiel gegen Atletico Madrid 1:0 und steigt mit einem Gesamtergebnis von 2:1 ins Finale auf. Der Gegner wird morgen ermittelt im Halbfinale zwischen Bayern München und Paris Saint-Germain. Das Champions League-Finale wird am 30. Mai in Budapest ausgetragen. Die Sicherheitsvorkehrungen rund um den Song Contest in Wien in 1,5 Wochen werden sehr scharf sein. Wie die Polizei mitteilt, wird es rund um den Veranstaltungsort, die Stadthalle, ein Platzverbot geben. An manchen Tagen werden sogar Taschen verboten sein. Die Einzelheiten von Lisa Veitz.
2: Im Zentrum der Sicherheitsvorkehrungen stehen Stadthalle, Rathausplatz und Prater. Rund 16.000 Personen im Umfeld wurden bereits überprüft, sagt Landesvizepolizeipräsident Dieter Tschäffern.
3: Damit stellen wir sicher, dass nur überprüfte und verlässliche Personen auch Zugang zu den sensiblen Bereichen erhalten.
2: Vor allem in der Stadthalle gelten strenge Kontrollen. Bei Halbfinale und Finale dürfen Besucher nur mitnehmen, was in die Hosentasche passt. Am Rathausplatz werden 30.000 Menschen erwartet. Auch dort wird kontrolliert. Ein absolutes Drohnenverbot gilt rund um alle Veranstaltungsorte. Unterstützt wird die Polizei auch international, etwa vom FBI. Zudem rechnet die Polizei mit Demonstrationen, besonders am Finaltag. Trotz erhöhter Terrorwarnstufe gibt es aktuell aber keine konkrete Bedrohung.
1: In der Ukraine sind durch erneute russische Bombenangriffe insgesamt mindestens 31 Menschen getötet worden. Bombardiert wurde vor allem die Stadt Saporischschja. Gebäude sind beschädigt. Bomben sind auch auf Kramatorsk in der Ostukraine gefallen, sowie auf die Industriestadt Dnipro. Die Region Poltawa in der Zentralukraine wurde von Raketen beschossen. US-Ski-Superstar Lindsey Vonn hat sich erstmals wieder ohne Krücken gezeigt. Vonn ist nach ihrem schweren Sturz bei den Olympischen Spielen bei der Met-Gala in New York aufgetreten. Christoph Ott berichtet.
4: 85 Tage und 8 Operationen nach dem tragischen Unfall in Cortina, bei dem Vonn um ihr Bein zittern musste, sorgt der 41-Jährige damit nun für einen eindrucksvollen Auftritt bei der jährlichen Benefizveranstaltung.
5: I mean, I'm just kind of doing the best I can with what I have, as everyone does. And I'm so thankful to be here and to not be on crutches.
4: Ich mache das Beste daraus und bin einfach dankbar, dass ich hier ohne Krücken stehen kann, so die US-Amerikanerin. Damit zeigt Vonn, dass sie bei ihrem Aufbautraining auf einem guten Weg zurück ist und betont, dass sie zwar einen hohen Preis gezahlt hat, aber es wieder so machen würde.
5: I paid a heavy price, but I would pay it again.
4: Ein erneutes Comeback in den Skiweltcup schließt Lindsey Vonn übrigens nicht aus und meint, sie würde es lieben, ihre zweite Karriere anders zu beenden.
5: If I could get a better finish to my second part of my career, I would love that.
4: Noch hält sich die 41-Jährige alle Optionen offen. Eine Entscheidung will sie frühestens in ein paar Monaten treffen, wenn sie sich körperlich und mental fit fühlt.
1: Das waren die Nachrichten mit Paul Kranker. Zum Wetter.
6: Der Mittwoch bringt in Vorarlberg, Teilen Tirols und Kärntens sowie im Lungau viele Wolken, nur wenig Sonne und im Laufe des Tages auch ein paar teils gewittrige Regenschauer. Im Großteil Österreichs überwiegt dagegen in Summe der Sonnenschein. Am Nachmittag können sich dann aber auch hier zumindest vereinzelte Schauer bilden. Häufig kommt wieder lebhafter bis kräftiger Südwind auf. Die Temperaturen erreichen von West nach Ost 13 bis 27 Grad. Am Donnerstag generell wechselhaft mit ein paar gewittrigen Schauern, vor allem im Bergland. So viel zum Wetter mit Jörg Stieber.
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1: Heute ist Mittwoch, der 6. Mai, die Nachrichten mit Paul Kanker. Nach 20 Jahren steht Arsenal wieder im Finale der Fußball-Champions League. Arsenal gewinnt zu Hause das Rückspiel gegen Atletico Madrid 1:0. Christoph Ott berichtet.
2: Die Londoner gewinnen zu Hause dank des Treffers von Saka in der 44. Minute und sichern sich mit einem Gesamtscore von 2:1 aus Hin- und Rückspiel das erste Champions League-Finalticket seit 2006. In einer langen, ausgeglichenen Partie bleibt Atletico vor allem über Konter gefährlich, kann seine Chancen aber nicht nützen. Arsenal verteidigt den knappen Vorsprung in der Schlussphase konsequent und bringt den Sieg über die Zeit. Damit waren die in der laufenden Champions League-Saison seit 14 Spielen ungeschlagenen Londoner die Chance, erstmals die Königsklasse zu gewinnen. Vor 20 Jahren setzte es im Endspiel eine 1:2 Niederlage gegen Barcelona. Der Gegner für das Finale am 30. Mai in Budapest wird dann heute Abend ab 21 Uhr im zweiten Halbfinalrückspiel zwischen Bayern München und Paris Saint-Germain ermittelt.
1: Im Krieg mit Russland läuft seit einer Stunde eine einseitige Waffenruhe der Ukraine. Präsident Volodymyr Zelensky hat angekündigt, die Waffenruhe werde eingehalten, wenn und solange Russland die Angriffe anstelle. Der russische Präsident Wladimir Putin hat allerdings nur eine Waffenruhe für Freitag und Samstag angeordnet. An diesen Tagen wird in Russland an den sowjetischen Sieg im Zweiten Weltkrieg erinnert. Im Verlauf des gestrigen Tages sind durch russische Bomben in der Ukraine mindestens 31 Menschen getötet worden. In Westeuropa sind im Vorjahr so viele Firmen zahlungsunfähig geworden wie noch nie. Nach Berechnung der Gläubigerschutzorganisation Kreditreform haben 2025 in Europa 200.000 Unternehmen Insolvenz angemeldet, fast 5% mehr als im Jahr davor. Volker Obermeier berichtet.
3: Die Zahl der Insolvenzen in Westeuropa ist das vierte Mal in Folge gestiegen. Bei den Branchen ist es mit großem Abstand der Dienstleistungssektor, etwa Gastro oder Handel. Als Gründer nennt Kreditreform-Geschäftsführer Gerhard Weinhofer das niedrige Wachstum sowie starre Strukturen.
4: Ein schwacher Welthandel, geopolitische Risiken setzen Europas Unternehmen einfach verstärkt zu. Dazu kommen hohe Energiepreise und die Bürokratie und das alles lähmt die Wettbewerbsfähigkeit.
3: Angesichts der Wirtschaftslage rechnet er damit, dass heuer die Zahl der Firmenpleiten in Westeuropa erneut steigt. In Österreich, so Kreditreform, sollte die Entwicklung stabil bleiben. Gesunken ist im Vorjahr die Zahl der Firmeninsolvenzen in Mittel- und Osteuropa. Die Region wächst weiterhin doppelt so stark wie der Westteil des Kontinents.
1: US-Präsident Donald Trump zeigt sich von einem Abkommen mit dem Iran trotz der jüngsten Gefechte überzeugt. Trump sagt, das iranische Militär sei am Ende. Außenminister Marco Rubio ergänzt, die USA hätten ihren Militäreinsatz abgeschlossen. Jetzt werde man die Straße von Hormuz wieder für Schiffsverkehr und weltweiten Ölhandel öffnen. Wie Rubio mitteilt, sind bisher 10 Seeleute der US-Handelsmarine in Kämpfen um die Meeresenge getötet worden. Am Montag hatte das US-Militär bei Gefechten um die Straße von Hormuz nach eigenen Angaben 6 iranische Boote zerstört, sowie Marschflugkörper und Drohnen. Der Iran dementiert das. Im Streit mit der EU über Datenweitergabe warnt der US-Konzern Google vor Datenschutzrisiken. Google erklärt, die EU mache Daten nicht ausreichend anonym. Google-Mitarbeiter hätten Nutzernamen nach weniger als 2 Stunden herausgefunden. Die EU verlangt von Google, Suchanfragen mit Konkurrenten wie OpenAI zu teilen, damit Google nicht zu viel Marktmacht hat. In Portugal sind 15 weitere Polizeibeamte wegen Folterverdacht festgenommen worden. An 30 Orten in Portugal hat es Razzien gegeben, vor allem in 2 Polizeiwachen in der Hauptstadt Lissabon, wo die Taten begangen worden sein soll. Insgesamt 24 Polizisten wird vorgeworfen, sie hätten Menschen ohne Papiere, Obdachlose oder Drogensüchtige vergewaltigt, gefoltert oder misshandelt. US-Filmstar John Malkovich hat nun auch einen kroatischen Pass. Malkovich ist kroatischer Staatsbürger geworden, wie Ministerpräsident Andrej Plenković mitteilt. Malkovichs Urgroßeltern wanderten aus Zentralkroatien in die USA aus. Der 8-fache Ski-Gesamtweltcup-Sieger Marcel Hirscher steigt mit seiner Skimarke Van Dier in den Frauenskirennsport ein. Auf der Online-Plattform Instagram teilt Hirscher mit, nach 4 Jahren im Herrensport sei es Zeit für den nächsten Schritt. Und nun zum Wetter.
5: Der Mittwoch bringt in Vorarlberg, Teilen Tirols und Kärntens sowie im Lungau viele Wolken, nur wenig Sonne und im Laufe des Tages auch ein paar teils gewittrige Regenschauer. Im Großteil Österreichs überwiegt dagegen in Summe der Sonnenschein. Am Nachmittag können sich dann aber auch hier zumindest vereinzelte Schauer bilden. Häufig kommt wieder lebhafter bis kräftiger Südwind auf. Die Temperaturen erreichen von West nach Ost 13 bis 27 Grad. Am Donnerstag generell wechselhaft mit ein paar gewittrigen Schauern, vor allem im Bergland. So viel zum Wetter mit Jörg Stieber.
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1: Im Studio Daniel Teissel. Es ist 1 Uhr. Der FPÖ-nahe ORF-Stiftungsrat Thomas Brandner hat seinen Rücktritt bekannt gegeben. Zuvor haben in der Steiermark alle Oppositionsparteien geschlossen FPÖ-Landeshauptmann Mario Kunasek dazu aufgefordert, Brandner abzuberufen. Brandner ist nach dem Rücktritt von ORF-Generaldirektor Roland Weißmann medial unter Druck geraten. Tanja Malle berichtet.
2: Der umstrittene ORF-Stiftungsrat Thomas Brandner legt seine Funktion per sofort zurück. Laut Gremienbüro des ORF hat Brandner dort seinen Rückzug bereits mitgeteilt. In den Stiftungsrat entsandt worden war Brandner vom Land Steiermark, konkret Landeshauptmann Mario Kunasek von den Freiheitlichen. Brandner war in den letzten Wochen unter Druck geraten. So hat die steirische Opposition, also SPÖ, Grüne, KPÖ und NEOS, heute Landeshauptmann Kunasek geschlossen dazu aufgefordert, ihn abzuberufen. Zuletzt hat der Standard aus diversen E-Mails und Notizen Brandners zitiert, die Machtspiele im ORF sowie Politeinfluss belegen sollen in seiner Zeit als ORF-Mitarbeiter, wo er etwa die Abteilung Online und neue Medien geleitet hat. Damals soll Brandner seiner Stellvertreterin gegenüber Grenzen überschritten haben. Brandner war heute für den ORF nicht erreichbar.
1: Trotz geltender Waffenruhe soll der Iran weiterhin Drohnen und Raketen abfeuern. Das meldet die Regierung der Vereinigten Arabischen Emirate. Die Luftabwehr sei den zweiten Tag in Folge im Dauereinsatz. Die iranische Armee weist die Vorwürfe zurück. Arsenal steht im Finale der Fußball Champions League. Die Londoner gewinnen das Halbfinal-Rückspiel gegen Atletico Madrid mit 1:0. Christoph Ott berichtet.
3: Die Londoner gewinnen zu Hause dank des Treffers von Saka in der 44. Minute und sichern sich mit einem Gesamtscore von 2:1 aus Hin- und Rückspiel das erste Champions-League-Finalticket seit 2006. In einer langen, ausgeglichenen Partie bleibt Atletico vor allem über Konter gefährlich, kann seine Chancen aber nicht nützen. Arsenal verteidigt den knappen Vorsprung in der Schlussphase konsequent und bringt den Sieg über die Zeit. Damit waren die in der laufenden Champions-League-Saison seit 14 Spielen ungeschlagenen Londoner die Chance, erstmals die Königsklasse zu gewinnen. Vor 20 Jahren setzte es im Endspiel eine 1:2 Niederlage gegen Barcelona. Der Gegner für das Finale am 30. Mai in Budapest wird dann heute Abend ab 21 Uhr im zweiten Halbfinalrückspiel zwischen Bayern München und Paris Saint-Germain ermittelt.
1: Jetzt zum Wetter und zu Michael Mattern.
4: Der Mittwoch verläuft in der Osthälfte Österreichs meist wieder recht sonnig, auch wenn mehr Wolken durchziehen als zuletzt. Und hier bilden sich heute nur einzelne Regenschauer. Von Vorarlberg bis Oberkärnten gibt es dagegen nur anfangs etwas Sonne, dann immer mehr Wolken und einige Schauer oder Gewitter. Bei teils wieder kräftigem, föhnigem Südwind sind die Temperaturen weit gestreut. Höchstwerte von West nach Ost 13 bis 27, in 2000 Meter um 8 Grad. Morgen Donnerstag dann 14 bis 24 Grad bei einem Mix aus Sonne, Wolken und ein paar Schauern oder Gewittern.
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1: Im Studio Daniel Theissl. Es ist 2 Uhr. Jener 33-jährige Mann, der in Leipzig mit einem Auto in die Fußgängerzone gefahren ist, soll zuvor aus einer psychiatrischen Einrichtung entlassen worden sein. Die Polizei spricht von einer Amokfahrt. Aus Berlin berichtet Andreas Jölli.
2: Leipzig trauert um die Opfer der Amokfahrt. Am Abend bei einem Gedenkgottesdienst in der Nikolaikirche, am nahegelegenen Tatort mit Blumen und Kerzen.
3: Wir denken an die, die Menschen verloren haben, schwere Zeiten gerade durchleben.
4: Das Leben geht weiter, ganz einfach, es muss.
2: Eine 63-jährige Frau und ein 77-jähriger Mann sind tot, die zwei Schwerverletzten mittlerweile außer Lebensgefahr. Der mutmaßliche Täter wird heute dem Haftrichter vorgeführt. Der 33-jährige Mann ist bereits davor polizeilich aufgefallen, etwa wegen Bedrohung, aber nicht wegen körperlicher Gewalt. Zusätzlich zu den Ermittlungen stellt sich nun die Frage, wie konnte der Mann so ungehindert in die Fußgängerzone fahren? Burkhard Jung, Bürgermeister von Leipzig.
5: Wir werden hier als erste Maßnahme jetzt eine Sperrung der Klimaschen Straße durchführen, um dann in Ruhe nachzudenken, was ist das richtige Sicherheitskonzept.
2: Das Tatfahrzeug wurde mittlerweile abtransportiert. Die Staatsanwaltschaft ermittelt wegen Mordes und versuchten Mordes.
1: Das vom Hunter-Virus betroffene Kreuzfahrtschiff darf einen Hafen auf den Kanarischen Inseln anlaufen. Spanien erteilt in Abstimmung mit der Weltgesundheitsorganisation und der EU die Erlaubnis. Derzeit ankert das Schiff mit 150 Personen an Bord vor Kap Verde. Das Europäische Zentrum für die Prävention und die Kontrolle von Krankheiten habe das Schiff untersucht. Infizierte Personen werden vorab evakuiert. Schwere Brandverletzungen haben sich Vater und Sohn bei einem Gartenunfall im Bezirk Völkermark zugezogen. Der Mann wollte einen Wurzelstock mit Benzin ausbrennen, berichtet Gerhard Petscher.
6: Gesehen hat der 45-Jährige den Trick auf einer Videoplattform. Nach dieser Vorlage will der Vater in Griffen den Wurzelstock auf seinem Grundstück auch ausbrennen, bohrt mehrere Löcher in den 20 cm starken Holzstock und schüttet Benzin hinein. Dann zündet er alles an. Es kommt aber zu einer Stichflamme, die sich auch schnell ausbreitet. Der Vater greift reflexartig nach dem Benzinkanister und wirft ihn nach hinten. Dadurch wird er, aber auch sein 7-jähriger Sohn, mit Benzin benetzt, das sich dann sofort entzündet. Der Vater reißt seinen Bum zwar noch die Oberkleidung vom Körper, alarmiert auch die Rettung. Der Bub erleidet schwere Verbrennungen und wird mit dem Hubschrauber in die Uniklinik Graz geflogen.
1: Und jetzt zum Wetter und zu Michael Mattern.
7: Von Vorarlberg bis Kärnten ziehen heute bald dichte Wolken und im Laufe des Tages einige Schauer und Gewitter auf. Bis in die Osthälfte Österreichs schaffen die es nur ganz vereinzelt und dort scheint immer wieder die Sonne, am längsten bei Föhning im Südwind von Oberösterreich bis ins Burgenland. Mit der Sonne erreichen die Temperaturen sommerliche 21 bis 27 Grad, sonst hat es nur 13 bis 20 in 2000 Meter um die 8 Grad. Morgen Donnerstag wechseln bei lebhaftem Westwind Sonne und